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1: Ich bin Ursula Winkler. Bei der Deutschen Bahn gilt ab heute an 4 weiteren Bahnhöfen ein Alkoholkonsumverbot. Am Berliner Hauptbahnhof, Berlin-Gesundbrunnen sowie in Kiel und Braunschweig. An mehr als 30 Stationen deutschlandweit gibt es bereits ein Alkoholverbot. Ab Mitte Oktober soll es dann an allen Bahnhöfen gelten. Der Konzern erhofft sich von der Ausweitung unter anderem mehr Sicherheit für Fahrgäste und Beschäftigte und sauberere Bahnhöfe. Für den KI-Bot ChatGPT, das riesige Online-Forum Reddit und die Spieleplattform Roblox gelten bald deutlich strengere EU-Regeln. Wie die EU-Kommission mitteilte, werden die 3 Plattformen künftig genauer beim Kinder- und Jugendschutz und der Bekämpfung rechtswidriger Inhalte überprüft.
2: Für diese Plattform gelten künftig die Vorschriften des EU Digital Services Act. Die haben schon TikTok, Facebook oder Instagram einigen Ärger bereitet. ChatGPT, Reddit und Roblox müssen also künftig darauf achten, dass dort keine Hassbotschaften oder Falschinformationen geteilt werden. Vor allem dürfen sie nichts tun, was eine Abhängigkeit junger Menschen, also eine Art Sucht, fördert. Die Regeln gelten für Plattformen mit mehr als 45 Millionen Nutzern pro Monat. Bei Verstößen drohen Millionen Geldstrafen. Dieter Ebeling-Bussel.
1: Nach dem Tod von König Harald legt der neue norwegische König Hakon VIII. Am Mittag im Parlament seinen Eid ab. Anschließend kann die Öffentlichkeit am geschlossenen Sarg von König Harald Abschied nehmen.
3: Nach dem Tod seines Vaters am Freitag war Håkon sofort neuer König geworden. Der Eid auf die Verfassung ist aber nun ein Teil der Zeremonien rund um den Thronwechsel. Dem gestorbenen König Harald können die Norweger bis kurz vor dessen Begräbnis persönlich die letzte Ehre erweisen. Ab dem Nachmittag wird die Schlosskapelle in Oslo geöffnet, in der der Sarg des Monarchen aufgestellt ist. Besucher dürfen dann langsam daran vorbeigehen. Julia Weschenbach, Skandinavien.
1: Dicke Panne bei Microsoft. Ein großflächiger Ausfall hat am Abend den E-Mail-Dienst Outlook lahmgelegt, weltweit und für Millionen Nutzer. Betroffen sind sowohl Unternehmenskunden als auch Privatnutzer. Wie der Konzern auf seinen offiziellen Seiten bestätigte, kommt es zu erheblichen Problemen beim Login sowie beim Empfang und Versand von E-Mails. Die Microsoft-Techniker rollen aktuell ein Update auf den betroffenen Servern aus.
4: Gleich bei uns die 80er mit Kenny Logans und Danger Zone. Damit kommt ihr gut durch die Nacht, falls ihr gerade in der Nachtschicht steckt. Und jetzt vorher noch Somber Homewrecker. Ich wünsche euch einen schönen Start in den September.
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0: Am Mittwoch geht's los wieder mit der Schule. Ihr seid vielleicht schon in Vorbereitung. Und viele Schülerinnen und Schüler fürchten sich mittlerweile nicht mehr nur vor schlechten Noten, sondern, und das ist viel, viel schlimmer, sie fürchten sich auch in der Schule vor Gewalt. Und jetzt mal einfach so eine Zahl, ja? Die polizeilich erfassten Gewalttaten an NRW-Schulen ist seit 2022 um 52% gestiegen. Das sind nur die polizeilich erfassten, ja? Die, die gar nicht polizeilich erfasst sind, sind da logischerweise gar nicht drin. Also hohe Dunkelziffer, davon gehen wir aus. Auch Lehrerinnen und Lehrer sind immer häufiger Ziel von gewalttätigen Attacken. Unser Reporter Thorsten Ortmann hat sich mit dem Thema mal beschäftigt.
1: Die Zündschnur auf NRWs Schulhöfen ist mittlerweile ziemlich kurz. Auch Lehrkräfte sind zunehmend betroffen. Allein 2024 gab es 837 Angriffe gegen sie. Das sind 33% mehr als im Vorjahr. Andreas Bartsch, Präsident des NRW-Lehrerverbands.
2: 193 Messerattacken im letzten Jahr. Wir haben das Problem mit dem Islamismus, dass Islamschüler entsprechenden Druck auf die anderen Schüler ausüben. Wir haben mittlerweile Zahlen über ausgeuferten Rechtsextremismus an den Schulen.
1: Die Gründe sind vielfältig. Nachwirkungen der Pandemie, Gewalterfahrungen zu Hause, Sprachbarrieren, politische und ethnische Konflikte und immer weniger Wertevermittlung.
2: Wir erklären uns das auch damit, dass Werteerziehung in den Familien nicht mehr so stattfindet, wie wir uns das eigentlich vorstellen. Auch weniger entwickelter oder ausgeprägter Respekt vor Lehrpersonen.
1: Wissenschaftler haben noch eine andere Tatwaffe entdeckt, das Smartphone. Immer häufiger teilen Schüler Gewaltvideos in sozialen Netzwerken und sorgen so für eine Eskalation auf den Schulhöfen, sagt der Psychologe Sebastian Bartoschek.
3: Alles, was starke Emotionen auslöst, das ist geeignet, Likes zu generieren. Und dementsprechend geben eben auch Gewaltvideos Klicks.
1: Aber wo ist der Ausweg? Die Landesregierung reagiert mit einem Leitfaden für Lehrkräfte. Es gibt mehr Geld für Sozialarbeiter in den Schulen und an 20 Projektschulen in NRW schaut sogar die Polizei regelmäßig zum Gespräch vorbei. Für Innenminister Reul ein Versuch, den Tatort Schule zumindest etwas zu entschärfen.
4: Da traut sich vielleicht jemand mal zu sagen, dass er da ein Netz von irgendjemandem immer angedickert wird. Der geht nicht zur Polizeiwache, sondern vielleicht dann, wenn er den Polizisten zufällig auf der Straße, auf dem Schulhof trifft, redet er. Und dann kann er nicht...

finde, das ist eine der ungewöhnlichsten Beziehungen, die es derzeit, glaube ich, in der Pop- und Politikwelt gibt. Katy Perry zusammen mit dem ehemaligen kanadischen Premierminister Trudeau. Ja, sie sind glücklich immer noch zusammen. Also alles, was ich gehört habe, und sie informieren mich täglich darüber. Katy Perry hören wir jetzt mit Hard and Cold. Euch eine schöne Nacht.

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0: Musik von Bebe Rexha und New Religion hier bei uns. Ich wünsche euch eine schöne Nacht. Gleich übernimmt der Kollege Robert Janz. Der bringt euch gut durch die restlichen Stunden dieser Nacht hinein in den Morgen. Und ich habe noch neue Musik jetzt für euch von den Sportfreunden Stiller.
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1: Ich bin Ursula Winkler. Bei der Deutschen Bahn gilt ab heute an 4 weiteren Bahnhöfen ein Alkoholkonsumverbot. Am Berliner Hauptbahnhof, Berlin-Gesundbrunnen sowie in Kiel und Braunschweig. An mehr als 30 Stationen deutschlandweit gibt es bereits ein Alkoholverbot. Ab Mitte Oktober soll es dann an allen Bahnhöfen gelten. Der Konzern erhofft sich von der Ausweitung unter anderem mehr Sicherheit für Fahrgäste und Beschäftigte und sauberere Bahnhöfe. Das Leben in Deutschland hat sich im August weiter verteuert. Die Verbraucherpreise lagen um 2,9% über dem Niveau des Vorjahresmonats, nach 2,8% Inflation im Juli. Das hat das Statistische Bundesamt auf Basis vorläufiger Zahlen mitgeteilt.
2: Benzin, Diesel und Heizöl sind nach wie vor die Preistreiber, sagt Inflationsexpertin Silke Tober. Denn nachdem der Tankrabatt Ende Juni ausgelaufen war, waren die Preise schon spürbar gestiegen. Und im August ging es dann weiter rauf. Noch stärker als jetzt hatten die Verbraucherpreise zuletzt im Dezember 2023 angezogen. Tanken und Heizen kosteten im August über 10% mehr als vor einem Jahr. Wenigstens sind aber die Lebensmittelpreise einigermaßen stabil geblieben. Thomas Thonfeld, Nachrichtenredaktion.
1: Backofentemperaturen, brennende Wälder und ausgetrocknete Flüsse. Der diesjährige Sommer ist nach einer vorläufigen Auswertung der zweitwärmste, der in Deutschland jemals offiziell gemessen wurde. Das teilte der Deutsche Wetterdienst mit. Etwas wärmer war nur der Jahrhundertsommer 2003.
3: So viele heiße Sommertage bei uns gab es noch nie, also Tage mit 30 Grad und mehr. Selbst viele Nächte waren tropisch. Am wärmsten war es im Saarland. Es war ein Extremsommer mit tausenden Hitzetoten. Wälder brannten, Flüsse und Böden trockneten aus. Und das ist nicht nur Wetter. Solch eine Hitzewelle, sagen die Experten, wäre ohne den Klimawandel statistisch unmöglich gewesen. Claudia Wächter, Nachrichtenredaktion.
1: Fußballstar Lionel Messi beendet seine Karriere in der argentinischen Nationalmannschaft. Er erklärte, die Entscheidung falle ihm sehr schwer, aber die Zeit dafür sei gekommen. Messi bestritt insgesamt 207 Länderspiele und erzielte dabei 125 Tore. Sein größter Erfolg mit Argentinien war der Gewinn der Weltmeisterschaft 2022.
4: 3 Uhr ist durch, Robert Jantz ist hier, ab jetzt übernehme ich und mit mir geht's dann hier gemeinsam durch die Nacht. Und jetzt starten wir mit 2 Namen, bei denen man eigentlich schon weiß, das wird jetzt nicht besonders ruhig im positiven Sinn. Jennifer Lopez und David Guetta, die haben sich dieses Jahr für ihre gemeinsame Single zusammengetan. Hier ist Save Me Tonight, passt ja auch zur Uhrzeit.
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0: 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Und jetzt hören wir die Toten Hosen mit Nur nach vorne.
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wir nähern uns 4 Uhr, also schönen guten Morgen an dieser Stelle. Guten Start wünsche ich euch in diesen ganz, ganz frühen Dienstag. Und jetzt spiele ich euch Eminem mit Lose Yourself.

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0: Ja, ein paar von euch haben vielleicht schon so eine unheimliche Begegnung zu Hause gehabt. Denn die Tage werden jetzt, ihr spürt das, werden wieder kälter. Ne? Und das bedeutet, nicht nur wir sind häufiger drin und fühlen uns da wohl, sondern Spinnen. Denen geht's doch eigentlich genauso. Ne? Tauchen in dieser Zeit einfach wieder häufiger bei uns zu Hause in der Bude auf. Zeit also, dass wir, wie immer, natürlich sehr erwachsen auf dieses Thema reagieren.
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2: Wichtig ist erstmal, wir leben nicht in Australien, wo Spinnen von Geburt an eine Ausbildung zum Serienkiller machen können und Auto fahren. Welches Beinchen benutzen sie dann zum Bremsen? Egal. Hier in NRW sind die meisten Spinnen für uns Menschen jedenfalls ungefährlich. Frage, warum sind die dann alle so hässlich? Hätte man die dann nicht einfach so zusammenbasteln können, dass sie nicht aussehen wie ein Horrorfilm auf 8 Beinen? Man hätte zum Beispiel rosa Herzchen drauf machen können oder einfach in Großbuchstaben draufschreiben, hallo, ich bin der Joachim und ich hänge hier nur so rum. Stattdessen gab man ihnen 8 teils haarige Beine und 25.000 Augen. Stell mal vor, ich hätte das. Würde bei einem Tinder-Date vermutlich auch nicht so gut ankommen. Ich schau dir in die Augen, Kleines. Scheiße, in welche? Es sind so viele. Ich bin überfordert. Zurück zum Thema Spinnen. Wenn ich nachts auf Toilette gehe und da sitzt so ein Kollege mit gefühlten 3 Metern Durchmesser neben der Toilette, ja, dann werde ich halt unleidlich. Was also tun? Ich persönlich erfahre folgendermaßen immer sehr gut: Ruhe bewahren und die Spinne mit einem Glas raustragen. Entschuldigung, das war gelogen. Ruhe bewahren, genau. Und am Ende flechten die Spinne und ich uns gegenseitig die Haare und hören Bibi und Tina. Wisst ihr, wann ich das letzte Mal Ruhe bewahrt habe? Genau, noch nie. Und wisst ihr, was noch schlimmer ist als so eine Winkelspinne mit einem Körper so groß wie ein Kleinwagen? Eine Winkelspinne, die plötzlich verschwunden ist. Du weißt, sie ist da irgendwo. Du weißt aber nicht wo. Ganz ehrlich, da hilft dann nur noch eins: Ausziehen und nie wiederkommen. Super nützlicher Tipp. Gern geschehen.
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1: Ich bin Ursula Winkler. Die Bahn setzt ab heute das neue Alkoholverbot stufenweise an ihren Bahnhöfen um. Der Konzern erhofft sich dadurch unter anderem mehr Sicherheit für Fahrgäste und Beschäftigte. Aber es gibt auch Kritik an dem Verbot.
2: Deutlich weniger Müll und Gewalt. Diese Bilanz zieht die Bahn nach einem Modellprojekt. An 30 Bahnhöfen gilt das Verbot nämlich schon. Ab heute kommen 4 dazu, unter anderem der Berliner Hauptbahnhof. Bis Mitte Oktober soll das Verbot dann an allen 5.400 Bahnhöfen gelten. Es ist dann verboten, Alkohol im Bahnhofsgebäude und an den Gleisen zu trinken. Der Konsum in Bahnhofskneipen und in Fernzügen bleibt aber erlaubt. Kritiker sagen, dieses Verbot könne gar nicht kontrolliert werden. Dafür fehlt schlicht das Personal. Thomas Bremser, Nachrichtenredaktion.
1: Bundeskanzler Merz ist bei einem Wahlkampfbesuch in Mecklenburg-Vorpommern teils ausgepfiffen und beschimpft worden. Einige Menschen riefen in Kühlungsborn unter anderem Rücktritt und bezeichneten Merz als Kriegstreiber. Aus dem Publikum gab es aber auch Widerspruch gegen die lautstarken Proteste. Ein zuvor angekündigtes Pressestatement des Kanzlers fand nicht statt. Die Geschlechterverteilung ist in Deutschland sehr unterschiedlich. Je nach Alter und Region unterscheidet sich die Anzahl der Frauen und Männer teils deutlich. Das zeigen Daten des Statistischen Bundesamts.
3: Insgesamt gesehen leben hierzulande etwas mehr Frauen. Laut Statistik kommen bundesweit 1027 Frauen auf 1000 Männer. Die sind wiederum in den jüngeren Altersgruppen in der Überzahl, während es bei den älteren, also ab 50, mehr Frauen gibt. Laut Experten ist das auf eine höhere Lebenserwartung von Frauen zurückzuführen. Gleichzeitig gibt es bei älteren Männern eine höhere Abwanderung. Am größten ist der Unterschied in der Geschlechterverteilung übrigens in Schleswig-Holstein. Am ausgeglichensten ist das Verhältnis in Baden-Württemberg. Katrin Müller, Nachrichtenredaktion.
1: Der Sommer in diesem Jahr ist nach einer vorläufigen Auswertung der zweitwärmste, der in Deutschland jemals offiziell gemessen wurde. Das teilte der Deutsche Wetterdienst mit. Das voraussichtliche Temperaturmittel lag demnach bei 19,6 Grad. Beispiellos war 2026 die Häufigkeit der Hitze. Im Deutschlandmittel seien rund 22 heiße Tage mit mindestens 30 Grad und etwa 5 sehr heiße Tage mit mindestens 35 Grad ermittelt worden.
4: Das Wetter.
5: Der Dienstag startet eher grau, also viele Wolken sind unterwegs. Im Tagesverlauf lockert es dann aber auch auf, bis 23 Grad bekommen wir später. Und schauen wir schon mal auf morgen, da ist es dann wechselnd bewölkt, die meiste Zeit trocken, das ist die gute Nachricht. Am Nachmittag und am Abend sind aber vereinzelt Schauer möglich, das Ganze dann bei ähnlichen Temperaturen wie heute.
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6: Zurzeit liegen uns keine Meldungen vor, wir wünschen allen unterwegs gute Fahrt.
5: Ist durch. Robert Jantz ist hier und jetzt habe ich euch Musik mitgebracht von Benson Boone. 2024 hat er mit diesem Song den ganz großen Durchbruch geschafft. Beautiful Things ging erst bei TikTok viral und später wurde er dann international zum Nummer 1 Hit und den gönnen wir uns jetzt. Also auf geht's, rein in diesen Dienstag.
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0: Michael Jackson. So geht's hier. Ah, das singt auch sich jetzt richtig ein. So geht's in Richtung frühen Dienstagmorgen. Und in der Messe Düsseldorf, da tümmelt sich gerade wirklich alles und jeder, jetzt noch nicht, jetzt wird er geschlafen. Aber wenn es später wieder hell wird, ne, dann sind da alle am Start, die gerne draußen Urlaub machen. Der Caravan-Salon ist da seit dem Wochenende geöffnet. Und unser Hannes, der hat da auch schon Erfahrung gemacht.
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2: Also ich war jetzt auf der Caravan-Messe. Ich kann die allerdings nicht empfehlen. Ich musste mal, aber die Spülung in den ganzen Toilettenwagen, die hat gar nicht funktioniert. Es ist ja schon der Wahnsinn, weil irgendwie dachte ich zwischendurch, bin ich auf einem Boot und die haben einfach Räder an die ganzen Yachten dran gezimmert? Weil anders kann ich mir die Preise nicht erklären. Wohnwagen, das war doch mal Urlaub für den kleinen Mann. Aber der kleine Mann, der braucht heute dicke Taschen oder besser noch ein ganzes Bitcoin-Imperium, um sich das leisten zu können. Das sind mobile Luxusbungalows. Jede Wand ausziehbar, voll ausgestattete Küchen von Spülmaschinen bis Thermomix, alles drin. Porta Potti, das ist auch Geschichte. Wo du früher noch einen Eimer mit Deckel aus einer Klappe im Schrank gezogen hast, wenn es am Hinterausgang geklingelt hat. Hast du jetzt gefließte Bäder mit Verschweißtoilette? Ja, die verpacken dein Geschäft noch hübsch mit Schleifchen drumherum. Ich frage mich, ob man die Weihnachtsgeschenke da auch reinlegen kann. Das wäre praktisch. Und immer dran denken, bei Camping ja brauchst du nicht viel. Weil du ja schon immer alles mitschleppst.
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Robert Jantz ist hier und jetzt habe ich einen 2000er für euch und der Song, der passt eigentlich perfekt zur Uhrzeit. Can't Fight the Moonlight spiele ich euch, wird in diesem Jahr 26 Jahre alt tatsächlich. Auf geht's in diesen noch ganz jungen Dienstag. Schön, dass ihr dabei seid.

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0: Holly Humberstone war das bei uns mit To Love Somebody. Das ist der ganz, ganz frühe Dienstag und das heißt, jetzt ist es nach 6 Wochen immer krass, diesen Satz zu sagen, weil ich finde, dann merkt man immer erstmal, wie die Zeit reist. Morgen, am Mittwoch, da ist es soweit, da beginnt die Schule wieder. Und wenn Eltern so dann ihre Kinder zur Schule bringen, ne, oder das Thema zu Hause zur Sprache kommt, dann hat man vielleicht echt auch das Gefühl und checkt so, boah, Schule ist heute irgendwie anders als damals, als früher. Zumindest meinem Kollegen Kevin Zimmer geht das so. Der hat das Gefühl, ne, wenn er so an seine Schulzeit mal zurückdenkt und das dann vergleicht.
1: Ja, wir hatten ja schon ganz andere Schulturnister, da ging es ja schon mit los, ja. Die sahen alle aus wie Schuhschränke und sie waren auch so schwer. Und sie waren entweder von Scout, Amigo oder McNeil. Und McNeil hatte einen Chihuahua im Logo. Da warst du schon Loser, bevor du das Klassenzimmer erreicht hast. Da muss man ja noch nicht mal Grafiker oder Werbefachmann sein. Dass sich ein Chihuahua nicht als Wappentier eignet, musst du doch merken, ja? Nimm einen Löwen, einen Bären oder einen Adler. Chihuahua. Hä? McNeil-Schulturnisterträger hatten keinen fairen Start in die Schulzeit. Heute sind die Schulturnister so leicht wie ein Chihuahua nach dem Kacken, dafür so teuer wie ein Goldbarren. Nicht nur das hat sich geändert, heute kriegen die Kinder ja auch Smartwatches mit in die Schule, damit Vati und Mutti zu Hause immer wissen, wo die sind. Ja, wo sollen die sein? Hoffentlich bei Frau Schlüter im Englischunterricht.
2: In dieser Klasse habe ich ein halbes Jahr Englischunterricht gegeben, obwohl ich gar kein Englisch kann.
1: Und da sind wir auch schon bei den Lehrkräften. Früher hatten die eine Tasche. Heute haben die alle ein Tablet oder ein Smartphone und sind in WhatsApp-Gruppen mit dem Schlimmsten der Schule vernetzt. Mit uns Eltern. Und da sind sie dann auch selbst schuld, wenn die besorgte Bettina mitten im Unterricht Frau Schlüter anruft, um zu fragen, ob Kaspar Friedrich auch seinen Apfelsaft getrunken hat, nachdem er die Banane gegessen hat. Ja, da müssen heutzutage Eltern und Lehrer an einem Strang ziehen, denn wenn Kaspar Friedrich den Apfelsaft nicht trinkt, bekommt er Verstopfung. Überhaupt wird viel mehr über Gefühle in der Schule heutzutage geredet als früher.
3: Chantal.
4: Ja?
3: Oh, leise.
4: Ja.
1: Und wo ist eigentlich von früher die Erdbeer- oder Vanillemilch oder der Kakao, der uns damals als gesundes Schulgetränk täglich in die Schule geliefert worden ist, ja? Meine Eltern mussten noch monatlich Kakaogeld abgeben. Und sie haben damit den besten Grundstein gelegt für einen tollen Start in die frühe Diabetes-Typ-2-Karriere. Naja, aber heute brauchen wir die Milchlieferung in der Schule nicht mehr. Heute wissen wir es besser. Jetzt hat jeder Apfelschorle mit. Jetzt muss sie Kaspar Friedrich nur eben trinken. Sonst landet das nämlich als Programmpunkt auf dem Elternabend. Direkt nach dem Punkt Schultoiletten. Aber das Thema, das gab's schon zu meiner Zeit.
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1: Ich bin Ursula Winkler. Bei der Deutschen Bahn gilt ab heute an 4 weiteren Bahnhöfen ein Alkoholkonsumverbot. Am Berliner Hauptbahnhof, Berlin-Gesundbrunnen sowie in Kiel und Braunschweig. An mehr als 30 Stationen deutschlandweit gibt es bereits ein Alkoholverbot und ab Mitte Oktober soll es dann an allen Bahnhöfen gelten. Der Konzern erhofft sich von der Ausweitung unter anderem mehr Sicherheit für Fahrgäste und Beschäftigte und sauberere Bahnhöfe. Abnehmspritzen wie Ozempic oder Wegovy gibt es bei uns in Deutschland schon länger. Ab heute bieten Apotheken nun das Medikament als Pille an. Für die einen schlicht revolutionär, andere dagegen warnen schon vor dubiosen Anbietern.
2: Schlucken ist für viele angenehmer als Spritzen und manche Apotheken rechnen offenbar schon mit einem wahren Ansturm auf die Abnehmpille. Die gibt's allerdings nur auf Rezept. Man muss sie täglich nehmen und aus eigener Tasche zahlen. Aber sie habe vergleichbare Effekte wie die Spritze, sagen Fachleute. Allerdings betonen sie, die Pille ist kein Lifestyle-Produkt und sie warnen auch vor unseriösen Online-Anbietern oder auch Online-Ärzten. Claudia Wächter, Nachrichtenredaktion.
1: Für den KI-Bot ChatGPT, das riesige Online-Forum Reddit und die Spieleplattform Roblox gelten bald deutlich strengere EU-Regeln. Wie die EU-Kommission mitteilte, werden die drei Plattformen künftig genauer beim Kinder- und Jugendschutz und der Bekämpfung rechtswidriger Inhalte überprüft.
3: Für diese Plattform gelten künftig die Vorschriften des EU Digital Services Act. Die haben schon TikTok, Facebook oder Instagram einigen Ärger bereitet. ChatGPT, Reddit und Roblox müssen also künftig darauf achten, dass dort keine Hassbotschaften oder Falschinformationen geteilt werden. Vor allem dürfen sie nichts tun, was eine Abhängigkeit junger Menschen, also eine Art Sucht, fördert. Die Regeln gelten für Plattformen mit mehr als 45 Millionen Nutzern pro Monat. Bei Verstößen drohen Millionen Geldstrafen. Dieter Ebeling-Bussel.
1: Knapp 30 Jahre nach dem Mord an US-Rapper Tupac Shakur ist der frühere Ganganführer Duane Davis schuldig gesprochen worden. In einem Prozess in Las Vegas sahen es die Geschworenen als erwiesen an, dass er als Drahtzieher für den Tod des Rappers verantwortlich ist. Der damals 25-jährige Tupac wurde 1996 in einem Auto in Las Vegas angeschossen und starb später im Krankenhaus. Tupac war einer der einflussreichsten Rapper seiner Zeit.
4: Das Wetter. Geht erstmal mit vielen Wolken los heute. Später lockert es aber auch auf und wird dann auch ganz freundlich. Bis 23 Grad sind später drin. Am Mittwoch dann wechselnd bewölkt, die meiste Zeit trocken. Am Nachmittag und Abend sind aber einzelne Schauer möglich. Das Ganze dann bei ähnlichen Temperaturen wie heute.
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5: Zurzeit liegen uns keine Meldungen vor. Wir wünschen allen unterwegs gute Fahrt.
4: 5 Uhr ist durch, so langsam werden wir alle wach. Robert Janz ist hier, ich wünsche euch einen schönen guten Morgen. Und es ist tatsächlich passiert. Heute ist offiziell sogar der erste Tag des meteorologischen Herbstes. Na, herzlichen Glückwunsch. Also, wenn ihr jetzt am liebsten einfach wieder unter die Decke flüchten möchtet, ich kann das doch verstehen. Wegrennen ist ja keine Lösung. Darum macht das jetzt einfach pink für uns. Stellvertretend spiele ich euch mit Runaway.

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0: Mit neuer Musik von Moskenner geht's rein in diesen ganz frühen Dienstag und meine Kollegin Laura Potting, so
1: ja,
0: ist der Name. Das
1: Hallo.
0: Passt zu dem, über das wir, glaube ich, gleich sprechen werden.
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0: Ja, schrecklicher Tag heute. Wir dürfen uns an Bahnhöfen nicht mehr die Kante geben. Gut.
1: Morgens um 5, wie wir das ja immer morgens um 5 machen, dann so einen normalen Dienstag nicht.
0: Nee, im Ernst jetzt. Also die Bahn setzt tatsächlich ab heute ein ausgeweitetes Alkoholverbot an ihren Bahnhöfen stufenweise durch, ne?
1: Ja, laut Bahn gilt das Alkoholverbot ab heute neu am Berliner Hauptbahnhof, der Station Berlin-Gesundbrunnen sowie in Kiel und Braunschweig. An mehr als 30 Stationen deutschlandweit gilt es schon, auch hier bei uns in NRW, darunter Bonn, Dortmund, Düsseldorf, Köln. Bis zum 15. Oktober soll es schrittweise an allen Bahnhöfen in Deutschland umgesetzt werden. Es gilt dann im gesamten Bahnhofsbereich, inklusive hier Bahnsteige. Mhm. In den gastronomischen Betrieben im Bahnhof darf aber weiterhin Alkohol verkauft und getrunken werden.
0: Na Gott sei Dank. Nein, Spaß beiseite. Aber das bedeutet, also wenn jetzt die Kaulitz-Zwillinge zum Beispiel heute in Düsseldorf oder Bonn oder so eine Champagner trinken wollen, das machen die ja manchmal am Bahnsteig, dürfen die nicht.
1: Und dabei haben die ja heute Geburtstag, genau wie Zendaya, die wird heute 30.
0: Kenn ich nicht.
1: Du kennst ja auch nie wen. Ist ja nur eine der gefragtesten Schauspielerinnen aktuell.
0: Ja,
1: Zendaya ist gerade im Kino in die Odyssee, Spider-Man, Brand New Day. Und in diesem Jahr kommt dann auch noch der Abschluss der Dune-Reihe mit ihr, weißt du Bescheid.
0: Ja.
1: Und wichtig heute auch noch, heute ist meteorologischer Herbstanfang. Ich kann das Wort nicht aussprechen, ohne betrunken zu klingen.
0: Ach, Laura. Gut, dann würde ich sagen, trinken wir jetzt einen Kaffee.
1: Ja,

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2: Wenn Katastrophen zuschlagen, ist eines besonders wichtig: koordinierte Hilfe. In der EU ist das EU-Notfallzentrum dieser wichtige zentrale Knotenpunkt. Das ERCC ist 24/7 im Einsatz, um die teilnehmenden Staaten im Notfall zu unterstützen. Wenn ein Land um Hilfe bittet, wird aus dem Hilferuf innerhalb von Stunden ein Einsatz. EU-Kommissionspräsidentin Ursula von der Leyen hat sich jetzt bei ihrem Besuch im EU-Notfallzentrum selbst ein Bild davon gemacht, was im ERCC bei Erdbeben, Überschwemmungen, terroristischen Anschlägen oder Krankheitsausbrüchen zu tun ist. In diesem Jahr waren es vor allem die vielen Waldbrände, die sich schon seit April durch viele EU-Staaten gefressen haben. Die Arbeit dieses Zentrums geht weit über die Waldbrände und weit über Europa hinaus. Bei einem Hantavirus-Ausbruch auf einem Schiff wurden Rückführungsflüge organisiert und medizinische Evakuierungsdienste mobilisiert. Als Erdbeben Venezuela erschüttert haben, haben sie den Einsatz von 750 Helfern und Experten aus 18 Ländern koordiniert. Als Kolumbien von einem Erdbeben getroffen wurde, hat Europa Zelte, Wasserfilter und lebenswichtige Hilfsgüter sowie Fachwissen vor Ort bereitgestellt. Und nach den verheerenden Überschwemmungen in Nepal erst vergangene Woche haben sie die Hilfsmaßnahmen umgehend durch Copernicus-Kartierungen unterstützt. Das Zentrum für die Koordination von Notfallmaßnahmen ist das Herzstück des EU-Zivilschutzmechanismus. Wenn ein Land die Lage mit eigenen Kräften nicht bewältigen kann, kann es ein Hilfeersuchen im Rahmen des EU-Katastrophenschutzverfahrens stellen.

0: das Wetter.
1: Der Tag startet mit vielen Wolken, im Tagesverlauf lockert es dann aber zunehmend auf, bis 23 Grad sind später drin. Am Mittwoch dann wechselnd bewölkt, meist trocken am Nachmittag und Abend, sind aber einzelne Schauer möglich, das Ganze bei ähnlichen Temperaturen wie heute.
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2: Zurzeit liegen uns keine Meldungen vor, wir wünschen allen unterwegs gute Fahrt.
1: Schönen guten Morgen wünsche ich euch. Robert Janz ist hier und der nächste Song, den ich euch mitgebracht habe, der wird in diesem Jahr tatsächlich 35 Jahre alt. Ich spiele euch Wind of Change von den Scorpions. Sogar 35 Jahre später reicht dieses Pfeifen am Anfang immer noch sofort und man weiß, was da jetzt kommt. Kommt gut rein in diesen noch ganz frühen Dienstag.

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0: Shawn Mendes war das. Einen schönen guten Morgen. Startet gut rein in diesen noch ganz frühen Dienstag. Und da komme ich jetzt direkt mit einer krassen Frage mal um die Ecke. War jemand aus deiner Familie in der NSDAP? Das kann man seit diesem Jahr online checken. Und Julia Rebecca Riedel von der Evangelischen Kirche erzählt im Augenblick mal, warum sie sich selbst noch nicht getraut hat, das mal nachzuschauen.
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2: Meine Oma war 24, als am 1. September 1939 der Zweite Weltkrieg begann. Sie war im Bund Deutscher Mädel, hat begeistert mit hunderten anderen jungen Frauen im Stadion in Wuppertal für den Führer geturnt. Sie war ein Teil des Unrechtsregimes. Als Oma habe ich sie geliebt. Nach der Schule war ich oft bei ihr, habe ihr erzählt, was in der Schule los war. Aber Geschichte, der Holocaust, die Lager, die Zahlen. Irgendwann war ich so wütend, dass ich sie hart konfrontiert habe. Sie hat mir etwas gesagt, das ich bis heute nicht vergessen habe. Ich habe nicht sehen wollen, was da Schlimmes passierte. Sie hat nicht gesagt, ich habe es nicht gewusst. Sie hat gesagt, ich habe es nicht sehen wollen. Meine Oma hatte ein schweres Leben geprägt von Verlust und Verletzung. Das erklärt vielleicht manches. Es entschuldigt aber nichts. Ich frage mich, wie so viele Menschen es so weit kommen lassen konnten, dass Millionen Menschen verschwunden sind und getötet wurden. Ich habe keine Antwort darauf, aber ich weiß, Hass grenzt aus und Hass tötet. Die Zeit, der Spiegel und die Süddeutsche Zeitung haben dieses Jahr die NSDAP-Mitgliederkartei nach Namen durchsuchbar gemacht mit KI. War jemand aus meiner Familie Parteimitglied? Das kann ich jetzt online checken. Wobei ich gestehen muss, ich habe mich noch nicht getraut. Julia Rebecca Riedel von der Evangelischen Kirche für Augenblick mal.

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1: Mit Thorsten Adolfs. Guten Morgen. Kanzler Merz hat sich persönlich in den Wahlkampf im Osten eingeschaltet. Die Art und Weise hat aber viele Menschen verwundert. Merz war gestern in Sachsen-Anhalt und Mecklenburg-Vorpommern. Er hielt aber keine Rede. Stattdessen gab es vor Journalisten nur kurze Statements. Marc Weiß mit weiteren Infos.
2: Abgeschirmt hinter Mauern, Zäunen und der Polizei, das war das Programm des Kanzlers. Viele Menschen waren vor allem nach Quedlinburg in Sachsen-Anhalt gekommen und fragten sich hinterher, warum eigentlich. Merz besuchte die Stadt mit CDU-Spitzenkandidat Schulze. Für normale Bürger gab es ihn aber weder zu sehen noch zu hören. Vorher in Mecklenburg-Vorpommern war der Kontakt zum Wähler auch nur sehr kurz und für Merz vermutlich weniger schön. In Kühlungsborn an der Ostsee besuchte er einen CDU-Wahlkampfstand und wurde dort von Passanten ausgepfiffen und beschimpft. Gegenüber den Medien äußerte sich Merz dann, immerhin lieferte aber nichts Neues. Sachsen-Anhalt dürfe kein Experimentierfeld für Wutbürger werden. Sollte das Land von der AfD regiert werden, dann werde kaum noch ein Investor aus dem Ausland dorthin kommen, wiederholte der Kanzler seine Aussagen aus dem Sommerinterview. Am kommenden Sonntag wird in Sachsen-Anhalt gewählt. Bis dahin soll es keinen öffentlichen Auftritt des Kanzlers dort geben.
1: Und jetzt weitere Nachrichten im Überblick. IG Metall-Chefin Benner wirft VW-Chef Blume schwere Fehler vor. Es sei ein großer Fehler, der VW-Führung Werke in Emden, Zwickau, Hannover und Neckarsulm anzuzählen, 50.000 weitere Arbeitsplätze abbauen zu wollen und gleichzeitig zu verkünden, die Umsatzrendite müsse von zuletzt 3,8% bis 2030 auf 8-10% steigen, sagte Benner der Augsburger Allgemeinen. In Köln beginnt heute ein Protestcamp von Kriegsgegnern. Das Bündnis Rheinmetall Entwaffnen demonstriert damit gegen die deutsche Aufrüstung. Angemeldet sind 500 Teilnehmer. Die Polizei ist mit bis zu 1.000 Beamten im Einsatz. Das Camp dauert bis Sonntag. Die Versicherer rechnen in diesem Jahr mit weniger Schäden durch Naturkatastrophen als sonst, wenn es bis Ende des Jahres keine größeren Katastrophen mehr gibt. Vom Gesamtverband der Versicherungswirtschaft heißt es, die schweren Winterstürme seien diesmal ausgeblieben. Deshalb geht der Verband von Schäden in Höhe von 2 Milliarden Euro aus. Vergangenes Jahr war es 1 Milliarde mehr. Die geplante Zuckersteuer auf Getränke findet eine Mehrheit der Deutschen gut. In einer Forsa-Umfrage für den Stern sind 55% der Befragten für so eine Extra-Abgabe. Besonders stark ist der Rückhalt bei den Anhängern der Grünen, aber auch Wähler von SPD und CDU und CSU stehen mehrheitlich hinter dem Plan. Ablehnung kommt dagegen eher aus Ostdeutschland und von Seiten der AfD-Wähler. Es geht der Politik vor allem darum, einen Anreiz für gesündere Alternativen zu schaffen. Für die Staatskasse werden Einnahmen in Millionenhöhe erwartet, um das Sparpaket der Krankenkassen zu unterstützen. Kommen soll die Steuer nächstes Jahr.
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4: Mit Christina Hülwe, guten Morgen. Wünschenswert? Ja, notwendig? Nein, so erklärt die Stadt Nieheim in Kurzform die nicht vollendete Reparatur einer Bushaltestelle im Ortsteil Himmichhausen. Seit Jahren wurde und wird über die Haltestelle diskutiert, nachdem diese durch einen Mann teils zerstört wurde. Zwar wurde die Scheibe an der Rückwand der Haltestelle mittlerweile erneuert, die weiter fehlende Seitenscheibe sei laut Stadt, Zitat, kein sicherheitsrelevanter Mangel. Auch die Sitzbank älteren Datums könne, wieder Zitat, bestimmungsgemäß zum Sitzen genutzt werden.
5: Im Radio Hochstift Wetter, ja, da sind es aktuell um die 15 Grad, zum Beispiel am Flughafen in Büren-Aden oder auch in Warburg. Heute Nachmittag steigen die Temperaturen noch auf bis zu 20. Heute Morgen starten wir mit einem bewölkten Himmel und so einzelnen Schauern. Nachmittags auch so ein bisschen Regen, aber zwischendurch kommt auch mal die Sonne raus. Dazu wird es zeitweise ein bisschen windig. Ich gucke für euch gerne auf die Straßen. Guten Morgen, Autofahrer. Hier ist der Radio Hochstift Verkehrsservice und der Verkehr läuft bis auf diese Einschränkung. Es gibt nämlich eine neue Sperrung und zwar Lichtenau, Husener Straße. Das ist die L817. Die ist jetzt komplett dicht zwischen Holtheimer Straße und Hellweg und das Ganze dauert bis Mitte September. Da werden nämlich Rohre für Gas- und Wasserleitung verlegt. Ansonsten gute Fahrt, kommen wir alle gut an. Und da ist es vorbei, ne? Also, der Sommer 2026 ist für die Wetterexperten vorbei. Für die zählt ab heute alles zum Herbst. Und ja, es war heftig. Laut dem Deutschen Wetterdienst ist es zu trocken, zu warm und zu sonnig gewesen. Der zweitwärmste Sommer in Deutschland. Aber jetzt, ne? Jetzt kommt ja der Herbst. Und der hat so viele Vorteile, hört ihr gleich. Ihr könnt euch übrigens schon mal von diesen Dingern verabschieden. Ich bin Susanne Stork. Morgen!
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0: Nach sechs, einen schönen guten Morgen an diesem 1. September. Und ja, ein wichtiges Datum. Also definitiv für die Wetterexperten. Für die ist nämlich jetzt Herbst. Alles, was jetzt passiert, wird bei Herbst eingetragen. Und das ist ja schon so ein bisschen die Jahreszeit, in der wir nach diesem heftigen Sommer so langsam durchatmen können. Wir dürfen uns sogar auf viele Sachen freuen. Radio Hochstift-Kollegin Annabelle Giesbert, es verändert sich halt viel.
1: Also fangen wir mal mit dem ganz Offensichtlichen an. Die ersten Blätter verfärben sich und Spaziergänge durch so buntes Laub stehen wieder ganz oben auf der Agenda. Dann natürlich, die Tage werden kürzer, die Sonne steht tiefer und die Temperaturen sinken. Das hat aber auch etwas Gutes, weil die Nächte werden kühler. Bei 16 bis 18 Grad schläft es sich laut Schlafexperten nämlich am besten. Und viele Menschen schlafen im Herbst deshalb deutlich erholsamer.
0: Ja, und apropos Schlafen, diese possierlichen kleinen Tierchen, die haben ein Problem.
1: Ja, Mücken werden nämlich Träger, das heißt weniger Surren und keine Stiche mehr in der Nacht. Zwischen August und Oktober lösen sich außerdem die Wespenvölker auf. Trotzdem werden wir wahrscheinlich die ein oder andere Wespe bestimmt noch zu Gesicht bekommen.
0: Ja, und die kommenden Monate, die haben ja auch noch so ein paar Highlights für uns.
1: Also freuen können wir uns auf jeden Fall auf sonnige Herbsttage. Die Sonne scheint zwar seltener als im Sommer, aber dafür wird sie halt eben auch etwas Besonderes, weil im Oktober taucht sie die Landschaft oft in warmes, goldenes Licht. Ach ja, und dann wäre da tatsächlich auch noch die Vorfreude auf Weihnachten. Denn auch wenn man es kaum glauben kann, in 4 Monaten steht auch das schon wieder vor der Tür. Also Augen auf im Supermarkt, weil da wird es dann doch schon wieder Spekulatius und Lebkuchen geben.
0: Ja, und ich glaube, lang wird es nicht mehr dauern. Besser kann es dann auch nicht mehr werden. Dankeschön, Annabelle.

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0: 20 nach 6 ist es. Ihr startet gut in den Dienstag, denn allein heute Morgen, ja, da könnt ihr bei uns was Einmaliges gewinnen.
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0: 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Und zwar immer, wenn hier ein Song der Toten Hosen bei uns läuft, da gibt's vorher ein Codewort. Damit könnt ihr dann versuchen, euch auf radiohochstift.de Tickets zu sichern. Bei Marcel hat's geklappt. Er hat sich 2 Tickets fürs Konzert schnappen können. Und für ihn war direkt klar, bei dieser Aktion, tja, da muss er mitmachen.
2: Ja, zum einen verfolge ich die Hosen und die Hosen verfolgen mich seit meiner Kindheit. Also schon ganz viele Touren mitgemacht, durchs Fußball, durch Freundeskreise, echt ganz viel schon erlebt. Sei es Clubkonzerte wie große Stadien, Abschlusskonzerte, wo auch immer. Und ja, genau. Und ich fand es mit der Aktion ganz cool. Unterstützt man natürlich gerne und ich freue mich jetzt auch riesig, dann dabei zu sein.
0: Gerade läuft ja generell die vermutliche Abschlusstour der Hosen. Deshalb wird das für alle Gewinner auch nochmal ein ganz besonderes Highlight und ein Konzert Anfang Dezember. Auch für Marcel.
2: Ja, das ist aber nicht mein letztes Konzert. Sie haben ja nächstes Jahr dann nochmal die Tour und nächste Woche geht's mal noch nach Wien. Und dann ist dieses Jahr zwar Schluss, aber nächstes Jahr, dann habe ich schon die Karten für das letzte Konzert in Düsseldorf. Also da wird es dann wahrscheinlich das letzte Mal und richtig emotional. Aber bei den Hosen ist eh immer emotional, von dem her passt es schon.
0: Ja, ein echter Hardcore-Fan, der da Tickets gewonnen hat. Wir gratulieren Marcel und freuen uns natürlich mit ihm.
2: Super, vielen Dank. Ja, und ich freue mich riesig. Nehme eine Freundin mit, die auch oftmals schon dabei war. Die freut sich auch schon riesig. Die ist leider gerade im Urlaub und konnte selber nicht teilnehmen, aber ich habe sie jetzt gerade überrascht und die freut sich riesig.
0: Herrlich, ne? 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Daher später mal so, ich sag mal so, ab 8:30 genauer hinhören.
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0: Bei dem Titel will ich immer mitsingen. Gut, dass es Mikro aus ist. Gleich habe ich für euch Michael Schulze, 5 AM. Jetzt aber natürlich für euch erstmal das Neueste aus den Nachrichten. 6.30 Uhr ist es. Hier ist Christina Hüllweg.
1: Guten Morgen.
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1: Einen Tag vor dem NRW-Schulstart und eine Woche nach dem Brand in den Paderborner Michaelschulen heißt es vom Erzbistum Paderborn, der analoge Schulbetrieb für die dortigen Schülerinnen und Schüler ist gesichert. Aktuell werden das Inventar, die Möbel und die Tafeln in die Gebäude der ehemaligen von Fürstenberg Realschule gebracht. Sie wird als Ausweichquartier genutzt. An den Michaelschulen laufen unterdessen Aufräumarbeiten. Unter anderem werden Bereiche getrocknet, die in die Löschwasser eindrang. Nach einem schweren Unfall auf der B241 bei Borgentreich-Borgholz gestern Morgen ist eine 37-Jährige außer Lebensgefahr. Sie war mit schwersten Verletzungen ins Krankenhaus eingeliefert worden. Zuvor war sie mit ihrem BMW beim Abbiegeversuch mit dem Auto eines 53-jährigen Borgentreichers zusammengestoßen. Unfallexperten der Polizei sicherten Spuren an der Unfallstelle. Die Bundesstraße war bis mittags gesperrt. Der Sachschaden liegt laut der Polizei bei rund 20.000 Euro. Die gefühlt unendliche Geschichte um eine Bushaltestelle in Nieheim-Himmichhausen hat ein neues Kapitel geschrieben. Mittlerweile wurde zwar eine neue Scheibe an der Rückwand der Haltestelle eingesetzt, mehr Maßnahmen plant die Stadt Nieheim aktuell allerdings nicht mehr. Radio Hochstift-Reporter Tobias Wennecker, schon vor mehreren Jahren wurde die Bushaltestelle teilweise zerstört.
3: Ja, und dann nahm das Unheil seinen Lauf. Der Verursacher wurde schnell ermittelt, weigerte sich allerdings zu zahlen. In der Diskussion um die Haltestelle in Nieheim-Himmichhausen waren zwischenzeitlich auch noch Straßen NRW und der Nahverkehrsverbund Paderborn-Höxter eingebunden. Im Frühling vergangenen Jahres hieß es, dass die Reparatur bald erfolgen soll. Jetzt erklärt die Stadt, dass, Zitat, kein zwingender Grund für eine sofortige Erneuerung besteht. So sei beispielsweise die noch vorhandene Sitzbank zwar, Zitat, älteren Datums, aber noch funktionsfähig. Aufgrund der kommunalen Finanzmisere müsse immer zwischen notwendigen und wünschenswerten Modernisierungen unterschieden werden.
0: Es wird wirklich noch ein Mix. Im Radio Hochstift Wetter bekommen wir nämlich neben den Wolken auch so ein bisschen Sonne heute. Die mischt vor allem nachmittags mit. Dann gibt es an diesem letzten Tag der Sommerferien immer wieder Schauer. Zeitweise weht zwischen Höxter und Hövelhof auch so ein recht böiger Wind. Und die Temperaturen 19, stellenweise 20 Grad heute.
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0: Mit uns kommt ihr besser an. Guten Morgen, Autofahrer. Ich habe nur eine Meldung für euch. Eine Sperrung. Lichtenau, Husener Straße, die ist komplett dicht.

0: Zwischen Holtheimer Straße und Hellweg muss da gesperrt werden bis Mitte September. Umleitungen sind natürlich eingerichtet. Übrigens, da werden Rohre für Gas- und Wasserleitung verlegt. Halt auch wichtig, ne? Ansonsten gute Fahrt. Kommt mir alle gut an. Kurze Frage von mir. Wie sieht eigentlich euer Alltag im Job aus? Ihr arbeitet im Büro oder auf der Baustelle, im Krankenhaus? Karl-Heinz Clemens aus Paderborn-Elsen hat nichts von alledem gemacht. Er spricht, als hätte er einen total durchschnittlichen Job gehabt. Aber seine Aufgaben waren...
1: Entschärfen, sprengen oder eben als transportfähig deklarieren und dann entsprechend zu einem Zwischenlager bringen, um dann der endgültigen Entsorgung das Ganze zuzuführen.
0: Der klingt tiefenentspannt, ne? Ist auch gut so. Bombenentschärfer Clemens ist ab heute im Ruhestand. Ihr hört mehr von ihm gleich hier bei mir. Ich bin Susanne Storck. Morgen.
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0: Wir starten gemeinsam in diesen Dienstag. Radio Hochstift hier mit Susanne Storck. 20 vor 7 ist es durch. Und wer kennt's nicht? Ihr bekommt einen Brief von der Behörde. Ja, und die Texte, die strotzen nur so vom amtlichen Kauderwelsch.
1: Sehr geehrte Frau Meier, Bezug nehmt auf Ihr Schreiben vom 1.5. teilen wir Ihnen laut § 128a EStG mit, dass...
0: Ja, meistens müssen wir das Ganze mehrere Male lesen, um ungefähr dahinter zu kommen, worum es geht. Das soll jetzt besser werden, Radio Hochstift-Kollege Norbert Janowski.
2: Ja, zumindest bei Schreiben der Finanzämter. Ein Sprachprojekt aus Nordrhein-Westfalen soll nämlich helfen, dass wir auf Anhieb verstehen, was die Behörde von uns will. Der Anspruch ist, halb so viele Wörter, klare Sätze, verständliche Erklärungen und ein freundlicher Ton.
0: Ja, und das klingt fast so schön, um wahr zu sein. Das kostet ja oft auch wirklich Nerven und Zeit, sich mit solchen Schreiben zu beschäftigen. Wir wollen ja nichts falsch machen und vor allem keine Fristen oder so verpassen.
2: Und deshalb haben Bund und Länder auf Initiative von Nordrhein-Westfalen an Verbesserungen gearbeitet. Zusammen mit Experten wurden 730 Textbausteine in einfache Sprache umformuliert, die die Steuerverwaltungen bisher in Briefen verwendet haben. Das ist ja eine ganze Menge.
0: NRW-Finanzminister Markus Opdenbrink sagt, verständliche Sprache ist eine Voraussetzung, dass die Bürgerinnen und Bürger dem Staat vertrauen. Und bei denen kommt das Projekt auch gut an.
2: Ja, wenig überraschend haben bei einer Umfrage rund 90% gesagt, dass sie die neuen Formulierungen tatsächlich verständlicher und auch freundlicher finden. Deshalb soll diese einfache Sprache ab sofort auch bundesweit in Finanzämtern zum Einsatz kommen.
0: Verrückt, oder? Und unterm Strich profitieren beide Seiten davon. Wir Bürgerinnen und Bürger sparen Nerven und Zeit, genau wie die Beschäftigten in den Behörden. Sie können die Vorgänge dann nämlich schneller abschließen. Gehört habt ihr das bei Radio Hochstift. Morgen!

0: Schönen guten Morgen bei Radio Hochstift, 6.48 Uhr. Wovor haben Sie eigentlich Angst? Ja, diese Frage haben wir Karl-Heinz Clemens aus Paderborn-Elsen Anfang des Jahres gestellt. Und er musste ziemlich lange überlegen.
1: Also ich denke mal, ich würde schon Angst haben, wenn ich jetzt abends von irgendwelchen Leuten da in der Dunkelheit angefahren werde und man versucht, mich da auszurauben oder was auch immer. Davor hätte ich dann schon Angst, ja.
0: Heißt übersetzt, eigentlich hat Karl-Heinz Clemens im Alltag vor gar nichts Angst, weil er so entspannt ist. Und das musste er auch sein. Der Paderborner ist Bombenentschärfer gewesen und ist deshalb häufig bei Radio Hochstift, sprich bei uns, zu hören gewesen. Ab heute ist er aber im Ruhestand. Sein beruflicher Alltag sah übrigens so aus.
1: An den meisten Tagen, an denen ich da arbeite, ist es so, dass ich mich um die Hinterlassenschaften des Ersten und des Zweiten Weltkriegs kümmere, sprich um Bomben, Granaten und Kleinmunition, die noch gefunden wird, die dann entsprechend unschädlich gemacht werden muss.
0: Karl-Heinz Clemens hat 20 Jahre lang den Job des Feuerwerkers gemacht, so heißt er offiziell. In dieser Zeit hat er hunderte Bomben in verschiedensten Regionen NRWs entschärft. Immer wieder auch bei uns im Hochstift. Egal, ob die Bombe 250 Kilo oder 1,8 Tonnen wog. Der Mann aus Elsen hatte beim Entschärfen keine Angst.
1: Da muss ich ganz ehrlich sagen, das ist nie der Fall gewesen. Natürlich habe ich auch sehr schwierige Aufgaben zu lösen gehabt. Aber irgendwo war es immer so, dass ich gesagt habe, ey, hier musst du jetzt eine Lösung finden. Und du musst das jetzt mal durchspielen, ob wir das so oder so machen können.
0: Immerhin hat das so gegeben. Während des Entschärfens stand er natürlich voll unter Adrenalin. Ab heute kann es der Bombenentschärfer aus Elsen ein bisschen ruhiger angehen lassen. Der Ruhestand beginnt. Ob er das hinkriegt? Ganz sicher. Wir haben ihm viele Entschärfungen für unsere Sicherheit zu verdanken. Auch ein schönes Ergebnis nach einem etwas anderen Berufsleben. Radio Hochstift hier. 10 vor 7 ist es durch. Guten Morgen.

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2: Mit Thorsten Adolfs. Guten Morgen. Die Polizei im Rheinland beginnt ihren nächsten Großeinsatz. Ab heute demonstrieren Friedensaktivisten mit einem Protestcamp in Köln gegen die Aufrüstung. Unter dem Motto Rheinmetall entwaffnen positionieren sich die Teilnehmer ganz konkret auch gegen den deutschen Rüstungskonzern. 500 Teilnehmer wollen dazu in Köln campen und verschiedene Aktionen starten. Frage an Marc Weiß. Die Polizei will 1000 Beamte einsetzen. Sie spricht von einem Rund-um-die-Uhr-Einsatz. Das ist bei 500 Demonstranten schon sehr viel, oder?
3: Ja, das Ding ist, dass die Polizei nicht glaubt, dass es bei 500 Demonstranten bleibt. Man stellt sich darauf ein, dass da noch mehr kommen und dass es dann auch spontane, nicht angemeldete Aktionen geben könnte. Und ja, bei sowas kann die Stimmung immer schnell kippen oder eskalieren, so wie im vergangenen Jahr. Da hatten Aktivisten unter anderem vor einem Bundeswehrgebäude und in der Nähe des Privathauses von Rheinmetall-Chef Pappberger demonstriert. Und bei der Abschlussdemo in Köln gab es dann Zusammenstöße mit der Polizei. Dabei wurden 13 Polizisten und mindestens 9 Demonstranten verletzt. Das ist für die Polizei natürlich immer ein Spagat. Man will die Versammlungsfreiheit und die freie Meinungsäußerung schützen. Klar, das sagt der leitende Polizeidirektor Wissbaum. Man muss aber natürlich auch die Firma Rheinmetall und deren Chef schützen. Und es sollte auch in Köln nach den Demos idealerweise alles noch stehen. Deshalb denkt die Polizei bis Sonntag sicherheitshalber sehr groß.
2: Dankeschön, Marc. Und jetzt weitere Meldungen im Überblick. Die USA haben Russland die Teilnahme an einem Treffen der G20-Finanzminister ermöglicht. Das hat für Verstimmungen bei Deutschland und anderen EU-Partnern gesorgt. Finanzminister Klingbeil hat bei dem Treffen im US-Bundesstaat North Carolina gemeinsam mit anderen Europäern aus Protest ein Gruppenfoto mit dem russischen Finanzminister Siluanov boykottiert. Fast alle älteren Schüler nutzen bei den Hausaufgaben künstliche Intelligenz. Das ist das Ergebnis einer Survey-Umfrage für Vodafone. 25% gaben an, solche KI-Tools täglich zu nutzen und 44% sagten, sie nutzten sie mehrmals die Woche. Die Wahlkampfpremiere von Kanzler Merz in Ostdeutschland ist ungemütlich verlaufen. In Kühlungsborn an der Ostsee wurde er an einem CDU-Wahlkampfstand von Passanten ausgepfiffen und als Kriegstreiber und Pinocchio beschimpft. In Quedlinburg in Sachsen-Anhalt warnte Merz nochmal eindringlich vor den wirtschaftlichen Folgen eines Wahlsiegs der AfD. Viele Eltern in Deutschland stehen finanziell unter Druck und sorgen sich um den Alltag ihrer Familien. Laut einer Forsa-Umfrage im Auftrag der Organisation Save the Children sorgen sich mittlerweile 27% der Eltern, dass sie in den nächsten 12 Monaten Dinge wie Essen, Kleidung oder das Heizen ihrer Wohnung nicht mehr bezahlen können. Das ist verglichen mit dem letzten Jahr ein spürbarer Anstieg. Viele Familien müssen schon jetzt den Gürtel enger schnallen, vor allem bei Ausgaben für Hobbys, Restaurantbesuche oder den gemeinsamen Urlaub.
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4: Mit Christina Hülweh, guten Morgen. An den Paderborner Michaelsschulen laufen die Aufräumarbeiten. Nach dem Brand vor einer Woche geht es jetzt darum, das eingedrungene Löschwasser aufzunehmen und die betroffenen Bereiche zu trocknen. Der analoge Schulbetrieb ab morgen ist laut dem Erzbistum Paderborn gesichert. Zurzeit wird dafür die ehemalige von Fürstenberg Realschule hergerichtet. Sie soll als Ausweichquartier genutzt werden. Das Inventar, Möbel und Tafeln werden dorthin gebracht.
5: Das Radio Hochstift-Wetter, ja, das ist auch heute abwechslungsreich. Hauptzutaten sind viele, viele Wolken, so ein paar Schauer, nachmittags auch so ein bisschen Sonne. In Brakel und Warburg sind heute Nachmittag maximal 20 Grad drin, in Borchen 19. Zeitweise weht ein böiger Wind bei uns. Morgen erwartet uns ein Mix wieder aus Sonne und Wolken. Bei 20, 21 Grad soll der Mittwoch aber trockener bleiben. Natürlich kommt ihr besser an. Hallo Autofahrer, hier ist der Radio Hochstift Verkehrsservice. Und da habe ich eine Sperrung für euch. A44 Richtung Dortmund zwischen Kassel, Bad Wilhelmshöhe und Bräuner. 4 Kilometer Stau, mindestens eine Stunde. Da brennt nämlich ein Fahrzeug und die Fahrbahn ist wie gesagt gesperrt. Eine Umleitung ist eingerichtet. Und in der Gegenrichtung auch bitte Vorsicht. A44 Richtung Kassel zwischen Warburg und Bräuner wegen des Fahrzeuges. Das brennt, da gibt es dichten Rauch. Fahrt da bitte vorsichtig. Ansonsten habe ich eine neue Sperrung für euch. Lichtenau, Husener Straße ist das. Die ist komplett dicht, nämlich zwischen Holtheimer Straße und Hellweg werden Rohre für Gas- und Wasserleitungen verlegt. Und das Ganze dauert bis Mitte September. Da gibt es natürlich auch Umleitungen. Ansonsten gute Fahrt. Kommen wir gut an. Alkoholverbot. Ja, die Deutsche Bahn macht jetzt ernst. Das Verbot wird ausgeweitet. Bald ist es an allen Bahnhöfen nicht mehr erlaubt. Unser Thema gleich hier bei mir. Ich bin Susanne Stock. Guten Morgen.
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0: Ach, ein Bild von einem Mann. Guten Morgen am Dienstag bei Radio Hochstift um 10 nach 7 mit Susanne Storck. Nein, ich denke gerade nicht an einen bestimmten Mann, aber die ich meine, sind muskelbepackt, haben markante Gesichtszüge und sind aus schönstem Marmor. Ja, Statue und wieder David von Michelangelo sehen sich oft sehr ähnlich und sind sehr männlich. Meistens sind sie nackt, aber sie haben, wie soll ich sagen, einen ziemlich kleinen Penis. Warum? Lea wird's wissen.
1: Heute würde man sagen, ein großer Penis steht für Männlichkeit, Stärke, Dominanz und Potenz. Im antiken Griechenland war das aber anders, sogar genau das Gegenteil war der Fall. Damals wurde die Männlichkeit dadurch definiert, wer Selbstbeherrschung hat und tugendhaft ist. Eine Optimalvorstellung, die den Göttern zugeschrieben wurde. Ein großes, möglicherweise sogar erregiertes Glied stand damals für Dummheit, Wollust und Triebhaftigkeit, also für jemanden, der sich eben nicht unter Kontrolle hatte. Sehr unmännlich und wenig göttlich. Dafür gab es in der Mythologie aber auch Beispiele. Die Liebesgöttin Aphrodite und der Weingott Dionysos zeugten den Fruchtbarkeitsgott Priapos. Hera hatte ihn der Legende nach verzaubert, sodass er verunstaltet war. Er hatte einen unfassbar großen... Ihr wisst schon was. Deshalb wurde er von Aphrodite verstoßen und ausgesetzt. Auf Bildern und Statuen wird er wirklich mit einem gewaltigen Phallus dargestellt. Rein praktisch gesehen war es natürlich für Künstler in der Antike oder für solche wie Michelangelo mit seiner David-Statue in der Renaissance, die sich stark an der Antike orientierte, auch einfach zweckmäßiger. Ein schlaffer Marmorpenis, der nicht weit vom Körper absteht, bricht einfach nicht so schnell ab.
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0: Also gerade am Wochenende, ja, da sieht man das häufiger. 18 nach 7, hier ist Radio Hochstift mit Susanne Storck für euch am Mikro. Ja, am Wochenende, da gibt es halt viele Leute, die auf den Zug warten und dabei gern mal so ein Bierchen trinken, ne? Leider eskaliert das halt immer mal wieder. Daher macht die Bahn jetzt damit Schluss. Die Bahn setzt ab heute nach und nach ein Alkoholverbot an ihren Bahnhöfen um. An mehr als 30 Stationen deutschlandweit gilt es schon. Darunter zum Beispiel Bonn, Dortmund, Düsseldorf und Köln. Und bis Mitte Oktober wird schrittweise an allen Bahnhöfen in Deutschland das Ganze kommen. Radio Hochstift-Kollege Thomas Bremser aus der Redaktion, du hast die Details.
1: Wer im Bahnhofsgelände ist oder auf den Bahnsteigen darf, kann Alkohol mehr trinken. Teilweise gilt das auch schon auf dem Vorplatz. Aber mitnehmen kann ich Alkohol nach wie vor, sagt Bahnsprecherin Anja Bröker.
2: Wenn man eine Flasche Wein zum Beispiel in der Tasche hat, die verschlossen ist, dann ist das nach wie vor natürlich möglich. Aber was wir nicht wollen, ist, dass offen Alkohol konsumiert wird an den Bahnhöfen. Damit machen wir jetzt Schluss.
1: In Bahnhofskneipen und im ICE wird noch Alkohol ausgeschenkt. Auch eigene Flaschen oder Dosen darf ich in den Fernzügen trinken. In Regionalbahnen ist schon jetzt Alkohol teilweise verboten.
0: Ja, und die ersten, ich sag mal, alkoholfreien Bahnhöfe, die gibt's ja. Und deshalb gibt's auch schon erste Reaktionen.
1: Die meisten Passagiere, mit denen wir gesprochen haben, begrüßen das Verbot.
3: Ich denke, es wird mehr Sicherheit geben.
4: Also ich halte das für gut, weil ich bemerke auch immer mehr, dass sehr viele alkoholisierte Personen sich an Bahnhöfen und auch in Zügen aufhalten.
1: Es gibt auch Kritik. Was bringt das Verbot an Gleisen, wenn die Leute im Zug trinken dürfen? Und wer soll das kontrollieren? Fragt sich auch Innenminister Dobrindt.
5: Ich verstehe, dass die Frage der Durchsetzung eine problematische ist, selbstverständlich.
1: Und manche werden vielleicht erst aggressiv, wenn man ihnen das Bier wegnehmen will.
0: Und apropos Kontrolle, an Spieltagen der Fußball-Bundesliga sind ja zehntausende Fans mit der Bahn unterwegs. Viele von ihnen mit Bierchen oder anderem Alkohol. Was kommt jetzt auf die zu?
1: Generell gilt, wer Alkohol trinkt, riskiert einen Platzverweis, muss also den Bahnhof verlassen. Gerade bei Fußballspielen wird das sicher aber niemand so wirklich kontrollieren können. Die Bahn will da mit Augenmaß vorgehen, sagt sie. Verantwortlich ist das Sicherheitspersonal. Wenn es dann zum Streit kommt, wird die Bundespolizei dazu geholt. Die sind an Spieltagen zwar verstärkt präsent an Bahnhöfen, aber ich denke, wer sich benimmt mit seiner Flasche Bier in der Hand, der wird so schnell nicht rausgeschmissen.
0: Dankeschön, Thomas Bremser war das für euch bei Radio Hochstift. Ihr habt es gehört, die Bahn setzt ab heute ein ausgeweitetes Alkoholverbot an ihren Bahnhöfen stufenweise um. Die Frage ist aber noch, wie das genau kontrolliert werden soll.

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0: wenn das kein Klassiker ist. Fleetwood Mac ist bei Radio Hochstift gelaufen und gleich. Wir spielen die Hits Topic zusammen mit Becky G. Sorry, Papi. Jetzt natürlich für euch das Neueste aus dem Hochstift. Hier sind eure Nachrichten um 7.30 Uhr mit Christina Hüllweg.
1: Schönen guten Morgen.
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1: Nach dem Brand an den Michaelsschulen in Paderborn vor einer Woche laufen die Aufräum- und Sicherungsarbeiten. Gleichzeitig gibt es laut dem Erzbistum gute Nachrichten für die Schülerinnen und Schüler. Der analoge Schulbetrieb kann ab morgen stattfinden. Radio Hochstift-Reporter Dirk Benfeld.
3: Zurzeit wird an den Paderborner Michaelsschulen das eingedrungene Wasser aufgenommen und die betroffenen Bereiche werden getrocknet. Außerdem wird ein Gerüst aufgebaut, damit die Arbeiten am Dach starten können. Nach Angaben des Erzbistums Paderborn konnten viele Möbel und weitere Einrichtungsgegenstände gerettet und gereinigt werden. Davon wurde ein Teil in die ehemalige von Fürstenberg Realschule gebracht. Sie wird als Ausweichquartier für die Schülerinnen und Schüler genutzt. Auch dort geht es voran. Die ehemaligen Realschulgebäude werden mit Inventar, Möbeln, Tafeln und weiterer Ausstattung für den Schulbetrieb eingerichtet. Laut Polizei ist das Feuer durch fahrlässige Brandstiftung entstanden.
1: Am Attersee in Oberösterreich ist das Wrack des abgestürzten Kleinflugzeugs eines Paderborners geborgen worden. Wie erwartet war die Bergung sehr komplex. Zuerst brachten Taucher in fast 170 Metern Tiefe sogenannte Bergeleinen am Flugzeug an. Dann wurde das Wrack mit einem Spezialtau und einer Seilwinde an Land gehoben. Die Polizei musste Sichtschutze aufbauen, weil viele Schaulustige zur Unglücksstelle gekommen waren. Am vergangenen Mittwoch war ein Paderborner mit dem Flugzeug abgestürzt und dabei ums Leben gekommen. Weil Rohre für Gas- und Wasserleitungen verlegt werden, ist die Husener Straße in Lichtenau aktuell für 2 Wochen dicht. Das teilen die Stadtwerke Lichtenau mit. Betroffen ist der Bereich zwischen der Holtheimer Straße und dem Hellweg. Auch der Radweg ist erst einmal gesperrt. Dauern sollen die Bauarbeiten an der Landstraße bis Mitte September.
0: Dankeschön, Christina. Und alle aktuellen News aus unseren beiden Kreisen haben wir natürlich online für euch. Klickt immer mal rein auf radiohochstift.de. Und jetzt zum Wetter. Ja, der letzte Sommerferientag ist angebrochen und hat leider neben vielen Wolken so ein bisschen Sonne auch halt ein bisschen Regen im Gepäck. Im Radiohochstift-Wetter erreichen die Temperaturen später 19 Grad in Delbrück, 20 werden es in Warburg. Morgen geht es mit dem Wechsel von Wolken und ein bisschen Sonne weiter. Dann soll es trocken bleiben mit maximal 21 Grad. Wird es ähnlich wie heute.
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0: Und mit uns kommt ihr besser an. Guten Morgen, Autofahrer. A44 habe ich euch für euch Richtung Dortmund. Zwischen Kassel und Bad Wilhelmshöhe, Bräuner, da gibt es 4 Kilometer Stau. Da ist auch gesperrt. Da wird nämlich ein LKW-Anhänger gelöscht. Umleitung ist für euch eingerichtet. Und in der Gegenrichtung bitte Vorsicht zwischen Warburg und Bräuner wegen des Brandes. Da herrscht teilweise dichter Rauch. Fahrt bitte vorsichtig. Und die Sperrung, Christina hat schon gesagt. Lichtenau, Husener Straße ist komplett dicht. Bis Mitte September zwischen Holtheimer Straße und Hellweg. Umleitungen sind eingerichtet. Ansonsten gute Fahrt. Kommt mir alle gut an. Du Schatz, ich habe einen neuen Job. Ich bin jetzt Feuerwerker beim Kampfmittelbeseitigungsdienst. Ich darf jetzt Bomben entschärfen. Ja, Karl-Heinz Kleber.

0: Clemens aus Paderborn-Elsen war euphorisch. Seine Frau war, naja, also...
1: Ja, die war ja auch zunächst sehr skeptisch, aber es ist ja so, sie bekommt das ja auch nicht immer mit.
0: Und das ist lange her und jetzt auch wirklich vorbei, denn der bekannteste Bombenentschärfer und Bombensprenger der Region führt ab heute ein deutlich sichereres Leben. Karl-Heinz Clemens ist jetzt im Ruhestand. Wir blicken zurück auf sein wirklich außergewöhnliches Berufsleben. Gleich hier bei mir. Ich bin Susanne Storck. Morgen.
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0: Ja, ich weiß, die Wahrheit tut manchmal weh. Schönen Dienstag mit Radio Hochstift um 20:08. Aber die Sommerferien sind fast rum. Morgen geht's dann endlich wieder los. Ja, und das bedeutet, die Kiddies im Land müssen sich so langsam wieder vorbereiten auf diese Schule. Und das bedeutet ja auch, eine ganz bestimmte Sache wieder aus den Tiefen des Kinderzimmers hervorzuziehen. Eine Sache, die da vor gut 6 Wochen hingepfeffert wurde, in die in der Zeit niemand reingeschaut hat. Uns graut schon davor, was wir dort finden. Im Schulranzen.
1: Ja, Mann, bläst da rein.
2: Wir hatten ihn schon fast vergessen. Doch jetzt ist er zurück. Wobei eigentlich war er niemals weg. 6 lange Wochen hat er gewartet, still, geduldig und mit bunten Schmetterlingen bedruckt. Doch jetzt ist es soweit.
3: Er ist wieder da.
2: Ganz genau. Und wir müssen ihn öffnen.
4: Ich kann da nicht reinfassen.
5: Doch, du kannst es. Du musst reinfassen.
2: Erleben Sie jetzt ein neues Kapitel des Klassikers Ranzig kommt von Schulranzen. In den Hauptrollen der zerbrochene Bleistift.
6: Ich spüre meine Beine nicht. Ich kann meine Beine nicht spüren.
2: Die Kulis ohne Miene.
7: Für mich Lernen verbraucht. Alles tut weh.
2: Das vergessene Butterbrot.
8: Was ist das?
9: Eine Larve? Was denn sonst? Bläh. Das schmeckt wie Hühnchen.
2: Und last but not least, etwas, das einst ein Gummibärchen war.
10: Schleimige, doch vitaminreich.
2: Ranzig kommt von Ranzen. Schulranzen Report Reloaded. Erleben Sie jetzt in Ihrem Kinderzimmer das Ende der Sommerferien. Und Nebenwirkungen verbrennen Sie Ihren Schulranzen und bestellen Sie bei Oma einen neuen.
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0: Heute startet ein neuer Monat. Vielleicht nichts Besonderes, aber für manche beginnt auch ein neuer Lebensabschnitt. Schönen Dienstagmorgen zusammen, Radio Hochstift hier mit Susanne Storck. Um 10 vor 8, ja, Karl-Heinz Clemens aus Paderborn-Elsen, der ist ab heute wirklich im Ruhestand. Viele kennen ihn von spektakulären Bombenentschärfungen bei uns in der Umgebung. Aber wie kam er eigentlich auf die Idee, freiwillig beim Kampfmittelbeseitigungsdienst zu arbeiten?
1: Also 1982 war es so, ich war vorher beim Katastrophenschutz. Und da sollten dann Stellen abgebaut werden, weil ich zu dem Zeitpunkt der Jüngste da beim Katastrophenschutz war, hat man gesagt, es kann auch wahrscheinlich dann so sein, dass du dann der Erste bist, der gehst. Ich hatte zu dem Zeitpunkt keine Familie und dann hat man mir auf Seiten der Bezirksregierung diesen Job angeboten.
0: Kampfmittelbeseitigungsdienst heißt auf Deutsch. Karl-Heinz Clemens hat fast täglich mit Bomben, Granaten und Munition aus den beiden Weltkriegen zu tun gehabt. Und zwar bis zum Ruhestand. Das hat Anfang der 80er Jahre niemand geahnt.
1: Ich habe dann auch noch mal entsprechend nachgefragt, wie lange gibt es den Kampfmittelbeseitigungsdienst hier noch? Da hat der damalige Einsatzleiter zu mir gesagt, naja, wir werden noch so die nächsten 10, 15 Jahre zu tun haben. Habe ich gedacht, naja, okay, 10, 15 Jahre hast du dann erstmal einen sicheren Job. Ja gut, das ist jetzt ein bisschen länger geworden alles.
0: Ja, über 40 Jahre hat der Mann aus Paderborn-Elsen beim Kampfmittelbeseitigungsdienst gearbeitet und die letzten 20 ist er dort als Feuerwerker im Einsatz gewesen. Und das heißt, er hat Bomben und Granaten entschärft und gesprengt. Insgesamt sind es Hunderte gewesen, die er unschädlich gemacht hat. So heißt es im schönsten Behördendeutsch. Selbstverständlich kann er sich noch an seine erste Entschärfung im Jahr 2006 erinnern.
1: Es war richtig warm. Ich hatte ja so schon geschwitzt, aber da hatte ich dann noch mehr geschwitzt. Und dann hast du natürlich auch viele Leute noch um dich rum gehabt, die hinterher wissen wollten, wie hast du das gemacht, dies, das und jenes, also Vorgesetzte. Und dann ist das schon mal eine ganz andere Drucksituation, als wenn das dann ohne die läuft. Das ist halt so.
0: Karl-Heinz Clemens aus Paderborn-Elsen ist ab heute im Ruhestand. Und wir sagen danke für viele Entschärfungen und sichere Sprengungen. Und jetzt viel Spaß beim Nichtstun, wenn Rentner das überhaupt können. 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
1: Mit Thorsten Adolfs. Guten Morgen. Viele von uns können sich nicht mehr so viel leisten wie noch vor ein paar Jahren. Das liegt vor allem an den hohen Preisen. Und das bekommen immer öfter auch Kinder zu spüren. Die Alltagskosten zwingen Familien zu Abstrichen bei den Ausgaben für ihre Kinder. Das steht in einer Forsa-Umfrage für die Organisation Save the Children. Marc Weiß mit den Infos.
2: Laut Umfrage sind für rund 21% der Familien mit minderjährigen Kindern im Moment Dinge wie neue Möbel, Ausflüge, Restaurantbesuche, Urlaube oder sogar Hobbys der Kinder eher nicht oder auf keinen Fall drin. Selbst eine gesunde Ernährung der Kinder stellt ein Drittel der Eltern mit geringem Einkommen nach eigenen Angaben vor finanzielle Herausforderungen. Und das sorgt für Frust. 25% aller Familien mit kleinen Kindern blicken sorgenvoll in die Zukunft, haben Angst, dass das Geld in den nächsten 12 Monaten nicht mal mehr für die Grundbedürfnisse wie Heizung, Essen oder Kleidung reicht. Save the Children spricht von einem besorgniserregenden Trend. In 1,5 Jahren habe sich die Zahl der Eltern mit Zukunftssorgen fast verdoppelt, heißt es. Die Organisation fordert deshalb von der Politik vor allem, keine Kürzungen von Leistungen für Familien vorzunehmen und Sozialleistungen insgesamt stärker am Bedarf der Kinder auszurichten.
1: Und jetzt weitere Nachrichten im Überblick. Nach der verheerenden Sturzflut in Nepal und Tibet wird vor dem Ausbruch gefährlicher Krankheiten gewarnt. Die hygienischen Bedingungen im Unglücksgebiet sind katastrophal, sagen Experten. An den Straßen würden zahllose Leichensäcke liegen. Zusätzlich würden nicht entsorgter Abfall und stehendes Wasser das Gesundheitsrisiko für die Menschen in der Region erhöhen, heißt es. Bei der Deutschen Bahn gilt ab heute an 4 weiteren Bahnhöfen ein Alkoholverbot. 2 Bahnhöfe in Berlin und die Hauptbahnhöfe in Kiel und Braunschweig kommen dazu. Ab dem 15. Oktober soll es dann an allen Bahnhöfen in Deutschland verboten sein, Alkohol zu trinken. Die Bahn hofft, dass es für Fahrgäste und Beschäftigte dadurch sicherer wird. Microsofts E-Mail-Dienst Outlook war gestern Abend weltweit massiv gestört. Betroffen waren Unternehmenskunden von Microsoft 365 und private Nutzer. Probleme gab es beim Login und beim Empfang und Versand von E-Mails. Grund sei ein Fehler in der Cloud-Infrastruktur gewesen, heißt es vom US-Konzern. Auf den Autobahnen in NRW gab es dieses Jahr in den Sommerferien deutlich weniger Verkehr als sonst und dementsprechend auch weniger Staus. Das hat der ADAC ermittelt. Der Grund seien wohl die hohen Spritpreise, sagen die Experten. Sie hätten viele dazu motiviert, kürzere Strecken für Ausflüge zu wählen. Diese Entwicklung habe sich auch schon vor den Sommerferien rund um Ostern gezeigt, heißt es. Obwohl es insgesamt ruhiger war, gab es natürlich Ausreißer. Vor allem der letzte Schultag am 17. Juli war extrem stressig, weil da viele Familien direkt in den Urlaub gestartet sind.
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3: Mit Christina Hüllweh, guten Morgen. Mit der Hilfe von Spezialtauchern, einem Spezialtau, einer Seilwinde und einem Bergekran ist in Österreich das Flugzeugwrack eines Paderborners geborgen worden. Die beiden Spezialtaucher befestigten zunächst Bergeleinen am Wrack in 170 Metern Tiefe. Allein das kontrollierte Wiederauftauchen der Taucher dauerte mehrere Stunden. Hintergrund: am vergangenen Mittwoch war ein 24-jähriger Fluglehrer mit seiner Maschine in den Attersee gestürzt. Er und eine 19-jährige Flugschülerin kamen dabei ums Leben.
4: Kommen wir zum Radio Hochstift-Wetter und die Wetterexperten. Ja, für die ist der Sommer jetzt offiziell vorbei, denn heute ist meteorologischer Herbstanfang. Dem Wetter da draußen ist das aber so ziemlich egal, denn im Prinzip geht es so weiter wie gestern. Wir bekommen wieder einen Mix aus Sonne und Wolken. Zwischen Büren und Steinheim regnet es gerade nachmittags vereinzelt mal. Und die Temperaturen, ja, die liegen später zwischen 19 und 20 Grad. Auch morgen wechselhaft, dann soll es aber trocken bleiben. Mit uns kommt ihr besser an. Hallo Autofahrer, hier ist der Radio Hochstift Verkehrsservice und da gibt es weiter Probleme auf der A44 Richtung Dortmund. Zwischen Kassel, Bad Wilhelmshöhe und Bräuner, da muss ein LKW-Anhänger gelöscht werden. 4 Kilometer Stau, es ist da auch gesperrt. Umleitung ist eingerichtet und nochmal der Warnhinweis in die Gegenrichtung, also A44 Richtung Kassel. Zwischen Warburg und Bräuner fahrt er besonders vorsichtig, da gibt es teilweise dichten Qualm. Und es hat einen Unfall gegeben in Paderborn-Dahl. Und zwar an der Kreuzung Dahler Heide am Langen Hahn. Da sind gerade viele unterwegs, auch Busse, weil die Ortsdurchfahrt in Dahl auch gesperrt ist. Jetzt ist die Umleitung wegen des Unfalls leider auch blockiert. Wie lange, hört ihn natürlich hier bei uns. Ansonsten, gute Fahrt, kommt mir gut an. Die Wetterexperten, ich habe es gerade gesagt, für die ist aber heute Herbst. Ja, und wir grooven uns so ein bisschen ein und der Herbst, der hat ja auch schöne Seiten. Gerade nachts, denn da bekommen wir deutlich weniger Besuch. Hört ihr gleich hier bei mir. Ich bin Susanne Storck. Morgen.
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0: Willkommen September und schönen guten Morgen. Ja, heute der 1. September. Schönen Dienstag mit Radio Hochstift und Susanne Storck um 11 nach 8. 1. September, da ändert sich einiges, auch für die Wetterexperten. Für die ist nämlich ab jetzt Herbst. Alles, was jetzt passiert, wird bei Herbst eingetragen. Und das ist ja schon die Jahreszeit, in der wir nach diesem heftigen Sommer so langsam durchatmen können. Wir dürfen uns sogar auf viele Sachen freuen, Radio Hochstift-Kollegin Annabel Giesberg. Es verändert sich halt viel.
1: Also fangen wir mal mit dem ganz Offensichtlichen an. Die ersten Blätter verfärben sich und Spaziergänge durch so buntes Laub stehen wieder ganz oben auf der Agenda. Dann natürlich, die Tage werden kürzer, die Sonne steht tiefer und die Temperaturen sinken. Das hat aber auch etwas Gutes, weil die Nächte werden kühler. Bei 16 bis 18 Grad schläft es sich laut Schlafexperten nämlich am besten. Und viele Menschen schlafen im Herbst deshalb deutlich erholsamer.
0: Ja, und gerade das Schlafen wird irgendwie angenehmer, denn diese possierlichen kleinen Tierchen, die haben Probleme.
1: Ja, Mücken werden nämlich träger, das heißt weniger Surren und keine Stiche mehr in der Nacht. Zwischen August und Oktober lösen sich außerdem die Wespenvölker auf. Trotzdem werden wir wahrscheinlich die ein oder andere Wespe bestimmt noch zu Gesicht bekommen.
0: Ja, aber die kommenden Monate, die haben ja auch noch Highlights für uns.
1: Also freuen können wir uns auf jeden Fall auf sonnige Herbsttage. Die Sonne scheint zwar seltener als im Sommer, aber dafür wird sie halt eben auch etwas Besonderes, weil im Oktober taucht sie die Landschaft oft in warmes, goldenes Licht. Ach ja, und dann wäre da tatsächlich auch noch die Vorfreude auf Weihnachten. Denn auch wenn man es kaum glauben kann, in 4 Monaten steht auch das schon wieder vor der Tür. Also Augen auf im Supermarkt, weil da wird es dann doch schon wieder Spekulatius und Lebkuchen geben.
0: Ganz ehrlich, ich kann da gut länger drauf warten. Dankeschön, Annabel. Der Herbst hat begonnen. Auf jeden Fall für die Wetterexperten. 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

0: Okay, Bärchen auf dem Weg zur Arbeit? Vielleicht nicht unbedingt, ne? 8:21 Uhr an diesem Dienstag mit Radio Hochstift und Susanne Stork für euch am Mikro. Ja, aber so ein Bierchen, vielleicht schön auf dem Weg zum Fußballspiel am Bahnsteig oder mit Freunden auf den Zug warten und schon mal so ein Säckchen trinken. Ja, das geht bald nicht mehr. Die Bahn setzt ab heute nämlich ihr ausgeweitetes Alkoholverbot an den Bahnhöfen Schritt für Schritt um. An mehr als 30 Stationen deutschlandweit gilt das schon. Auch zum Teil hier bei uns in NRW. Zum Beispiel in Bonn, Dortmund, Düsseldorf oder auch Köln. Und wir haben euch mal gefragt, wie findet ihr das denn?
1: Weniger Besoffene und man wird weniger angepöbelt.
2: Ich verstehe grundsätzlich, woher der Gedanke kommt. Aber ich finde, dass es auf der anderen Seite auch immer eine Sache ist, wie sehr schränkt man Leute ein.
1: Ich glaube nicht, dass man das so richtig kontrollieren oder unterbinden kann.
3: Es muss kontrolliert werden. Also es muss Personal unterwegs sein, wenn es denn dann zur Verfügung steht.
4: Finde ich super. Finde ich sehr gut.
0: Bis zum 15. Oktober soll das Alkoholverbot schrittweise an allen Bahnhöfen in Deutschland umgesetzt werden. Es gilt dann wirklich im gesamten Bahnhofsbereich inklusive der Bahnsteige. In der Gastro im Bahnhof darf aber weiterhin Alkohol verkauft und getrunken werden. Gut informiert in den Dienstag. Hier ist Radio Hochstift.

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0: Das sind die 90er bei Radio Hochstift. Bon Jovi mit Living on the Prayer. Und jetzt ab in die Jetztzeit. 8.30 Uhr ist es. Hier sind eure Nachrichten mit Christina Hilwig.
1: Guten Morgen.
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1: Nach dem Tod eines Paderborners bei einem Flugzeugabsturz in Österreich sind die dortigen Einsatzkräfte einen Schritt weiter. Gestern Nachmittag konnte das Flugzeugwrack geborgen und an Land gebracht werden. Radio Hochstift-Reporter Tobias Wennecker, die Bergung war sehr aufwendig.
3: Ja, zunächst wurden zwei Spezialtaucher angefordert. Sie tauchten bis in fast 170 Meter Tiefe zum Grund des Attersees in Oberösterreich. Bis dorthin war das Kleinflugzeug des Paderborners nach dem Absturz am vergangenen Mittwoch gesunken. Die Taucher befestigten sogenannte Bergeleinen am Flugzeug. Dann wurde das Wrack mit einer Winde nach oben gezogen. Die Polizei sperrte den Bereich laut des ORF großräumig ab und baute Sichtschutze auf, weil viele Schaulustige zum Unglücksort gekommen waren. Unklar ist noch, warum das Flugzeug überhaupt abstürzte. Der 24-jährige Fluglehrer aus Paderborn starb. Auch seine 19-jährige Flugschülerin überlebte den Absturz nicht.
1: Einen Tag vor dem NRW-Schulstart und eine Woche nach dem Brand in den Paderborner Michaelschulen heißt es vom Erzbistum Paderborn, der analoge Schulbetrieb für die dortigen Schülerinnen und Schüler ist gesichert. Aktuell werden gerade das Inventar, die Möbel und die Tafeln in die Gebäude der ehemaligen von Fürstenberg Realschule gebracht. Sie werden als Ausweichquartier genutzt. An den Michaelschulen laufen Aufräumarbeiten. Unter anderem werden die Bereiche getrocknet, in die Löschwasser eindringen. Wer im September in Höxter schwimmen möchte, hat es schwer. Das Höxteraner Freibad öffnet in diesem Jahr zum letzten Mal am Sonntag, den 6. September. Das Hallenbad eröffnet aber erst wieder am 5. Oktober. Nachdem dort die Fliesen repariert sind, muss noch einmal das Becken komplett entleert und wieder gefüllt werden. Dabei wird dann auch gleich alles Mögliche geprüft, gewartet und für die Eröffnung vorbereitet.
0: Im Radio Hochstift Wetter. Ja, da sind die Temperaturen weiter ganz angenehm. Wir bekommen von Nieheim bis Bad Wünnenberg um die 20 Grad. Der Himmel ist meistens bewölkt und gerade so ab dem Mittag regnet es auch mal. Nachmittags kommt aber auch die Sonne teilweise raus. Morgen geht dieses Wechselspiel am Himmel weiter, allerdings soll es dann trocken bleiben. Die Werte erreichen wieder so 20, 21 Grad.
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0: Und es ist gerade ein bisschen was los. Hallo Autofahrer, ihr kommt besser informiert an. Hier ist nämlich der Radio Hochstift Verkehrsservice. Zum einen A44 Richtung Dortmund zwischen Kreuzkassel West und Zierenberg. Da gibt es 12 Kilometer Stau. Eine Stunde braucht ihr da. Denn ab Zierenberg ist gesperrt. Da muss weiter ein LKW-Anhänger gelöscht bzw. geborgen werden. Und deshalb auch nochmal der Warnhinweis A44 Richtung Kassel zwischen Warburg und Bräuna. Da gibt es teilweise immer noch dichten Rauch. Und fahrt da bitte besonders vorsichtig, weil die Einsatzkräfte sind ja auf der Gegenfahrbahn. In Paderborn-Dahl, da hat es gekracht, ein Unfall an der Kreuzung Dahler Heide am Langen Hahn. Die Ortsdurchfahrt in Dahl ist aber auch gesperrt und jetzt ist die Umleitung nach diesem Unfall auch blockiert. Wie lange ist noch unklar. Ansonsten, gute Fahrt, komme gut an. Ich habe einen dezenten Hinweis für euch. Also vielleicht hört ihr gleich die Toten Hosen, das könnte ja sein. Und wenn ihr zum exklusiven Lichtblicke-Konzert wollt, ja, keine schlechte Idee, dran zu bleiben. Ich bin Susanne Storck. Morgen.
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0: Ich glaube, jeder kennt das von uns. Manche Menschen sind cool, ne? Nicht gespielt, weil sie so gern cool sein wollen. Nein, manche Menschen sind einfach cool. Tiefenentspannt. 20 von 9 ist es durch. Radio Hochstift hier mit Susanne Storck. Ja, ich rede zum Beispiel von Karl-Heinz Clemens aus Paderborn-Elsen. Wir haben ihn zum Beispiel Anfang des Jahres nämlich gefragt, wovor haben Sie eigentlich Angst? Und er hat wirklich ziemlich lange überlegt.
1: Also ich denke mal, ich würde schon Angst haben, wenn ich jetzt abends von irgendwelchen Leuten da in der Dunkelheit angefahren werde und man versucht mich da auszurauben oder was auch immer. Davor hätte ich dann schon Angst, ja.
0: Das heißt aber auch übersetzt, eigentlich hat Karl-Heinz Clemens im Alltag vor gar nichts Angst, weil er so entspannt ist. Ja, und das musste er auch sein. Der Paderborner ist nämlich Bombenentschärfer gewesen und ist deshalb häufig bei Radio Hochstift zu hören gewesen. Ab heute ist er aber im Ruhestand. Und sein beruflicher Alltag, ja, der sah übrigens so aus.
1: An den meisten Tagen, an denen ich da arbeite, ist es so, dass ich mich um die Hinterlassenschaften des Ersten und des Zweiten Weltkriegs kümmere, sprich um Bomben, Granaten und Kleinmunition, die noch gefunden wird, die dann entsprechend unschädlich gemacht werden muss.
0: Karl-Heinz Clemens hat 20 Jahre lang den Job des Feuerwerkers gemacht, so heißt er offiziell. In dieser Zeit hat er wirklich hunderte Bomben in verschiedensten Regionen NRWs entschärft, immer wieder auch bei uns im Hochstift. Egal, ob die Bombe 250 Kilo oder 1,8 Tonnen gewogen hat, der Mann aus Elsen hatte beim Entschärfen keine Angst.
1: Da muss ich ganz ehrlich sagen, das ist nie der Fall gewesen. Natürlich habe ich auch sehr schwierige Aufgaben zu lösen gehabt. Aber irgendwo war es immer so, dass ich gesagt habe, ey, hier musst du jetzt eine Lösung finden. Und du musst das jetzt mal durchspielen, ob wir das so oder so machen können.
0: Immerhin hat er zugegeben, während des Entschärfens stand er voll unter Adrenalin. Ab heute kann es der Bombenentschärfer aus Elsen aber ruhiger angehen lassen. Der Ruhestand beginnt. Ob er das hinkriegt? Ganz sicher. Wir haben ihm viele Entschärfungen für unsere Sicherheit zu verdanken. Auch ein schönes Ergebnis nach einem etwas anderen Berufsleben. Mehr zu ihm haben wir online für euch. Klickt einfach mal rein im Studioblog auf radiohochstift.de.

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2: Die Show muss weitergehen, haben wir geschrieben als Mutmacher. Gerade in diesen Tagen geht es vielen Menschen irgendwo nicht gut und man ist sehr skeptisch eingestellt und ängstlich. Und wir haben gedacht, das kann nicht schaden, jetzt als Anfangssignal vor dem neuen Album mal eine Hymne rauszublasen, die alle irgendwo wieder daran erinnert, dass man Spaß im Leben haben sollte.
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1: Mit Thorsten Adolfs. Guten Morgen. Weite Teile des Handels kommen nach wie vor nicht aus der Krise heraus. Viele Hersteller von sogenannten langlebigen Gütern, also zum Beispiel Haushaltsgeräten, Unterhaltungselektronik, Möbeln oder Spielwaren, wollen deshalb die Preise noch weiter erhöhen. Das hat die Unternehmensberatung Simon Kucher in einer Studie herausgefunden. Frage an Marc Weiß aus dem News-Team. Wie teuer wird es denn dann?
2: Die Studienmacher gehen von 5% und mehr aus. Klingt erstmal nicht so dramatisch, ist es aber, denn 75% der Hersteller haben die Preise in den letzten 12 Monaten schon erhöht und fast 70% wollen sie trotzdem jetzt nochmal erhöhen. Der Grund ist sinkender Umsatz. Die Menschen kaufen weniger, weil sie natürlich auch weniger zur Verfügung haben. Und gerade bei diesen langlebigen Gütern schlägt das dann voll durch. Da gibt's dann erstmal keinen neuen Laptop und die Couch muss noch 2 Jahre halten, obwohl sie eigentlich durch ist.
1: Aber ist das nicht gefährlich, dann noch die Preise zu erhöhen? Dann kauft doch erst recht keiner mehr.
2: Das sagt die Beraterfirma auch. Es ist hochriskant, nach einer Preisrunde in diesen Zeiten nochmal zu erhöhen. Aber die Hersteller stecken da in einem echten Dilemma. Da gibt es eine richtige Abwärtsspirale. Die Frage ist jetzt halt, ob die wenigen Verbraucher, die sich noch richtig was leisten können, bereit sind, noch mehr zu zahlen. Damit könnte man die schwache Nachfrage ausgleichen oder auch komplett untergehen, weil niemand mehr diese Preise akzeptiert. Das wird sich alles in den kommenden Monaten zeigen. Eine Lösung gäbe es ja. Deutschland kommt einfach aus der Krise raus und wir alle kaufen wieder so ein wie vor ein paar Jahren. Wie realistisch das ist, weiß ich nicht, aber helfen wird's auf jeden Fall.
1: Danke, Marc. Und jetzt weitere Themen im Überblick. Nach der Sturzflutkatastrophe im Himalaya werden immer mehr Leichen geborgen. Die Zahl der Toten ist auf über 1000 gestiegen. Auch die Zahl der Vermissten wird immer höher angegeben. Sie stieg laut Polizei auf fast 4600. Laut Bundeskanzler Merz darf es nach der Landtagswahl in Sachsen-Anhalt kein gemeinsames Regierungsprogramm mit AfD oder Linken geben. Der CDU-Chef hat mehreren Zeitungen gesagt, zu beiden Parteien gebe es derart fundamentale Unterschiede, dass eine Zusammenarbeit ausgeschlossen sei. Die EU unterbricht ab morgen die Einfuhr von Fleisch und anderen tierischen Produkten aus Brasilien. Das Land habe bis jetzt keine ausreichenden Garantien dafür vorgelegt, dass die Produkte von dort die EU-Vorgaben zum Einsatz von Antibiotika in der Tierhaltung erfüllen. So die Kommission. Betroffen vom Importstopp sind unter anderem Rindfleisch, Geflügelfleisch und Honig. Der Börsengang der Shopping-Plattform Shein ist ordentlich daneben gegangen. An der Börse in Hongkong startete die Aktie mit einem Minus von rund 8%. Das Unternehmen ist damit weit von früheren Höchstbewertungen entfernt. Grund für den schlechten Start sind unter anderem gestiegene Transportkosten und neue Zollregeln. Für Kunden bedeutet das, die Zeiten von extrem günstigen Paketen aus China sind vorbei. Es wird wahrscheinlich teurer.
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3: Mit Christina Hülweh, guten Morgen. An den Paderborner Michaelsschulen laufen die Aufräumarbeiten. Nach dem Brand vor einer Woche geht es jetzt darum, das eingedrungene Löschwasser aufzunehmen und die betroffenen Bereiche zu trocknen. Der analoge Schulbetrieb ab morgen ist laut dem Erzbistum Paderborn gesichert. Zurzeit wird dafür die ehemalige von Fürstenberg Realschule hergerichtet. Sie soll als Ausweichquartier genutzt werden. Das Inventar, Möbel und Tafeln werden dorthin gebracht.
4: Das Radio Hochstift-Wetter, das habe ich für euch und das ist wieder so ein bisschen abwechslungsreich. Zum heutigen meteorologischen Herbstanfang gibt es lange viele Wolken, einige Schauer und nachmittags ein bisschen Sonne. Zeitweise ist der Wind auch ein bisschen heftiger. In Brakel und Warburg werden es noch maximal 20 Grad, in Borchen sind 19 Grad drin. Morgen erwartet uns wieder Sonne und Wolken, bei ähnlichen Temperaturen soll es aber trocken bleiben. Der Blick auf die Straßen, damit ihr einfach sicherer ankommt. Hallo Autofahrer, hier ist der Radio Hochstift Verkehrsservice um 8:45 A44 Richtung Dortmund habe ich für euch. Zwischen Kreuz Kassel-West und Zierenberg 12 Kilometer Stau, plant eine Stunde ein. Ab Zierenberg ist nämlich auch gesperrt nach einem Unfall mit dem LKW-Anhänger. Wie lange da gesperrt ist, ist immer noch nicht klar. Deshalb auch nochmal der Warnhinweis A44, wenn ihr Richtung Kassel wollt. Zwischen Warburg und Bräuna fahrt da bitte besonders vorsichtig, da laufen halt die Aufräumarbeiten auf der Gegenfahrbahn. Und Unfall in Paderborn-Dahl wurde uns gemeldet. Kreuzung Dahleheide am Langen Hahn. Da ist gesperrt. Wie lange ist auch noch nicht klar. Ansonsten aber gute Fahrt. Kommt mir gut an. Ach, so ellenlange Kettensätze mit so hübschen Einschüben. Garantiert mit diversen Paragraphen und Abkürzungen, die doch keiner kennt. Ja, das sind die Schreiben von Finanzämtern und anderen Behörden. Sie lassen uns oft ratlos zurück und mit so vielen Fragezeichen im Kopf. Vor allem weiß man nie, muss ich jetzt noch was tun? Aber das soll besser werden mit einem neuen Projekt für einfache Sprache. schauen wir uns gleich genauer an. Ich bin Susanne Stark. Morgen.
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0: Also das hier, ne, das kennen wir doch irgendwie alle. Schönen Dienstag mit Radio Hochstift, Susanne Stork am Mikro. Viertel nach neun ist es, ja, wenn man nämlich so einen Brief von der Behörde bekommt, ne? Texte. Schönstes amtliches Kauderwelsch.
1: Sehr geehrte Frau Meier, Bezug nehmend auf Ihr Schreiben vom 1.5. teilen wir Ihnen laut Paragraf 128a EStG mit, dass...
0: Ja, genau, ne? Meistens müssen wir das Ganze mindestens mehrere Male lesen, um ungefähr dahinter zu kommen, worum es eigentlich geht. Das soll besser werden, Radio Hochstift-Kollege Norbert Janowski.
2: Ja, zumindest bei Schreiben der Finanzämter. Ein Sprachprojekt aus Nordrhein-Westfalen soll nämlich helfen, dass wir auf Anhieb verstehen, was die Behörde von uns will. Der Anspruch ist, halb so viele Wörter, klare Sätze, verständliche Erklärungen und ein freundlicher Ton.
0: Ja, ist denn schon Weihnachten? Klingt fast so schön, um wahr zu sein. Es kostet ja oft wirklich viele Nerven und Zeit, sich mit solchen Schreiben zu beschäftigen. Wir wollen ja nichts falsch machen, vor allem keine Fristen oder so verpassen.
2: Und deshalb haben Bund und Länder auf Initiative von Nordrhein-Westfalen an Verbesserungen gearbeitet. Zusammen mit Experten wurden 730 Textbausteine in einfache Sprache umformuliert, die die Steuerverwaltungen bisher in Briefen verwendet haben. Das ist ja eine ganze Menge.
0: NRW-Finanzminister Markus Optendrenk sagt, verständliche Sprache ist eine Voraussetzung, dass die Bürgerinnen und Bürger dem Staat vertrauen. Ja, und bei denen kommt das Projekt gut an.
2: Ja, wenig überraschend haben bei einer Umfrage rund 90% gesagt, dass sie die neuen Formulierungen tatsächlich verständlicher und auch freundlicher finden. Deshalb soll diese einfache Sprache ab sofort auch bundesweit in Finanzämtern zum Einsatz kommen.
0: Unterm Strich profitieren ja auch beide Seiten davon. Wir sparen Nerven und Zeit, genau wie die Beschäftigten in den Behörden. Sie können die Vorgänge dann nämlich schneller abschließen. Danke, Norbert.
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0: Und da habe ich unter anderem für euch Jennifer Lopez zusammen mit David Guetta. Save me tonight. Jetzt aber natürlich die Nachrichten. 39 ist es. Hier ist Christina Hüllweg.
1: Guten Morgen.
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1: Am Attersee in Oberösterreich ist das Wrack des abgestürzten Kleinflugzeugs eines Paderborners geborgen worden. Wie erwartet war die Bergung komplex. Zuerst brachten Taucher in fast 170 Metern Tiefe sogenannte Bergeleinen am Flugzeug an. Dann wurde das Wrack mit einem Spezialtau und einer Seilwinde an Land gehoben. Die Polizei musste Sichtschutze aufbauen, weil es viele Schaulustige gab. Am vergangenen Mittwoch war ein Paderborner mit dem Flugzeug abgestürzt und dabei ums Leben gekommen. Nach dem Brand an den Michaelsschulen in Paderborn vor einer Woche laufen die Aufräum- und Sicherungsarbeiten. Gleichzeitig gibt es laut dem Erzbistum gute Nachrichten für die Schülerinnen und Schüler. Der analoge Schulbetrieb kann ab morgen stattfinden. Radio Hochstift-Reporter Dirk Bentfeld.
3: Zurzeit wird an den Paderborner Michaelsschulen das eingedrungene Wasser aufgenommen und die betroffenen Bereiche werden getrocknet. Außerdem wird ein Gerüst aufgebaut, damit die Arbeiten am Dach starten können. Nach Angaben des Erzbistums Paderborn konnten viele Möbel und weitere Einrichtungsgegenstände gerettet und gereinigt werden. Davon wurde ein Teil in die ehemalige von Fürstenberg Realschule gebracht. Sie wird als Ausweichquartier für die Schülerinnen und Schüler genutzt. Auch dort geht es voran. Die ehemaligen Realschulgebäude werden mit Inventar, Möbeln, Tafeln und weiterer Ausstattung für den Schulbetrieb eingerichtet. Laut Polizei ist das Feuer durch fahrlässige Brandstiftung entstanden.
1: Weil Rohre für Gas- und Wasserleitungen verlegt werden, ist die Husener Straße in Lichtenau aktuell für 2 Wochen dicht. Das teilen die Stadtwerke Lichtenau mit. Betroffen ist der Bereich zwischen der Holtheimer Straße und dem Hellweg. Auch der Radweg ist erst einmal gesperrt. Dauernd sollen die Bauarbeiten an der Landstraße bis Mitte September.
0: Es ist der Tag, der letzte Tag der Sommerferien. Ja, und der hat leider neben vielen Wolken und so ein bisschen Sonne gerade ab dem Mittag auch so einzelne Schauer im Gepäck. Im Radio Hochstift-Wetter werden es noch 19 Grad in Döllbrück, 20 sind es dann später in Steinheim. Morgen ist es auch wieder wechselhaft und so ein bisschen Sonne. Es soll trocken bleiben. Mit maximal 21 Grad wird es ähnlich mild wie heute.
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0: Natürlich kommt ihr mit uns besser an. Hallo Autofahrer, hier ist der Radio Hochstift Verkehrsservice. Und weiter Probleme nach dem Unfall heute Morgen auf der A44 Richtung Dortmund. Zwischen Kreuz Kassel-West und Bräuner 12 Kilometer Stau. Gut 50 Minuten plant ein. Und ab Zierenberg ist immer bis auf Weiteres noch gesperrt. Da hat es, wie gesagt, einen Unfall gegeben. Da musste ein LKW-Anhänger gelöscht werden. Und die Aufräumarbeiten laufen. Und deshalb auch bitte Vorsicht, A44 Richtung Kassel zwischen Warburg und Bräuner. Fahrt da bitte besonders vorsichtig. Wie gesagt, Einsatzkräfte auf der Gegenfahrbahn. Wieder alles frei. Nach dem Unfall ist es in Paderborn-Dahl. Also die Kreuzung Dahler Heide am Langen Hahn ist wieder frei. Ihr kommt da wieder lang. Gute Fahrt. Kommt mir alle gut an. Wir haben sowas Schönes für euch. 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Hört ihr gleich bei mir. Ich bin Susanne Storck. Morgen.
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Hallo Autofahrer, ihr kommt besser an. Hier ist der Radio Hochstift Verkehrsservice. Danke fürs Bescheid sagen. Es hat nämlich einen Unfall gegeben. Und zwar Höxter Richtung Holzminden, Höhe Albachsen, das ist die B64. Ihr kommt wohl einspurig dran vorbei, fahrt aber vorsichtig und kommt mir alle gut an. Nach 10 geht's natürlich weiter bei Radio Hochstift. Dann mit Daniel Tölle für euch am Mikro. Ich bin Susanne Stock. Wir hören uns gerne morgen wieder. Und tschüss.

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2: Mit Thorsten Adolfs. Guten Morgen. 5 Tage vor der Landtagswahl in Sachsen-Anhalt hat Kanzler und CDU-Chef Merz nochmal den Rahmen klar abgesteckt. Die CDU werde kein Regierungsbündnis mit der AfD und auch keins mit den Linken eingehen. Es gebe fundamentale Unterschiede zur Union. Eine Zusammenarbeit sei ausgeschlossen, sagte Merz der Mitteldeutschen Zeitung. Damit könnte es in Sachsen-Anhalt auf eine Minderheitsregierung hinauslaufen. Infos von Marc Weiß.
3: Die AfD wird Sachsen-Anhalt klar gewinnen, davon gehen alle Umfragen aus. Zur absoluten Mehrheit wird es aber wahrscheinlich nicht reichen und damit wird es schwierig, wenn die Union die Linken ausschließt. Selbst wenn sich CDU, SPD und Grüne zusammenschließen, wären sie bei Abstimmungen auf die Linkspartei angewiesen. Das nimmt Merz in Kauf, man könne nur kein gemeinsames Regierungsprogramm erarbeiten, dafür seien die Unterschiede einfach zu groß, sagt der Kanzler. Dass das Wahlergebnis seinen Stuhl gefährdet, glaubt Merz nicht, obwohl die CDU ihr Ergebnis voraussichtlich fast halb bieren wird, während die AfD ihres verdoppelt. Die SPD-Spitze ist sich ihrer Stabilität nicht so sicher. Die Wahlen im Osten seien richtungsweisend, auch für sie als Vorsitzende, sagte SPD-Chefin Baas über sich und Lars Klingbeil. Die Sozialdemokraten liegen in den Umfragen bei etwa 9%. Das ist nicht schlechter als vor 5 Jahren, aber auch alles andere als gut.
2: Und jetzt weitere Nachrichten in der Zusammenfassung. Der CDU-Außenexperte Kiesewetter fordert von der Regierung, die Zurückhaltung gegenüber Russland aufzugeben. Nach dem Drohnenvorfall in Leipzig, hinter dem Russland stecken soll, sagte er, Moskau eskaliere immer weiter. Kiesewetter geht davon aus, dass eine Reihe von Spionageakten im russischen Haus in Berlin koordiniert wurden. Darauf deutet der sehr hohe Stromverbrauch hin. Die Preise in Deutschland sind hoch und eine nachhaltige Entspannung bei der Inflation ist auch nicht in Sicht. Das sagen die Experten des Münchner IFO-Instituts. Sie rechnen damit, dass die Inflation nächstes Jahr auf 3% steigt. Im August hatten steigende Preise fürs Heizen und Tanken die Inflationsrate in Deutschland auf 2,9% getrieben. Die Stadt Neuss hofft auf viele neue Jobs. Rheinmetall will dort ein Technologiezentrum mit KI-Schwerpunkt aufbauen. Im schon bestehenden Werk des Rüstungskonzerns wurden bis jetzt Teile für die Autoindustrie produziert. Mittlerweile wird es für die militärische Produktion von Weltraumsatelliten, Drohnen und Gefechtstürmen für Flugabwehrpanzer umgebaut. Nach Angaben der Stadt soll der Standort um rund 700 Mitarbeiter wachsen. E-Bikes boomen in Deutschland wie nie zuvor. Laut einer aktuellen Umfrage des Siver-Instituts für E.ON hat sich die Zahl der E-Bike-Besitzer in Deutschland seit 2020 mehr als verdoppelt. Fast jeder Dritte fährt mittlerweile mit einem. Vor allem in der Altersgruppe zwischen 18 und 29 Jahren gab es im vergangenen Jahr einen riesigen Zuwachs. Viele nutzen das E-Bike jetzt ganz bewusst für Strecken, die vorher mit dem Auto zurückgelegt wurden. Vorreiter bei den E-Bikes ist Niedersachsen. Dort fahren die meisten Menschen elektrisch durch die Gegend. Aber auch in NRW, Bayern und Schleswig-Holstein sind sie weit verbreitet. Schlusslicht ist laut der Erhebung die Hauptstadt Berlin.
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4: Mit Christina Hülwe, guten Morgen. Die Bauarbeiten an der Sparkasse in Willebadessen-Peckelsheim sind abgeschlossen. Die Filiale wurde reaktiviert, nachdem am Silvestermorgen der Geldautomat in Willebadessen gesprengt wurde. Das Gebäude war so stark beschädigt, dass die Sparkasse entschied, den Standort dauerhaft zu schließen und in Peckelsheim wieder zu öffnen. In den vergangenen 4 Monaten wurden dort unter anderem neue Elektrokabel verlegt, eine Klimaanlage installiert und Eingänge rollstuhlgerecht ausgebaut.
5: Das Radio Hochstift-Wetter ist heute eine recht graue Angelegenheit. Heute Nachmittag kommt auch etwas Regen runter zwischen Nieheim und Delbrück. Die Temperaturen liegen so bei 20 Grad höchstens. Morgen ändert sich an den Temperaturen wenig. Es bleibt aber voraussichtlich trocken und die Sonne kommt auch häufiger durch als heute. Ihr kommt besser an mit dem Radio Hochstift Verkehrsservice. Da haben wir eine Störung auf der A44 Richtung Dortmund. Zwischen Zierenberg und Bräuna, da läuft ein Feuerwehreinsatz. Bis auf Weiteres ist die Richtungsfahrbahn gesperrt. Der Verkehr wird abgeleitet. Die empfohlene Umleitung Richtung Dortmund geht da über die B251. Und das Ganze sorgt auch ordentlich für Stau. Und zwar also A44 Richtung Dortmund zwischen dem Kreuz Kassel-West und Zierenberg 9 Kilometer Stau. Und laut ADAC mindestens eine Stunde Zeitverlust. Das ist schon echt eine Menge. Außerdem hatten wir noch eine Meldung über einen Unfall auf der B64 Richtung Holzminden, Höhe Höchster Albachsen. Da hat es einen Unfall gegeben. Man kommt aber wohl einspurig an der Unfallstelle vorbei. Gute Fahrt.
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5: Oh oh, also diese Nachricht hat gestern wirklich viele Serienfans richtig geschockt.
7: Das darf nicht das Ende sein.
8: RTL hat sich entschieden, keine weitere Staffel Unter uns mehr in Auftrag zu geben.
5: Unter uns wird es bald nicht mehr geben. Knapp 32 Jahre läuft die Daily Soap schon bei RTL. Jetzt soll also Schluss sein. Sprechen wir gleich noch näher drüber. Ich bin Daniela Tölle, wünsche einen schönen Vormittag mit uns.
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günstiger ankommen mit dem Radio Hochstift Verkehrsservice. Achtung, es wird geblitzt in Paderborn am Paderwall stadteinwärts kurz vorm Neuhäuser Tor. Gute Fahrt.

0: Diese Nachricht hat gestern viele Daily Soap-Fans geschockt. RTL stellt Unter uns ein. Radio Hochstift-Kollegin Christina Höllwig gehört zu den Fans der ersten Stunde. Du guckst die Serie seit fast 30 Jahren.
1: Ja, das ist fast schon gruselig zu sagen, 30 Jahre. Aber dementsprechend hat mich die Meldung gestern wirklich eiskalt erwischt. Die allererste Folge von Unter uns lief am 28. November 1994. Knapp 32 Jahre ist das her. Damit gehört die Soap zu den langlebigsten täglichen Serien im deutschen Fernsehen.
0: Aber wie gesagt, RTL hat angekündigt, die Produktion zum Ende des Jahres nicht fortzusetzen. Im März 2027 wird die letzte Folge zu sehen sein. Stand jetzt.
1: Ja, Stand jetzt, genau. Die Hoffnung habe ich noch nicht ganz aufgegeben. Unter uns wird von der Produktionsfirma UFA im Auftrag von RTL hergestellt. Und der UFA-Chef Sascha Schwingel hat gesagt, wir werden, Zitat, sehr sorgfältig und mit großer Überzeugung prüfen, welche neuen Perspektiven sich für die Schillerallee eröffnen können.
0: Ja, und auch die Schauspieler rufen dazu auf, für die Daily Soap zu kämpfen. Sie haben in den sozialen Medien ein Video veröffentlicht.
2: Unter uns war nie nur eine Serie.
3: Es sind Geschichten,
2: Menschen und vor allem
4: eine ganz besondere Gemeinschaft. Und genau diese Gemeinschaft, die brauchen wir jetzt.
3: Denn unsere Geschichte ist noch gar nicht zu Ende.
2: Ihr seid gefragt. Wenn ihr wollt, dass Unter uns weiterlebt, dann brauchen wir jetzt eure Stimme.
5: Für eine neue Heimat.
6: Nicht ohne Unter uns.
0: Ja, unter diesem Hashtag nicht ohne Unter uns wollen die Schauspielerinnen und Schauspieler eine neue Heimat für ihre Serie finden. Und wer weiß, Chrissy, vielleicht gelingt es ja.
1: Ja, das hoffe ich doch. Ich weiß doch gar nicht, was ich abends sonst machen soll, Leute. Das geht doch nicht.
0: Eine der langlebigsten Daily Soaps im deutschen Fernsehen, Unter uns, wird eingestellt. Bei RTL wird sie ab März 2027 definitiv nicht mehr laufen. Vielleicht ergibt sich ja noch eine neue Lösung für alle Fans der Schillerallee.

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4: Die Musikredaktion versucht noch mal ein bisschen den Sommer zu locken, glaube ich.

0: kontrollierte Wiederauftauchen der Taucher dauerte mehrere Stunden. Am vergangenen Mittwoch war ein 24-jähriger Fluglehrer mit seiner Maschine in den Attersee gestürzt. Er und eine 19-jährige Flugschülerin starben. In den letzten Monaten gab es eine grundlegende Modernisierung. Ab sofort hat die Sparkassenfiliale in Willebadessen-Peckelsheim wieder geöffnet. Etwa 2000 Meter neue Elektrokabel sind verlegt, die Beleuchtung auf LED umgestellt und eine Klimaanlage installiert. Radio Hochstift-Reporter Norbert Janowski, das alles war nötig nach einer Geldautomatensprengung im Nachbarort.
1: Am Silvestermorgen hatten Unbekannte den Geldautomaten in der Sparkassenfiliale in Willebadessen in die Luft gejagt. Sie flüchteten ohne Beute. Der Automat war leer. Die Schäden dort waren aber so groß, dass dieser Standort geschlossen bleibt. Die Sparkasse Paderborn Detmold Höxter musste also umplanen. Ende Februar dann die Entscheidung. Der Standort in Peckelsheim soll reaktiviert werden. Seit April liefen nun die Bauarbeiten. In der Filiale sind wieder persönliche Beratungen möglich und dort steht jetzt ein Geldautomat mit Einfärbesystem. Bedeutet, im Falle einer Sprengung werden die Scheine in Peckelsheim durch Farbpatronen markiert.
0: In Höxter gibt es einen Monat lang keine Möglichkeit, ins Schwimmbad zu gehen. Das Freibad schließt an diesem Wochenende, das kommt. Der letzte Tag der Freibadsaison in Höxter ist der Sonntag, der 6. September. Das Hallenbad macht aber erst knapp einen Monat später auf, am 5. Oktober. Dort laufen immer noch Bauarbeiten, unter anderem die Fliesensanierung. Wenn das abgeschlossen ist, muss das Becken nochmal komplett geleert und dann neu befüllt werden.
2: Viele Wolken am Himmel haben wir heute im Radio Hochstift Wetter. Am Nachmittag lichten die sich aber ein bisschen und dann zeigt sich auch noch etwas die Sonne. Gleichzeitig ist aber auch Regen möglich später noch. Die Temperaturen erreichen heute maximal 20 Grad zwischen Höxter und Borchen. Morgen voraussichtlich trocken und insgesamt etwas freundlicher als heute.
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2: Ihr kommt besser an mit dem Radio Hochstift Verkehrsservice. Da haben wir nach wie vor die A44. Ist Sorgenkind heute Morgen Richtung Dortmund zwischen Zierenberg und Bräuner. Läuft ein Feuerwehreinsatz, deswegen ist bis auf Weiteres die Richtungsfahrbahn gesperrt. Der Verkehr wird abgeleitet. Es staut sich zwischen dem Kreuz Kassel West und Zierenberg 10 Kilometer Stau und mindestens eine Dreiviertelstunde Zeitverlust an der Stelle. Und eine Tempokontrolle haben wir hier auch noch in der Liste. Steht in Paderborn auf dem Paderwall statt einwärts bei 50 kurz vorm Neuhäuser Tor wird eure Geschwindigkeit kontrolliert. Kommt gut durch. Die Sommerferien sind vorbei und die Schülerinnen und Schüler müssen wieder los. Und wir alle kennen es, ne? Das Phänomen Schulranzen, Tornister, Rucksack, wie man es auch immer nennen will, der wochenlang unberührt in der Ecke gelegen hat. Und die Dinge, die darin wachsen, Thema gleich. Mein Name ist Dani Atölle. Ich freue mich, dass ihr zuhört.
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0: Tag zusammen, Radio Hochstift ist hier. Schön, dass ihr dabei seid, gleich 10:45. Die Sommerferien sind rum und das bedeutet, die Kiddies im Land müssen sich so langsam wieder vorbereiten auf die Schule. Und das bedeutet auch, eine ganz bestimmte Sache wieder aus den Tiefen des Kinderzimmers hervorzuziehen. Eine Sache, die da ungefähr vor 6 Wochen hingepfeffert wurde, in die 6 Wochen lang niemand reingeschaut hat. Uns graut es schon davor, was wir dort finden werden. Im Schulranzen.
1: Ja, Mann, bläst da rein.
2: Wir hatten ihn schon fast vergessen. Doch jetzt ist er zurück. Wobei eigentlich war er niemals weg. 6 lange Wochen hat er gewartet. Still, geduldig und mit bunten Schmetterlingen bedruckt. Doch jetzt ist es soweit.
3: Er ist wieder da.
2: Ganz genau. Und wir müssen ihn öffnen.
4: Ich kann da nicht reinpassen.
5: Doch, du kannst es. Du musst reinpassen.
2: Erleben Sie jetzt ein neues Kapitel des Klassikers. Ranzig kommt von Schulranzen. In den Hauptrollen der zerbrochene Bleistift.
6: Ich spüre meine Beine nicht. Ich kann meine Beine nicht spüren.
2: Die Kullis ohne Miene.
7: Für mich Lernen verbraucht. Alles tut weh.
2: Das vergessene Butterbrot.
8: Was ist das?
9: Eine Larve? Was denn sonst? Das schmeckt wie Hühnchen.
2: Und last but not least, etwas, das einst ein Gummibärchen war.
10: Schleimig, jedoch vitaminreich.
2: Ranzig kommt von Ranzen. Schulranzen-Report Reloaded. Erleben Sie jetzt in Ihrem Kinderzimmer das Ende der Sommerferien. Bei Risiken und Nebenwirkungen verbrennen Sie Ihren Schulranzen und bestellen Sie bei Oma einen neuen.

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1: Mit Thorsten Adolfs. Guten Tag. In Köln beginnt heute das Protestcamp Rheinmetall entwaffnen. Rund 500 Aktivisten wollen bis Sonntag dort campen und immer wieder gegen die Aufrüstung demonstrieren. Die Polizei befürchtet, dass weitere Aktivisten dazustoßen könnten und stellt sich auf einen Großeinsatz ein. Infos von Marc Weiß.
2: Man sei rund um die Uhr im Einsatz und damit auch in der Lage, auf nicht angemeldete spontane Aktionen zu reagieren, sagte Einsatzleiter Wissbaum. Für die Beamten ein Spagat, Versammlungsfreiheit und freie Meinungsäußerung müssten geschützt werden. Das gleiche gelte aber auch für die Firma Rheinmetall, heißt es. Im vergangenen Jahr gab es bei ähnlichen Aktionen gegen den Rüstungskonzern Ausschreitungen und am Ende 13 verletzte Polizisten und mindestens 9 verletzte Demonstranten. Rüstung ist ein umstrittenes Geschäft, das dürfte klar sein. Fakt ist aber auch, dass es boomt und dass es der Wirtschaft helfen kann. In Neuss freut sich zum Beispiel aktuell der Bürgermeister sehr über Rheinmetall. Der Konzern will sein dortiges Werk weiter ausbauen. Es war mal ein Autoteilezulieferer, inzwischen werden dort aber Waffen gefertigt und es soll ein Technologiezentrum mit KI-Schwerpunkt gebaut werden. Bei Rheinmetall in Neuss sollen so mehrere hundert neue Jobs entstehen.
1: Und jetzt weitere Themen im Überblick. Die Bundesregierung geht davon aus, dass der Drohnenvorfall vom Flughafen Leipzig-Halle ein Anschlagsversuch im Auftrag Russlands war. Das hat die Bild aus Sicherheitskreisen erfahren. Ein mutmaßlich russischer Geheimdienst soll demnach dahinter stecken. Innenminister Dobrindt und Außenminister Wadephul wollen die Öffentlichkeit im Laufe des Tages über den Fall informieren, schreibt die Zeitung. Es gibt eine gute Nachricht vom Mittelstand. Die Stimmung der Firmen dort ist deutlich besser geworden und das schon den vierten Monat in Folge. Nach Angaben der Kreditanstalt für Wiederaufbau beurteilen auch die Großunternehmen ihre Situation besser. Die Experten sagen, diese schlagartige und sehr positive Entwicklung sei überraschend. Rund ein Viertel der Bundesbürger hat einen schlechten oder gar keinen Zugang zum öffentlichen Nahverkehr. Das steht in einer Erhebung der Denkfabrik Agora Verkehrswende. Die am schlechtesten versorgten Menschen würden vor allem in Gemeinden in Niedersachsen, Schleswig-Holstein, Mecklenburg-Vorpommern, Brandenburg, Sachsen-Anhalt und Bayern leben, heißt es. Von den Großstädten habe Frankfurt das beste Angebot. Viele Eltern in Deutschland stehen finanziell unter Druck und sorgen sich um den Alltag ihrer Familien. Laut einer Forsa-Umfrage im Auftrag der Organisation Save the Children befürchten mittlerweile 27% der Eltern, dass sie in den nächsten 12 Monaten Dinge wie Essen, Kleidung oder das Heizen ihrer Wohnung nicht mehr bezahlen können. Das ist verglichen mit dem letzten Jahr ein spürbarer Anstieg. Viele Familien müssen schon jetzt den Gürtel enger schnallen, vor allem bei Ausgaben für Hobbys, Restaurantbesuche oder den gemeinsamen Urlaub. Und über 40% der befragten Eltern schauen pessimistisch in die Zukunft. Sie befürchten, dass der Stress im Alltag massiv zunehmen wird. Von der Politik wünschen sich laut der Umfrage 4 von 5 Eltern, dass sie aktiver als bisher gegen Kinderarmut vorgeht.
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3: Mit Christina Hüllweh, guten Morgen. Mit der Hilfe von Spezialtauchern, einem Spezialtau, einer Seilwinde und einem Bergekran ist in Österreich das Flugzeugwrack eines Paderborners geborgen worden. Die beiden Spezialtaucher befestigten zunächst Bergeleien am Wrack in 170 Metern Tiefe. Allein das kontrollierte Wiederauftauchen der Taucher dauerte mehrere Stunden. Hintergrund: am vergangenen Mittwoch war ein 24-jähriger Fluglehrer mit seiner Maschine in den Attersee gestürzt. Er und eine 19-jährige Flugschülerin kamen dabei ums Leben.
4: Heute hat man echt irgendwie so ein bisschen das Gefühl, dass es Richtung Herbst geht, ne? Im Radio Hochstift Wetter. Es ist bewölkt. Für heute Nachmittag sind auch einzelne Schauer vorhergesagt. Zwischendurch blitzt aber auch mal kurz die Sonne durch von Salzkotten bis Marienmünster. Die Temperaturen dazu kommen auf 20 Grad. Morgen kommt dann ein kleines bisschen obendrauf. Ansonsten wird es morgen aber voraussichtlich etwas besser. Also Stand jetzt bleibt es trocken und die Sonne scheint etwa 5 Stunden lang. Besser ankommen mit dem Radio Hochstift Verkehrsservice. Da muss ich nochmal auf die A44 schauen. Ja, nach wie vor Richtung Dortmund zwischen Zierenberg und Bräuner. Da läuft immer noch der Feuerwehreinsatz. Es ist bis auf Weiteres die Richtungsfahrbahn gesperrt und der Verkehr wird abgeleitet. Dementsprechend haben wir ordentlich Stau zwischen Kassel-Bad Wilhelmshöhe und Zierenberg. 9 Kilometer Stau und etwa eine Dreiviertelstunde plus. Außerdem hat sich jetzt noch an anderer Stelle auf der A44 ein kleiner Stau gebildet. Richtung Dortmund zwischen Lichtenau und dem Kreuz Wimberg-Haaren 1 Kilometer Stau, 3 Minuten plus. Und Blitzer haben wir ebenfalls noch. In Paderborn auf dem Paderwall wird geblitzt, kurz vorm Neuhäuser Tor bei 50. Und Lara hat uns gerade auch noch eine Nachricht über WhatsApp geschickt.
5: Hallo, ich habe einen Blitz entdeckt. Und zwar, wenn man vom Frankfurter Weg Richtung Wever fährt, oberes Feld. Kurz vor Kuhlpeter ist nämlich 50 und dann geht's auf 70. Und im 50er-Bereich steht ein mobiler Blitzer.
4: Liebe Lara, vielen Dank fürs Bescheid sagen.
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4: 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Ihr müsst gerade noch genauer hier bei Radio Hochstift zuhören als sowieso schon, denn Campino erzählt in unserem Programm persönliche Geschichten zu den Songs der Band und verrät euch dabei den entscheidenden Code für eure Chance auf Tickets für die Toten Hosen. Sprechen wir gleich nochmal drüber. Am Mikro für euch ist Dania Tölle. Hallo.
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7: Es ist 11.30 Uhr, ab in die Nachrichten mit Christina Höwig.
8: Guten Tag.
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8: Nach der Sprengung des Sparkassengeldautomaten in Willebadessen ist die Filiale im benachbarten Peckelsheim nun wieder geöffnet. Sie wurde seit April modernisiert. Außerdem steht dort nun ein moderner Geldautomat, der bei einer Sprengung die Scheine einfärben würde. Am Silvestermorgen gab es in Willebadessen einen großen Knall. Der Geldautomat dort wurde gesprengt, das Gebäude zerstört. Ende Februar war dann Silvestermorgen gab es in Willebadessen einen großen

0: Leinen am Flugzeug. Dann wurde das Wrack mit einer Winde nach oben gezogen. Die Polizei sperrte den Bereich laut des ORF großräumig ab und baute Sichtschutze auf, weil viele Schaulustige zum Unglücksort gekommen waren. Unklar ist noch, warum das Flugzeug überhaupt abstürzte. Der 24-jährige Fluglehrer aus Paderborn starb. Auch seine 19-jährige Flugschülerin überlebte den Absturz nicht.
1: Einen Tag vor dem NRW-Schulstart und eine Woche nach dem Brand in den Paderborner Michaelsschulen heißt es vom Erzbistum Paderborn, der Schulbetrieb für die dortigen Schülerinnen und Schüler ist gesichert. Aktuell werden das Inventar, die Möbel und die Tafeln in die Gebäude der ehemaligen von Fürstenberg Realschule gebracht. Sie werden als Ausweichquartier genutzt. An den Michaelsschulen laufen die Aufräumarbeiten.
2: Das Radio-Hochstift-Wetter an diesem Dienstag. Oft grau, später lockern die Wolken aber auch noch etwas auf. Gleichzeitig steigt heute Nachmittag aber auch die Regenwahrscheinlichkeit zwischen Paderborn und Brakel. Die Werte pendeln sich so bei 20 Grad ein heute. Daran ändert sich morgen nicht viel. Ansonsten für morgen Sonne und Wolken angekündigt und es soll, Stand jetzt, tagsüber trocken bleiben.
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2: Ihr kommt besser an mit dem Radio-Hochstift-Verkehrsservice. Nach wie vor haben wir die Sperrung auf der A44 Richtung Dortmund nach einem Unfall zwischen Zierenberg und Bräuna. Bis auf weiteres ist die Richtungsfahrbahn gesperrt. Der Verkehr wird abgeleitet und es staut sich dort Richtung Dortmund zwischen Kassel, Bad Wilhelmshöhe und Bräuna. 8 Kilometer Stau, etwa 50 Minuten Zeitverlust laut ADAC. Und an anderer Stelle auf der A44, da hakt es auch so ein bisschen Richtung Dortmund ebenfalls zwischen Lichtenau und dem Kreuz Wünnenberg-Haaren, 3 Kilometer stockender Verkehr, etwa 6 Minuten kommen da obendrauf. Und eine Tempokontrolle haben wir auch noch, und zwar auf dem Paderwall in Paderborn, stadteinwärts, kurz vorm Neuhäuser Tor. Bei 50 wird da eure Geschwindigkeit kontrolliert. Kommt gut durch! Dania Tölle ist mein Name und wir machen uns gleich eine sehr coole musikalische halbe Stunde. Also die Pet Shop Boys sind noch am Start, Leonie ist eingeplant. Also es läuft. Ich freue mich, dass ihr dabei seid. Schönen Dienstag.
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0: Der Herbst steht vor der Tür. Die Tage werden kürzer und die Temperaturen kühler. Beste Streaming-Zeiten also. Und im Programm der großen Streaming-Portale gibt es auch einige Highlights im ersten Herbstmonat. Radio Hochstift-Kollege Ronny Thorau berichtet.
1: Es wird auf jeden Fall lustig im September, aber lachen dürfen sie nicht. Die Teilnehmer des LOL-Spin-Offs LOL Next bei Amazon Prime.
2: Willkommen bei LOL Next.
3: Was ist das?
4: Das
3: ist
4: crazy. Viel Spaß.
1: Beim Ableger der Erfolgskomödie versuchen dieses Mal Nachwuchs-Comedians und Internetstars ernst zu bleiben.
2: 10 Comedians der nächsten Generation.
1: Herrscherin über den Buzzer ist hier Hazel Brugger und das Ganze nur 4 statt 6 Stunden lang. Dafür fliegt man aber schon beim ersten Ausrutscher.
2: Wer lacht?
1: Fans deutscher Serienkost können sich im September auf die finale Staffel von Babylon Berlin freuen. Und es gibt gleich Nachschub City of Blood bei Disney Plus.
5: In Berlin werden heute wieder bis zu 41 Grad erwartet.
1: Zwei Schwestern geraten hier in einen Machtkampf im von Klimawandel und Korruption zerrütteten Berlin.
6: Ich habe eine Idee, wie du deine Schwester retten kannst. Aber sie wird dir nicht gefallen.
1: Schön blutige und pessimistische Kost für Horror- und Endzeit-Fans.
7: Aber der Untergang Berlins muss aufgehalten werden.
8: Auf den Straßen herrscht Krieg.
1: Und bei Netflix läuft im September mit Crew Girl eine potenzielle neue Hitserie mit allem, was das Young Adult Fanherz begehrt.
9: Eine neue? Ich weiß, dass die Schule eine eigene Atmosphäre hat.
1: Eine 16-jährige Einzelgängerin, eine Elite-Schule, Hormone, Bad Boy-Vibes.
10: Willst du mich nicht fragen, ob es mir gut geht?
11: Siehst okay aus.
12: Vermeide den Typ. Er ist gefährlich.
1: Und weil die 16-Jährige sich als Steuerfrau eines Jungs-Ruderteams durchsetzen muss, gibt's bei Erfolg der Serie vielleicht demnächst einen großen Ruderhype.
13: Rudern ist wie das Leben. Ein ständiger Prozess, in dem man sich neu ausrichtet.
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1: Mit Thorsten Adolfs. Guten Tag. Die Bundesregierung macht angeblich offiziell Russland für den Drohnenangriff auf den Flughafen Leipzig verantwortlich. Das will die Bild-Zeitung aus Sicherheitskreisen erfahren haben. Möglicherweise soll es noch heute eine Pressekonferenz dazu geben. Frage an Marc Weiß aus dem News-Team. Wie ist der aktuelle Stand der Dinge? Was weiß man mittlerweile?
2: Also offiziell bestätigt ist die Meldung noch nicht. Ich meine, eine Riesenüberraschung wäre es jetzt auch nicht mehr. Russland wurde von Anfang an hinter dieser Attacke vermutet. Da wurde ein Flugzeug angegriffen, das Waffen in die Ukraine fliegt. Also man muss ja kein Geheimdienstchef sein, um hier auf Russland zu kommen. Aber die Bundesregierung hat es eben immer noch nicht bestätigt, sondern eine baldige Information angekündigt. Was aber auffällt, das sind die aktuellen Äußerungen von Außenminister Wadefuhl und CDU-Außenpolitiker Kiesewetter. Wadefuhl hat eine überlegte Reaktion angekündigt und er hat gesagt, Russland müsse wissen, dass sich Deutschland nicht einschüchtern lasse. Kiesewetter fordert heute Taurus-Lieferungen an die Ukraine als Signal an Russland und er schlägt vor, Artikel 4 des NATO-Vertrages anzuwenden. Das würde bedeuten, dass sich die NATO-Staaten beraten, weil es eine äußere Gefährdung eines oder mehrerer Mitgliedstaaten gibt. Also das sieht schon sehr danach aus, dass man Russland für die Drohnen von Leipzig verantwortlich macht. Nur ganz offiziell bestätigt ist es eben zur Stunde noch nicht.
1: Danke Marc und jetzt weitere Themen im Überblick. Nach der Sturzflutkatastrophe im Himalaya werden immer mehr Leichen geborgen. Die Zahl der Toten ist auf über 1000 gestiegen. Auch die Zahl der Vermissten wird immer höher angegeben. Sie stieg laut Polizei auf fast 4600. Die Such- und Rettungsarbeiten werden immer wieder von weiteren drohenden Sturzfluten und schlechtem Wetter beeinträchtigt. Die Deutsche Umwelthilfe hat sich mal wieder den Verbrauch der Dienstwagen von Politikern angeschaut. Nur 90 der 249 untersuchten Fahrzeuge sind demnach rein elektrisch unterwegs. Das sei ein desaströses Signal für die deutsche Klimapolitik, so die Umwelthilfe. Die Politikerinnen und Politiker der Bundes- und Landesregierungen würden ihre Vorbildfunktion massiv verfehlen. Bei der Deutschen Bahn gilt ab heute an 4 weiteren Bahnhöfen ein Alkoholverbot. 2 Bahnhöfe in Berlin und die Hauptbahnhöfe in Kiel und Braunschweig kommen dazu. Ab dem 15. Oktober soll es dann an allen Bahnhöfen in Deutschland verboten sein, Alkohol zu trinken. Die Bahn hofft, dass es für Fahrgäste und Beschäftigte dadurch sicherer wird und die Bahnhöfe sauberer bleiben. Das Wohnen in Deutschland wird immer teurer und belastet den Alltag vieler Menschen spürbar. Laut einer neuen Umfrage des Deutschen Mieterbundes sind die Wohnkosten im vergangenen Jahr bei fast 60% der Befragten gestiegen. Und das hat Folgen. Fast jeder Zweite streicht demnach bei Freizeit und Urlaub oder verzichtet auf neue Möbel und Kleidung. Es gehe sogar so weit, dass ein Viertel der Menschen beim Essen spare, um die Miete zahlen zu können, heißt es. Und manche würden sogar ihre eigene Gesundheit vernachlässigen und auf wichtige Medikamente verzichten. Der Mieterbund sagt, dass die Wohnungskrise langsam zur Krise für den Sozialstaat wird, weil der Staat immer mehr ausgleichen muss, was am Wohnungsmarkt schiefläuft. In der Umfrage gaben fast 30% der Mieter an, dass sie ihre Miete bald möglicherweise nicht mehr stemmen können.
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3: Mit Tobias Fennecker, guten Tag. Das Ehrenamt bleibt im Kreis Höxter hoch im Kurs. Laut dem aktuellen Ehrenamtsatlas von Westlotto engagieren sich 67% der Erwachsenen im Kreisgebiet. Das bedeutet landesweit Rang 2. Am häufigsten sind Ehrenamtliche im Kreis Höxter in der Kirche aktiv. Die stärkste Altersgruppe im Ehrenamt ist die der 18- bis 29-Jährigen. Im Kreis Paderborn liegt die Quote bei 55%. Am häufigsten engagieren sich hier Menschen über 60. Die meisten Ehrenamtlichen sind in den Bereichen Kultur, Kunst sowie Sport tätig.
4: Das Radio-Hochstift-Wetter ist heute eine recht graue Angelegenheit. Heute Nachmittag kommt auch etwas Regen runter zwischen Steinheim und Hövelhof. Die Temperaturen liegen so bei 20 Grad höchstens. Morgen ändert sich an den Temperaturen wenig. Es bleibt aber voraussichtlich trocken tagsüber und die Sonne kommt auch häufiger durch als heute. Besser ankommen mit dem Radio Hochstift Verkehrsservice. Da schauen wir auf die A44 Richtung Dortmund. Zwischen Kassel-Bad Wilhelmshöhe und Zierenberg noch 2 Kilometer stockender Verkehr nach dem Unfall ganz früh heute Morgen. Das hat sich jetzt also schon fast aufgelöst. Habt ihr nur noch ein paar Minuten Zeitverlust. Und auch nochmal auf der A44 Richtung Dortmund zwischen Bräuner und Lichtenau 3 Kilometer stockend, 4 Minuten Zeitverlust. Und A44 Richtung Dortmund zwischen dem Kreuz Wünnberg-Haaren und Geseke. Auch dort 1 Kilometer Stau und etwa 3 Minuten, die ihr da verliert, laut ADAC. Und einen Blitzer haben wir auch noch auf dem Paderwall in Paderborn. Kurz vorm Neuhäuser Tor, statt einwärts erlaubt, ist da, soweit wir wissen, 50. Haltet euch lieber dran.
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4: kurz nach 12. Also mein Magen knurrt schon wieder und vielleicht stehen ja bei euch heute Mittag oder heute Abend Kartoffeln auf dem Plan. Die sind ja eigentlich meist noch ganz gut bezahlbar. Ob das so bleibt, das klären wir gleich. Ich bin Dania Tölle. Mahlzeit.
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1: Normale Kartoffeln. Ich würde sogar sagen, auf die 1.
2: Ja, stimme ich vollkommen zu. Hallo zusammen. Kartoffeln sind wichtig, ne? Machst du Püree, machst du Pommes, machst du Gratin. Ja, die Landwirte in NRW haben gestern ihre Erntebilanz vorgestellt. Ein Thema natürlich, die Preise für Kartoffeln bei uns. José Nasiandi aus dem Landtagsstudio hat sich das angehört, was die Bauern, aber auch das Landwirtschaftsministerium zu sagen hatten. Also, José, schieß los.
3: Also für uns Verbraucher, wichtige Erkenntnis, die Kartoffel wird etwas teurer, das sagen Landwirtschaftskammer und Landesregierung ziemlich eindeutig. Der Grund, es gibt einfach weniger. Einmal wegen der schlechteren Ernte, dann aber auch, weil weniger angebaut wurde, denn im vergangenen Jahr gab es einen Überschuss, den die Bauern dann verbilligt verkaufen mussten. Landwirtschaftsministerin Gorissen sagte,
4: da wird sich, glaube ich, kein Verbraucher überheben beim Kartoffelpreis, das würde mich zumindest wundern.
2: Bedeutet, es wird teurer, aber es gibt jetzt keine super krassen Preissprünge bei Kartoffeln und anderswo?
3: Naja, mit ganz großen Preissprüngen ist auch bei den anderen Lebensmitteln wegen der Ernte zumindest derzeit nicht zu rechnen. Bei Weizen, Mais oder Kartoffeln, das muss man dazu sagen, entscheidet nicht nur die Ernte, sondern auch der internationale Markt über den Preis. Der ist allerdings im Moment sehr wohl unberechenbar. Dazu kommen gestiegene Kosten für Dünger, Energie und Diesel. Landwirtschaftskammerpräsident Karl Wering sagte deshalb mit Blick auf die Kartoffeln, höhere Preise seien für die Bauern insgesamt sehr wichtig.
5: Wir brauchen auch ein anderes Niveau, dass wir überhaupt Kartoffeln anbauen können. Aber ich glaube, sie werden nicht so teuer, dass sie keine kaufen können.
2: Okay, José. Gibt es denn auch Produkte, die günstiger werden?
3: Ja, die gibt es auch. Äpfel zum Beispiel, das beliebteste Obst Deutschlands, ist trotz des trockenen Sommers aktuell deutlich günstiger als im Vorjahr. Im Schnitt 10% im Vergleich zum Vorjahr. Hintergrund ist, dass aktuell noch Äpfel aus der Ernte im vergangenen Jahr verkauft werden.
2: So, auf die Äpfel ist Verlass. Mehr Äpfel für alle also.
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5: Tobias Fennecker ist ins Studio gekommen. Wir haben es jetzt gleich 12.30 Uhr und ja, wir gehen ab in die Nachrichten.
6: Guten Tag.
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7: Die Bauarbeiten an der Sparkasse in Willebadessen-Peckelsheim sind abgeschlossen. Die Filiale wurde reaktiviert, nachdem am Silvestermorgen der Geldautomat in Willebadessen gesprengt wurde. Das Gebäude war so stark beschädigt, dass die Sparkasse entschied, den Standort dauerhaft zu schließen und in Peckelsheim wieder zu öffnen. In den vergangenen 4 Monaten wurden dort unter anderem neue Elektrokabel verlegt, eine Klimaanlage installiert und Eingänge rollstuhlgerecht ausgebaut. Beim Thema Ehrenamt ist der Kreis Höxter landesweit weiterhin weit vorne. 2/3 der Erwachsenen zwischen Egge und Weser engagieren sich in ihrer Freizeit. Radio Hochstift-Reporter Norbert Janowski. Das bedeutet im neuen Ehrenamtsatlas Platz 2 hinter dem Kreis Olpe.
8: Landrat Michael Stickeln dankt allen Ehrenamtlichen für ihren vorbildlichen Einsatz. Im Kreis Höxter engagieren sich die 18- bis 29-Jährigen am stärksten. Mehr als jeder 3. Ehrenamtliche ist in der Kirche aktiv. Im Schnitt kommen pro Jahr im Kreis Höxter 172 Stunden pro Kopf zusammen. Im Kreis Paderborn hilft jeder 2. ehrenamtlich mit. Die Quote liegt knapp über dem Landeswert. Aber jeder freiwillige Helfer im Kreis

0: Pandir, wir sind da mit Sicherheit in der Paderborner Innenstadt, will die Polizei Präsenz zeigen und kriminelle Strukturen aufdecken.
1: Viele Wolken am Himmel haben wir heute im Radio Hochstiftwetter. Am Nachmittag lichten die sich aber auch ein bisschen, dann zeigt sich auch noch etwas die Sonne. Gleichzeitig ist aber auch Regen möglich später noch. Die Temperaturen erreichen heute maximal 20 Grad zwischen Beverungen und Bad Wünnenberg. Morgen voraussichtlich trocken und insgesamt etwas freundlicher als heute.
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1: Besser ankommen mit dem Radio Hochstift Verkehrsservice. Nach wie vor geht da der Blick zur A44, wie schon den ganzen Morgen irgendwie. Richtung Dortmund haben wir da Stau zwischen dem Kreuz Wünnberg-Haaren und Geseke. 4 Kilometer, ihr braucht da 10 Minuten länger. Und an etwas anderer Stelle auf der A44, auch Richtung Dortmund, zwischen Bräuner und Lichtenau. 8 Kilometer stockender Verkehr und etwa 9 Minuten Zeitverlust an der Stelle. Weitere Meldungen habe ich nicht. Falls noch irgendwas dazukommt und ihr sagt, ich habe irgendwie noch was gesehen, Blitzer zum Beispiel auf den Straßen im Hochstift, dann könnt ihr gerne kostenfrei anrufen über die 0800 399 3399. Habt ihr heute Geburtstag? Dann an dieser Stelle natürlich erstmal herzlichen Glückwunsch und ihr teilt euch diesen Ehrentag mit einem ganz berühmten Zwillingsbrüderpaar. Kurzer Tipp.
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1: Vielleicht hat der eine oder andere jetzt schon so eine kleine Idee. Mehr dazu gleich. Ich bin Dania Tölle, hallo zusammen.
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0: Hallo zusammen bei Radio Hochstift um 1:15. Sie sind die berühmtesten Zwillinge Deutschlands. Also direkt nach den Ratiopharm-Fit-Zwillingen. Ne? Bill und Tom Kaulitz werden heute 37 Jahre. Happy Birthday. Hättet ihr auch gerne einen Zwilling? Also Hannes schon.
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2: Ey, Zwillinge sind schon was Besonderes, ne? Ich hätte auch gern einen. Ich meine, so ein Zwilling, der löst doch alle großen Probleme, die man so hat. Zum Beispiel Hosen anprobieren. Das nervt so sehr. Erstmal anstehen an der Umkleide, dann umziehen in der engen Kabine, um dann festzustellen, dass einem immer noch keine 32 passt, obwohl man doch im Kopf voll der 32er Typ ist. Mit einem Zwilling könnte man das wenigstens abwechselnd machen. Dann hätte man in seinem Leben nur noch halb so viele Hosen anzuprobieren. Wie geil! Ansonsten könnte man sich jeden Morgen gegenseitig fragen, hey, wie sehe ich heute aus? Und man könnte antworten, voll super. Und damit würde man jemandem ein Kompliment machen und sich gleichzeitig auch. Toll. Und wenn der eigene Perso abgelaufen ist und man mal wieder keine Passbilder hat, könnte man einfach eins des Zwillings nehmen. Ey, das Leben wäre so einfach. Also immer dran denken, geteilte DNA ist halbes Leid.
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2: Mit Christian Böder, guten Tag. Weniger Urlaub, keine neue Kleidung und kaum Freizeit, nur um die Miete zu bezahlen. Immer mehr von uns müssen genau diesen Kampf jeden Tag führen. Das sagt der Deutsche Mieterbund und stützt sich auf eine Forsa-Umfrage. Demnach macht sich fast jeder dritte Mieter entsprechende Sorgen. Mehr zum aktuellen Mietenreport 2026 weiß Yannick Böke aus dem News-Team.
3: Die Krise auf dem Wohnungsmarkt ist nicht neu, spitzt sich aber weiter zu. Jeder zweite Mieter in Deutschland macht sich Sorgen, im Fall der Fälle keine bezahlbare Ersatzwohnung zu finden. Mehr als die Hälfte gibt an, dass ihre Wohnkosten im letzten Jahr gestiegen sind. Regeln, um Mieter vor überzogenen Mieten zu schützen, gibt es zwar, sie funktionieren aber oft nicht, meint der Deutsche Mieterbund. Viele Mieter würden sich zum Beispiel nicht trauen, die Mietpreisbremse gegenüber dem Vermieter durchzusetzen, weil sie Angst haben, ihre Wohnung zu verlieren. Hintergrund der hohen Mietpreise ist in vielen Fällen, dass einfach zu wenig Wohnraum vorhanden ist, vor allem in Großstädten. Insgesamt kommt der Mieterbund auf 1,4 Millionen Wohnungen, die in Deutschland fehlen.
2: Und hier haben wir weitere Nachrichten in der Zusammenfassung. Als Reaktion auf den Drohnenvorfall am Leipziger Flughafen im August hat der CDU-Außenpolitiker Kiesewetter gefordert, die Ukraine mit Taurus-Marschflugkörpern zu beliefern. Deutschland müsse seine Zurückhaltung gegenüber Russland aufgeben, sagte er im rbb24-Inforadio. Außenminister Wadefuhl hat dagegen eine ausgewogene und überlegte Reaktion der Bundesregierung auf den Drohnenvorfall angekündigt. Zum Schutz ihrer Außengrenzen hatte die EU im vergangenen Oktober ein neues digitales Verfahren zur Ein- und Ausreise von Bürgern eingeführt, die nicht aus dem Schengen-Raum kommen. Die Luftverkehrsbranche fordert nun, diese Regelung dringend zu verlängern, denn sie läuft in einer Woche aus. Passiert das nicht, drohen sehr lange Wartezeiten an den Airports für Fluggäste aus dem Nicht-EU-Ausland. In Frankreich müssen Menschen ab heute bis zu 12 Euro zahlen, wenn sie Billigkleidung wegwerfen wollen. Betroffen ist sogenannte Ultra-Fast Fashion von Online-Händlern wie etwa Shein, Temu oder AliExpress. Die französische Regierung wirft den chinesischen Online-Riesen vor, den Markt mit Wegwerfmode zu überschwemmen. Wegen des Supercups zwischen Dortmund und Bayern am DFB-Pokalwochenende gibt es heute und morgen noch zwei Pokal-Nachholspiele. Die Bayern spielen morgen in Osnabrück. Heute Abend ist Borussia Dortmund beim Fünftligisten HEBC aus Hamburg gefordert. Udo Kreuer aus der Sportredaktion hat die Infos dazu.
4: Für die Kicker vom HBEC, also vom Hamburg-Eimsbüttler Ballspielclub aus der Oberliga, ist es das Spiel des Lebens und dann auch noch vor einer Rekordkulisse. Über 41.600 Fans werden mit dabei sein, wenn es im Volksparkstadion gegen den großen Favoriten aus Dortmund geht. Für die Dortmunder ist es eine Pflichtaufgabe, auf die man sich aber trotz der aktuellen Kaderprobleme fokussieren muss. An der Aufstellung für die Partie beim Hamburger Oberligisten hat BVB-Coach Kovac auch schon gewerkelt. Eine Position ist schon klar. Ersatztorwart Alexander Meyer wird statt Gregor Kobel zwischen den Pfosten stehen.
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5: Mit Tobias Fennecker, guten Tag. Nach der Sprengung des Sparkassengeldautomaten in Willebadessen ist die Filiale im benachbarten Peckelsheim nun wieder geöffnet. Sie wurde seit April modernisiert. Außerdem steht dort nun ein moderner Geldautomat, der bei einer Sprengung die Scheine einfärben würde. Am Silvestermorgen gab es in Willebadessen einen großen Knall. Der Geldautomat dort wurde gesprengt, das Gebäude zerstört. Ende Februar war dann klar, die Filiale in Willebadessen bleibt dicht. Die in Peckelsheim soll reaktiviert werden.
6: So ganz leicht lockern die Wolken auch mal auf im Radio Hochstift-Wetter. Dann sieht man so ein bisschen blau am Himmel. Für heute Nachmittag sind aber auch Schauer vorhergesagt von Bad Lippspringe bis Borgentreich. Die Temperaturen dazu kommen auf so etwa 20 Grad maximal. Morgen kommt da ein kleines bisschen obendrauf. Ansonsten wird es morgen aber voraussichtlich insgesamt etwas freundlicher. Stand jetzt bleibt es trocken und die Sonne scheint etwa 5 Stunden lang. Besser ankommen mit dem Radio Hochstift Verkehrsservice. Da staut es sich auf der A44 Richtung Dortmund zwischen Diemelstadt und Geseke. Da haben wir Baustellen, 10 Kilometer stockender Verkehr und etwa eine Viertelstunde länger. sagt der ADAC. Und Sebastian hat uns gerade auch noch eine Nachricht geschrieben. Vielen Dank erstmal. Er schreibt, der Löffelmannweg in Paderborn, der ist aktuell wegen eines Unfalls gesperrt. Bitte umfahren, schreibt Sebastian. Einsatzkräfte sind wohl schon vor Ort. Also es gibt Störungen auf dem Löffelmannweg in Paderborn. Da hat es einen Unfall gegeben. Fahrt vorsichtig.
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6: Also diese Zahlen nötigen einem echt Respekt ab. Ne? 2/3 der Erwachsenen im Kreis Höxter und jeder zweite über 18 im Kreis Paderborn engagiert sich ehrenamtlich. Sie investieren viel Zeit für eine gute Sache. Simone und Stefan haben uns schon vor Jahren erzählt, was ihnen das Ehrenamt gibt und warum sie dabei sind.
7: Grundsätzlich ist schon viel Freude mit dabei und eine hohe Dankbarkeit. Einfach, dass wir da sind, dass wir Zeit schenken.
8: Mir liegen halt Kinder am Herzen, gerade diejenigen, denen es vielleicht nicht so gut geht wie mir früher in meiner Jugend.
6: Wer sich im Hochstift besonders engagiert, hört ihr gleich hier. Denn der neue Ehrenamtsatlas ist raus. Mein Name ist Daniela Tölle. Schönen guten Tag.
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0: 5 a.m. Michael Schulte bei Radio Hochstift um 1:15. Jugendtrainer im Fußballverein, Chorleiterin in der Kirchengemeinde oder freiwillige Feuerwehrleute. Machen wir uns nichts vor. Ohne freiwillige Helfer würde in vielen Bereichen nur sehr wenig laufen. Das Ehrenamt ist super wichtig. Zum Glück engagieren sich im Hochstift viele Menschen in ihrer Freizeit, nämlich insgesamt rund 266.000. Der Kreis Höxter ist landesweit ziemlich weit vorne dabei, Norbert.
1: Allerdings, das zeigt der neue Ehrenamtsatlas, den Westlotto in Auftrag gegeben hat. Darin steht, dass 67% der über 18-Jährigen im Kreis Höxter freiwillig mit anpacken, damit der Laden läuft. Anders gesagt sind das 2 von 3 Erwachsenen und das bedeutet im Landesvergleich Platz 2 hinter dem Kreis Olpe.
0: Höxters Landrat Michael Stickeln ist begeistert von so viel Engagement. Er bedankt sich bei allen Ehrenamtlichen für ihren vorbildlichen Einsatz. Sie würden den Kreis Höxter erst so liebens- und lebenswert machen.
1: Der Ehrenamtsatlas zeigt, dass sich im Kreis Höxter besonders viele junge Menschen zwischen 18 und 29 engagieren. Im Schnitt setzt sich jeder Ehrenamtliche im Kreisgebiet 172 Stunden im Jahr für andere ein, besonders oft im kirchlichen Bereich. Und wenn die Helfer dafür den Mindeststundenlohn bekämen, läge der finanzielle Gegenwert bei insgesamt rund 185 Millionen Euro.
0: Ja, wir sagen Hut ab und herzlichen Glückwunsch an alle Ehrenamtlichen zum 2. Platz im Kreis Höxter. Im Kreis Paderborn ist das Ehrenamt nicht ganz so verbreitet. Dort leisten 55% der Erwachsenen freiwillige Zusatzarbeit. Damit landet das Kreisgebiet im neuen Ehrenamtsatlas einige Plätze weiter hinten.
1: Aber immerhin ist das auch mehr als jeder und jede zweite. Pro Jahr kommen pro Helfer durchschnittlich sogar 218 Stunden freiwillige Arbeit zusammen. Interessanterweise stellen im Kreis Paderborn die über 60-Jährigen die größte Altersgruppe. Am häufigsten ist Ehrenamt in den Bereichen Kultur und Musik sowie im Sport.
0: Bei allen Unterschieden haben unsere Hochstiftkreise in Sachen Ehrenamt auch Gemeinsamkeiten. Leider ist es aber nichts Positives. Als größte Herausforderung nannten die Befragten nämlich die komplizierten Antragsverfahren und die aufwendigen Nachweise. Nur sehr wenige sahen da keine Probleme. 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Hallo.

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9: Guten Tag.
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9: Im Kreis Höxter engagieren sich 2/3 der Erwachsenen in einem Ehrenamt. Im Kreis Paderborn ist es mehr als jeder zweite. Das zeigt der neu erschienene Ehrenamtsatlas. Er macht auch noch andere Unterschiede deutlich. Im Kreis Höxter bilden die 18- bis 29-Jährigen die größte Altersgruppe unter den Ehrenamtlichen. Die meisten freiwilligen Helfer gibt es in der Kirche. Im Kreis Paderborn sind die über 60-Jährigen besonders aktiv. Der meistgenannte Bereich ist Kunst und Kultur. Der Kreis Höxter belegt mit einer Ehrenamtsquote von 67% in NRW Platz 2. In den letzten Monaten gab es eine grundlegende Modernisierung. Ab sofort hat die Sparkassenfiliale in Willebadessen-Peckelsheim wieder geöffnet. Etwa 2000 Meter neue Elektrokabel sind verlegt, die Beleuchtung auf LED umgestellt und eine Klimaanlage installiert worden. Radio Hochstift-Reporter Norbert Janowski. Das alles war nötig nach einer Geldautomatensprengung im Nachbarort.
10: Am Silvestermorgen hatten Unbekannte den Geldautomaten in der Sparkassenfiliale in Willebadessen in die Luft gejagt. Sie flüchteten ohne Beute. Der Automat war leer. Die Schäden dort waren aber so groß, dass dieser Standort geschlossen bleibt. Die Sparkasse Paderborn Detmold Höxter musste also umplanen. Ende Februar dann die Entscheidung. Der Standort in Peckelsheim soll reaktiviert werden. Seit April liefen nun die Bauarbeiten. In der Filiale sind wieder persönliche Beratungen möglich und dort steht jetzt ein Geldautomat mit Einfärbesystem. Bedeutet, im Falle einer Sprengung werden die Scheine in Peckelsheim durch Farbpatronen markiert.
9: Auf der A2 bei Hannover hat sich gestern Vormittag das Rad an einem Auto gelöst und für einen schweren Unfall gesorgt. Die 62-jährige Fahrerin aus dem Kreis Paderborn war mit ihrem Wagen in Richtung Berlin unterwegs.

0: tagsüber zumindest trocken bleiben.
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0: Besser ankommen mit dem Radio Hochstift Verkehrsservice. Auf der A44 haben wir noch Stau Richtung Dortmund. Zwischen Marsberg und Geseke 12 Kilometer stockender Verkehr. Baustelle etwa 22 Minuten Zeitverlust. Weitere Meldungen liegen aber gerade nicht vor. Ich wünsche allen eine gute Fahrt. Daniel Tölle ist mein Name. Ich freue mich, dass ihr dabei seid. Hallo.
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0: Radio Hochstift ist hier mit Dania Tölle. Schön, dass ihr dabei seid. Reggae made in NRW, natürlich vom Chef selbst, ne? Gentleman. Er hat den Sound aus Jamaika in Deutschland mit auf die Karte gesetzt und ist seinem Stil bis heute treu geblieben. Seine neue Single Wildfire featuring Michael Patrick Kelly spielen wir aktuell rauf und runter. Dazu wollten wir natürlich mehr erfahren und haben Gentleman dafür zu uns ins Studio eingeladen. Und kennengelernt haben sich die beiden, also Gentleman und Michael Patrick Kelly, übrigens schon 2017 bei Sing Meinen Song.
1: Wir haben uns in Südafrika, ich glaube 2017 war es, das erste Mal getroffen und haben direkt bis morgens um 4 über Gott und die Welt philosophiert. Und das ist einfach ein unglaublicher Mensch, der sehr in sich ruht. So. Also wir können auch gut zusammen lachen. So. Aber er hat so eine, ja, der ist so rein innerlich. So, immer wenn ich neben dem stehe, will ich mich von innen waschen.
0: Gentleman ist doch so eine reine Seele und genau das hört man auch in seinem Song. In Wildfire geht es um Harmonie, Frieden und vor allem um Liebe. Aber warum ist diese Botschaft gerade so wichtig?
1: Weil es jeder auch kann, glaube ich. Ne? Das ist ja einfach nur irgendwie in einem Aufzug stehen irgendwie und einfach jemanden zu fragen, wie es dir geht. So, ne? Oder diese Sachen, da war jemand an der, so eine alte Dame an der Kasse, die nicht bezahlen konnte und dann ist der Typ hinter ihr, der gibt ihr dann halt die Karte und so. Ne? Es sind so ganz kleine Gesten, die einen riesengroßen Unterschied machen.
0: Ja, in Zeiten wie diesen ist das eine unglaublich wichtige Message. Apropos Message, ab jetzt ist Gentlemans brandneues Album Gratitude draußen. Mhm, da kann man auch mal reinhören. Und wir haben natürlich die aktuelle Single in petto für euch hier bei Radio Hochstift.
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3: Hallo, hier ist Gentleman.
4: And here is Michael Patrick Kelly.
3: Und ihr hört jetzt unseren neuen gemeinsamen Song. Wild

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1: Sicherer ankommen mit dem Radio Hochstift Verkehrsservice um 10 vor 2. Vorsicht bitte auf der A33 Bielefeld-Brilon zwischen Bielefeld-Senne und dem Kreuz Bielefeld in beiden Richtungen. Gefahr durch Rinder auf der Fahrbahn und deswegen bitte vorsichtig fahren. A33 zwischen Bielefeld-Senne und dem Kreuz Bielefeld in beiden Richtungen. Gefahr durch Rinder auf der Fahrbahn. Fahrt also bitte ganz vorsichtig. Und mit dieser Warnung gebe ich ab. Das Mikro an Verena Mathé, die begleitet euch durch den Nachmittag hier bei Radio Hochstift. Dania Tölle ist mein Name und morgen bin ich wieder hier ab 10 Uhr. Wir hören uns. Ah, cool.

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1: Mit Christian Böder, guten Tag. In Köln beginnt heute das Protestcamp Rheinmetall entwaffnen. Rund 500 Aktivisten wollen bis Sonntag in Köln campen und immer wieder gegen die Aufrüstung demonstrieren. Die Polizei rechnet damit, dass weitere Aktivisten dazukommen und hat sich auf einen Großeinsatz eingestellt. Die weiteren Infos dazu von Marc Weiß.
2: Man sei rund um die Uhr im Einsatz und damit auch in der Lage, auf nicht angemeldete spontane Aktionen zu reagieren, sagte Einsatzleiter Wissbaum. Für die Beamten ein Spagat, Versammlungsfreiheit und freie Meinungsäußerung müssten geschützt werden. Das gleiche gelte aber auch für die Firma Rheinmetall, heißt es. Im vergangenen Jahr gab es bei ähnlichen Aktionen gegen den Rüstungskonzern Ausschreitungen und am Ende 13 verletzte Polizisten und mindestens 9 verletzte Demonstranten. Rüstung ist ein umstrittenes Geschäft, das dürfte klar sein. Fakt ist aber auch, dass es boomt und dass es der Wirtschaft helfen kann. In Neuss freut sich zum Beispiel aktuell der Bürgermeister sehr über Rheinmetall. Der Konzern will sein dortiges Werk weiter ausbauen. Es war mal ein Autoteilezulieferer, inzwischen werden dort aber Waffen gefertigt und es soll ein Technologiezentrum mit KI-Schwerpunkt gebaut werden. Bei Rheinmetall in Neuss sollen so mehrere hundert neue Jobs entstehen.
1: Und hier haben wir weitere Nachrichten in der Zusammenfassung. An einem Umspannwerk in Brandenburg, unweit des Kraftwerks Jenschwalde, sind laut deutscher Presseagentur Sprengvorrichtungen gefunden worden. Die Polizei teilte mit, es sei mögliche Sachbeschädigung an einer Leitung festgestellt worden. Entschärfer seien vor Ort und es bestehe derzeit keine Gefahr. Fast jeder fünfte Mensch im Ruhestand ist im vergangenen Jahr armutsgefährdet gewesen. Das zeigen Zahlen des Statistischen Bundesamtes. Einen großen Unterschied zwischen Ost- und Westdeutschland gibt es demnach nicht. Als armutsgefährdet gilt in Deutschland, wer über weniger als 60% des mittleren Nettoeinkommens der Gesamtbevölkerung verfügt. Für Alleinstehende liegt die Schwelle aktuell bei etwa 1.400 Euro im Monat. Die Bundesanwaltschaft hat in Hamburg Anklage gegen zwei mutmaßliche Unterstützer der rechtsextremen Terrorgruppe Letzte Verteidigungswelle erhoben. Die Behörde wirft den Jugendlichen unter anderem die Unterstützung einer terroristischen Vereinigung und Beihilfe zum versuchten Mord vor. Die beiden Männer sollen Anfang vergangenen Jahres versucht haben, eine Asylbewerberunterkunft im thüringischen Schmölln anzuzünden. Das Mittagessen in Schulen und Kitas ist abwechslungsreich, gesund und lecker. Zumindest in der Theorie. In der Praxis sieht das oft ganz anders aus. Jetzt haben sich zu dem Thema die verantwortlichen Catering-Firmen geäußert. Sie sprechen von einem Missverhältnis zwischen den Anforderungen an das Essen und dem dafür gezahlten Geld. Laut einer aktuellen, nicht repräsentativen Umfrage erhalten die Caterer im Schnitt 4,21 Euro pro Mittagessen. Fast 3/4 der Unternehmen sagen allerdings, das reicht nicht, um vielfältig und in Bio-Qualität zu kochen. Gleichzeitig geben genauso viele Betriebe an, dass der Preis das Hauptkriterium bei der Auftragsvergabe sei. Gutes Schulessen lasse sich aber nicht über einen ruinösen Unterbietungswettbewerb sichern, der zulasten von Qualität und Speisevielfalt gehe, so ein Sprecher der Interessenvertretung.
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3: Mit Tobias Fennecker, guten Tag. Das Ehrenamt bleibt im Kreis Höxter hoch im Kurs. Laut dem aktuellen Ehrenamtsatlas von Westlotto engagieren sich 67% der Erwachsenen im Kreisgebiet. Das bedeutet landesweit Rang 2. Am häufigsten sind Ehrenamtliche im Kreis Höxter in der Kirche aktiv. Die stärkste Altersgruppe im Ehrenamt ist die der 18- bis 29-Jährigen. Im Kreis Paderborn liegt die Quote bei 55%. Am häufigsten engagieren sich hier Menschen über 60. Die meisten Ehrenamtlichen sind in den Bereichen Kultur, Kunst sowie Sport tätig.
4: Auf dem Wetterradar hier bei Radio Hochstift sehe ich es schon ranziehen. Aus Richtung Westen ist ein ziemlich großes Regengebiet auf dem Weg zu uns ins Hochstift. Heute Nachmittag müssen wir uns also von Brakel bis Borchen auf Nasses von oben einstellen. Die Höchstwerte liegen dazu bei nur noch 20 Grad. Auch morgen wird es kaum wärmer, dafür aber wieder freundlicher und trockener. Bis zu 5 Stunden soll sich die Sonne morgen immerhin blicken lassen. Besser ankommen mit dem Radio Hochstift Verkehrsservice. Achtung, auf der A33 Richtung Brilon wird zwischen Bielefeld-Senne und Kreuz Bielefeld in beiden Richtungen vor Rehen auf der Fahrbahn gewarnt. Das haben wir auch eher selten, glaube ich, auf der Autobahn. Rehe auf der Fahrbahn, fahrt bitte entsprechend vorsichtig. Dann schauen wir auch noch auf die Staus. A2 Richtung Dortmund, aktuell 1 Kilometer Stau zwischen Ostwestfalen-Lippe und Bielefeld-Süd. Und auf der A44 staut es sich ziemlich doll sogar in Richtung Dortmund. Zwischen Lichtenau und Geseke 12 Kilometer sind das da aktuell. Und das heißt für euch, knapp 40 Minuten kommen da an Zeitverlust obendrauf. Genauso nochmal der Hinweis, dass die Husener Straße in Lichtenau ab heute gesperrt ist in beide Richtungen. Und zwar für etwa 2 Wochen. Da werden nämlich neue Rohre verlegt. So, das war's. Gute Fahrt.
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4: Dienstag, schön, dass ihr dabei seid. Da könnt ihr gleich direkt ein bisschen Angeberwissen bei uns abstauben. Falls jemand mal irgendwann fragen sollte, warum diese alten, supermännlichen Muskelstatuen oft ganz kleine, also warum die untenrum eigentlich immer eher weniger bestückt sind. Wichtige Frage, klären wir gleich. Ich bin Verena Matte. Hi.
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1: Muskelbepackt mit markanten Gesichtszügen aus glänzendem Marmor. Statuen wie der David von Michelangelo sehen sich ja oft überraschend ähnlich. Sie sind sehr männlich, meistens sind sie außerdem nackt. Aber sie haben, wie soll ich sagen, einen ziemlich kleinen Penis. Warum? Lea wird's wissen.
2: Heute würde man sagen, ein großer Penis steht für Männlichkeit, Stärke, Dominanz und Potenz. Im antiken Griechenland war das aber anders, sogar genau das Gegenteil war der Fall. Damals wurde die Männlichkeit dadurch definiert, wer Selbstbeherrschung hat und tugendhaft ist. Eine Optimalvorstellung, die den Göttern zugeschrieben wurde. Ein großes, möglicherweise sogar erregiertes Glied stand damals für Dummheit, Wollust und Triebhaftigkeit, also für jemanden, der sich eben nicht unter Kontrolle hatte. Sehr unmännlich und wenig göttlich. Dafür gab es in der Mythologie aber auch Beispiele. Die Liebesgöttin Aphrodite und der Weingott Dionysos zeugten den Fruchtbarkeitsgott Priapos. Hera hatte ihn der Legende nach verzaubert, sodass er verunstaltet war. Er hatte einen unfassbar großen... Ihr wisst schon was. Deshalb wurde er von Aphrodite verstoßen und ausgesetzt. Auf Bildern und Statuen wird er wirklich mit einem gewaltigen Phallus dargestellt. Rein praktisch gesehen war es natürlich für Künstler in der Antike oder für solche wie Michelangelo mit seiner David-Statue in der Renaissance, die sich stark an der Antike orientierte, auch einfach zweckmäßiger. Ein schlaffer Marmorpenis, der nicht weit vom Körper absteht, bricht einfach nicht so schnell ab.
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4: 14.30 Uhr haben wir es und damit schon mal gute Reise an Julian Schlangenotto aus Paderborn. Für den geht heute ein, ich sag mal, etwas ausgedehnterer Urlaub los. Und Urlaub ist dabei irgendwie auch noch das falsche Wort. Nachrichtenkollege Tobias Fennecker klärt euch auf.
5: Guten Tag.
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5: Von Portugal aus will der Paderborner Julian Schlangenotto heute in ein echtes Abenteuer starten. Der 25-Jährige will die Welt umsegeln und plant dafür etwa 3 Jahre ein. Schlangenotto startet in Portugal. Dort hatte er in letzter Zeit das Boot Avietti seefertig gemacht. Das Boot ist etwa 11 x 3,5 Meter groß und 35 Jahre alt. Den größten Respekt hat der 25-Jährige vorm Alleinsein. Maximal 30 Minuten am Stück will er schlafen, dann müsse er wieder nach dem Wetter schauen. Beim Thema Ehrenamt ist der Kreis Höxter landesweit weiterhin weit vorne. 2/3 der Erwachsenen zwischen Egge und Weser engagieren sich in ihrer Freizeit. Radio Hochstift-Reporter Norbert Janowski. Das bedeutet im neuen Ehrenamtsatlas Platz 2 hinter dem Kreis Olpe.
6: Landrat Michael Stickeln dankt allen Ehrenamtlichen für ihren vorbildlichen Einsatz. Im Kreis Höxter engagieren sich die 18- bis 29-Jährigen am stärksten. Mehr als jeder dritte Ehrenamtliche ist in der Kirche aktiv. Im Schnitt kommen pro Jahr im Kreis Höxter 172 Stunden pro Kopf zusammen. Im Kreis Paderborn hilft jeder zweite ehrenamtlich mit. Die Quote liegt knapp über dem Landeswert. Aber jeder freiwillige Helfer im Kreisgebiet leistet im Schnitt sogar 218 Stunden pro Jahr. Am häufigsten sind die Ehrenamtlichen in Kultur, Kunst und Musik sowie im Sport aktiv. Stärkste Altersgruppe ist die der über 60-Jährigen. Als größte Herausforderung nennen die Ehrenamtlichen in beiden Kreisen die komplizierten Antragsverfahren.
5: Die Bauarbeiten an der Sparkasse in Willebadessen-Peckelsheim sind abgeschlossen. Die Filiale wurde reaktiviert, nachdem am Silvestermorgen der Geldautomat in Willebadessen gesprengt wurde. Das Gebäude war so stark beschädigt, dass die Sparkasse entschied, den Standort dauerhaft zu schließen und in Peckelsheim wieder zu öffnen. In den vergangenen 4 Monaten wurden dort unter anderem neue Elektrokabel verlegt, eine Klimaanlage installiert und Eingänge rollstuhlgerecht ausgebaut.
4: Das Radio Hochstift-Wetter passt heute ziemlich gut zum meteorologischen Herbstbeginn. Bei Werten um die 19, 20 Grad ist der Himmel grau. Und aktuell zieht auch ein ziemlich dickes Regengebiet auf uns zu, beziehungsweise über uns hinweg. Hin und wieder gibt es heute aber auch noch mal kurz die Sonne zu sehen. Morgen sind die Chancen auf Sonne von Warburg bis Paderborn wieder etwas besser. Auch der Regen ist dann weitestgehend abgezogen. So ein paar Tröpfelchen kann es noch geben. Auf dem Thermometer ändert sich allerdings wenig. Maximal 21 Grad gibt es morgen.
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4: Besser ankommen mit dem Radio Hochstift Verkehrsservice.
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0: manche von euch. Es gibt auch die toten Hosen. Und wenn die toten Hosen bei uns laufen, dann steckt da in diesen Tagen oft ein bisschen mehr dahinter als einfach nur der reine Song. Wenn ihr die letzten Tage gründlich zugehört habt, dann ahnt ihr schon was. In ein paar Minuten hier bei Radio Hochstift.
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2: Das ist der Moment, ist der Versuch, uns alle daran zu erinnern, dass wir im Hier und Jetzt bleiben sollten und einen guten Abend würdigen und feiern sollten, sobald er sich uns bietet. Nicht an gestern denken zu viel, nicht an die Zukunft, sondern immer verstehen, dass der einzige lebenswirkliche Moment der ist, in dem du dich jetzt gerade befindest.
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1: Mit Christian Böder, guten Tag. Steckt Russland hinter der gescheiterten Drohnenattacke am Leipziger Flughafen? Und wenn ja, wie reagiert die Bundesregierung darauf? Knapp einen Monat nach den Vorfällen ist die Faktenlage zu diesem Thema weiter dünn. Am Nachmittag wollen sich Bundesaußenminister Wadefuhl und Innenminister Dobrindt treffen, um über den Fall zu sprechen. Jannik Böker aus dem News-Team: schon im Vorfeld gab und gibt es allerdings Diskussionen, wie die Politik mit dem Vorfall umgehen sollte.
2: Und da ist wieder das ganze Spektrum an Meinungen dabei. Auf der einen Seite die Hardliner rund um CDU-Außenpolitiker Kiesewetter. Der hat als Reaktion unter anderem erneut die Lieferung von Taurus-Marschflugkörpern an die Ukraine gefordert. Auf der anderen Seite steht unter anderem der Außenminister. Wadefuhl meinte noch vor dem Treffen: von unserer Seite gibt es keine Überreaktionen. Auf den Vorfall in Leipzig wird es aber eine konsequente Antwort der Bundesregierung geben.
1: Tja, und wie könnte so eine Antwort denn aussehen?
2: Also der Minister selber will sich da nicht in die Karten blicken lassen. Experten gehen davon aus, dass eine Reaktion zum Beispiel die Einbestellung des russischen Botschafters und die Ausweisung von Diplomaten sein könnte. Aber auch schärfere Maßnahmen sind denkbar, darunter neue Sanktionen sowie die Schließung des russischen Hauses in Berlin. Für welche Maßnahmen sich die Bundesregierung entscheidet, das soll sich im Laufe des Nachmittags zeigen.
1: Vielen Dank, Jannik. Und hier haben wir weitere Nachrichten in der Zusammenfassung. In Deutschland wird Wohnen immer teurer und das belastet immer mehr Mieter. In einer Umfrage des Deutschen Mieterbundes sagten knapp 6 von 10 Befragten, dass allein in den vergangenen 12 Monaten ihre Wohnkosten gestiegen seien. Fast jeder Zweite habe bei Freizeit und Urlaub, aber auch bei Kleidung oder Haushaltsgeräten deshalb gespart. An einem Umspannwerk im brandenburgischen Tonopreilach sind wohl Sprengvorrichtungen gefunden worden. Das berichtet die Deutsche Presseagentur. Das Landeskriminalamt Brandenburg hat die Ermittlungen übernommen. Über das Umspannwerk unweit der Landesgrenze zu Sachsen wird Strom regional und überregional verteilt, der im nahen Kraftwerk Jenschwalde erzeugt wird. Norwegens neuer König, Håkon VIII., hat im Parlament in Oslo seinen Eid auf die Verfassung abgelegt. Håkon war am vergangenen Freitag König geworden, unmittelbar nachdem sein Vater und Vorgänger König Harald V. gestorben war. Nach einer aktuellen Umfrage des Instituts Norstat unterstützten fast 3/4 der Norweger die Monarchie im Land. Bei den anstehenden Landtagswahlen in Sachsen-Anhalt wollen viele Wähler ihre Stimme per Brief abgeben. Bis Mitte letzter Woche seien schon Wahlunterlagen an über 1/4 Million Menschen ausgegeben worden. Umgerechnet sind das fast 20% aller Wahlberechtigten, heißt es vom Statistischen Landesamt in Halle. Das sind demnach schon jetzt deutlich mehr als bei der letzten Landtagswahl vor 5 Jahren. Und noch ist bis Freitag Zeit, die Briefwahlunterlagen abzugeben. Erst vergangene Woche hatte der AfD-Vorsitzende Kropala gemutmaßt, bei der Briefwahl könnte nicht alles mit rechten Dingen zugehen. Landeswahlleiterin Diekmann hatte aber klargemacht, dass die Briefwahl keineswegs unsicher und leicht zu manipulieren sei. Sie verwies auch, dass die Auszählung öffentlich ist.
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3: Mit Tobias Fennecker, guten Tag. Mit einem Segelboot um die ganze Welt. Das ist ab heute der Plan des Paderborners Julian Schlangen-Otto. Der 25-Jährige plant, in den kommenden 3 Jahren die Welt zu umsegeln. Er startet in Portugal. Dort hat er zuletzt das 35 Jahre alte Boot Avietti seefertig gemacht. Gelernt hat Schlangen-Otto das Segeln von seinem Vater. Dieser will auf einer Etappe der Weltumsegelung möglicherweise dabei sein. Ansonsten segelt der 25-Jährige allein. Und genau vor dem Alleinsein habe der Paderborner den größten Respekt.
4: Im Radio Hochstift Wetter steht uns heute Nachmittag noch etwas an Regen bevor. So um 15, 16 Uhr ist das Risiko am größten. Danach beruhigt es sich wieder ein bisschen mehr. Die Temperaturen gehen von Höxter bis Lichtenau nicht über 20 Grad hinaus. Morgen sieht es ähnlich aus, aber ohne den Regen und dafür mit etwas mehr Sonnenschein. Besser ankommen mit dem Radio Hochstift Verkehrsservice. Da haben wir weiterhin Stau auf der A44 Richtung Dortmund. 13 Kilometer aktuell zwischen Marsberg und Geseke. 40 Minuten müsst ihr da etwa obendrauf einplanen. Und wir haben eine frische Tempokontrolle für euch gerade gemeldet. Vielen Dank dafür. Auf der B7 wird euer Tempo kontrolliert in Warburg-Herlinghausen Richtung Warburg. Da gilt Tempo 70. Gute Fahrt.
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4: Würdet ihr euch Medikamente spritzen lassen, wenn es das Ganze auch in Pillenform gäbe? Wahrscheinlich eher nicht, ne? Schätze ich mal. Schlucken ist schon für viele angenehmer als Spritzen und deshalb rechnen Apotheken anscheinend schon mit einem riesen Ansturm. Ab heute gibt's die berühmten Abnehmspritzen nämlich auch als Pille. Weiterhin natürlich nur auf Rezept, versteht sich. Unser Thema gleich hier bei Radio Hochstift. Ich bin Verena Mathé. Hi.
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Besser ankommen mit dem Radio Hochstift Verkehrsservice. Ich habe einen frischen Blitzer für euch. Auf der B239 wird geblitzt, kurz hinter Marienmünster-Löwendorf Richtung Steinheim. Vielen Dank fürs Bescheid sagen und kommt gut und blitzfrei an.

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1: Abnehmen, Spritzen wie Ozempic oder Wegovy gibt's ja bei uns in Deutschland schon länger. Ab heute bieten Apotheken das Medikament aber auch als Pille an. Für viele ist das natürlich revolutionär. Andere dagegen warnen bereits vor dubiosen Anbietern. Radio Hochstift, Kollegin Claudia Wächter, und einfach in die Apotheke spazieren und die Abnehmpille kaufen, funktioniert ja auch nicht mal eben.
2: Nee, so einfach geht's nicht. Man braucht schon ein Rezept. Und die Behörden, die empfehlen die Pille auch nur für Erwachsene, also für über 18-Jährige, die Adipositas haben oder eben auch Übergewicht. Und wer abnehmen will, der muss das Medikament auch selbst zahlen. Und tja, ganz billig ist das definitiv nicht.
1: Ja, wenn man mal googelt, findet man Preise zwischen 170 und 300 Euro für einen Monat, je nach Dosierung. Ganz schön teuer, alter Falter. Das Pieksen der Spritze ist damit natürlich passé. Es gibt aber noch weitere Unterschiede zwischen Abnehmpille und Abnehmspritze.
2: Naja, die Pille, die muss ich jeden Tag nehmen. Die Spritze dagegen, die muss ich ja nur einmal pro Woche anwenden. Die Dosierung, die sei deshalb auch höher. Aber der Effekt, sagen Fachleute, der sei absolut vergleichbar mit der Spritze. Heißt, die Patienten haben das Gefühl, länger satt zu sein, essen insgesamt weniger und nehmen dadurch ab. Der Vorteil, der sei schlicht und einfach, wer nun abnehmen will, der hat die Wahl.
1: Ja, und trotzdem bleibt es natürlich dabei, die Abnehmpille ist kein Lifestyle-Supplement, sondern ein echtes Medikament mit Nebenwirkungen. Das sollte niemand auf die leichte Schulter nehmen. Und dazu kommt, dass schon jetzt mit Freigabe der Abnehmpille vor dubiosen Anbietern gewarnt wird. Also sprecht immer zuerst mit eurem Arzt oder eurer Ärztin. Lasst euch über mögliche Nebenwirkungen aufklären und besorgt euch, wenn sowas auch immer, nur in der Apotheke eures Vertrauens. 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
6: Hallo bei Radio Hochstift um 3:30. Da hört ihr bei uns die Nachrichten, also alles Wichtige aus den Kreisen Paderborn und Höxter. Jetzt von und mit Tobias Fennecker.
7: Guten Tag.
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8: Für einen Paderborner soll heute eine große mehrjährige Reise beginnen. Julian Schlangenotto will in den kommenden 3 Jahren die ganze Welt umsegeln und das alleine. Radio Hochschrift-Reporterin Lea Wirz, los geht's in Portugal.
9: Dort hat der 25-Jährige zuletzt sein Boot Avieti seefertig gemacht. Das Boot ist etwa 11 x 3,5 Meter groß und 35 Jahre alt. Sein Vater brachte ihm das Segeln bei. Immer wieder fanden die Familienurlaube auf dem Mittelmeer oder der Ostsee statt. Eine Etappe wollen Vater und Sohn möglicherweise zusammen segeln. Ansonsten wird der Paderborner auf der Weltreise wohl alleine sein. Respekt hat Schlangenotto vorm Alleinsein und insbesondere vor einem möglichen Schlafdefizit. Maximal eine halbe Stunde am Stück will er schlafen, dann müsse wieder nach dem Wetter geschaut werden.
8: Die Online-Terminvergabe des Einwohneramtes der Stadt Paderborn liegt aktuell auf Eis. Seit mindestens Sonntag können Bürgerinnen und Bürger keine Termine mehr vereinbaren. Stattdessen öffnet sich online ein Fenster mit dem Hinweis auf Wartungsarbeiten. Auf Radio Hochstift-Anfrage bestätigt die Stadtverwaltung, dass der Softwarehersteller eine außerplanmäßige Wartung durchführt. Schon morgen, am Mittwoch, soll die Online-Terminbuchung aber wieder zur Verfügung stehen. In dringenden Angelegenheiten findet ihr auch die Nummer des telefonischen Servicecenters der Stadt Paderborn auf radiohochstift.de. Ein Rad löst sich, fliegt über die Mittelschutzplanke und prallt in eine Windschutzscheibe. Was wie eine Filmszene klingt, ist auf der A2 bei Hannover bittere Realität geworden. Eine 62-Jährige aus dem Kreis Paderborn war mit ihrem Auto auf der A2 unterwegs. Dann löste sich der vordere linke Reifen und krachte in die Windschutzscheibe eines Audi. Der Fahrer erlitt leichte Verletzungen. Die Beifahrerin im Audi wurde schwer verletzt.
6: Möchte ich gar nicht drüber nachdenken, wenn Horror. Im Auto sitzt und dann die Horror, ja, auf jeden wirklich. Fall
8: also fliegt das Rad sowohl weg. Sowohl in dem einen Auto, wo das Rad wegfliegt, ja, als auch in dem anderen, wo du es abkriegst.
6: Ja, ich weiß gar nicht, was mir lieber wäre. Ich glaube, beides nicht.
8: Das ist beides schrecklich.
6: Aber ich weiß, was ich heute direkt nachgucken werde, nämlich ob alle Reifen angezogen sind.
8: Ja, bei mir. Das ist eine gute Idee.
6: Im Radio Hochstift, Wetter sieht aktuell ziemlich grau aus über Hövelhof und Bad Rieburg. Teilweise auch nass, bei Werten um die 19 Grad regnet es nämlich immer mal wieder. Zum Spätnachmittag hin wird es ein bisschen trockener, auch wenn heute Abend dann noch mal ein paar kleinere Schauer dabei sind. Morgen dann insgesamt meist trocken und bis zu 21 Grad warm. Auch die Sonne lässt sich morgen wieder etwas häufiger blicken. Ansonsten alles ähnlich wie heute.
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6: besser ankommen mit dem Radio Hochstift Verkehrsservice. Auf der A44 Richtung Dortmund staut es sich über 16 Kilometer zwischen Lichtenau und Geseke. 40 Minuten müsst ihr da mehr Zeit einplanen. Außerdem wird geblitzt auf der B7 in Warburg-Herlinghausen Richtung Warburg bei Tempo 70 und auf der B239 kurz hinter Marienmünster-Löwendorf. Da wird ebenfalls kontrolliert in Richtung Steinheim. Gute Fahrt. Verena Matte am Mikro. Hallo am Dienstag. Ich glaube, diese Nachricht hier, die hat gestern viele. Mit Verena

0: Big Mountain ist das, Baby, I love your way. Ihr hört Radio Hochstift um gleich 3:45. Diese Nachricht hat gestern viele Daily Soap Fans absolut geschockt, wage ich mal zu behaupten. RTL stellt die Vorabendserie Unter uns ein. Radio Hochstift-Kollegin Christina Höwig gehört zu den Fans der ersten Stunde, kann man sagen. Du guckst die Serie seit fast 30 Jahren.
1: Erschreckend, ne? Entsprechend hat mich die Meldung aber gestern echt kalt erwischt. Die allererste Folge von Unter uns lief am 28. November 1994. Knapp 32 Jahre ist das her. Damit gehört die Soap zu den langlebigsten täglichen Serien im deutschen Fernsehen.
0: Aber wie gesagt, RTL hat angekündigt, die Produktion zum Ende des Jahres nicht fortzusetzen. Im März 2027 wird die letzte Folge zu sehen sein. Stand jetzt zumindest.
1: Stand jetzt, genau. Die Hoffnung habe ich noch nicht ganz aufgegeben. Unter uns wird von der Produktionsfirma UFA im Auftrag von RTL hergestellt. Und der UFA-Chef Sascha Schwingel hat gesagt, wir werden, Zitat, sehr sorgfältig und mit großer Überzeugung prüfen, welche neuen Perspektiven sich für die Schillerallee eröffnen können.
0: Und auch die Schauspieler rufen dazu auf, für die Daily Soap zu kämpfen. Sie haben in den sozialen Medien ein Video veröffentlicht.
2: Unter uns war nie nur eine Serie.
3: Es sind Geschichten,
2: Menschen und vor allem
4: eine ganz besondere Gemeinschaft.
5: Und genau diese Gemeinschaft, die brauchen wir jetzt.
3: Denn unsere Geschichte ist noch gar nicht zu Ende.
2: Ihr seid gefragt.
6: Wenn ihr wollt, dass Unter uns weiterlebt, dann brauchen wir jetzt eure Stimme.
7: Für eine neue Heimat.
8: Nicht ohne Unter uns.
0: Ja, unter diesem Hashtag nicht ohne unter uns wollen die Schauspielerinnen und Schauspieler eine neue Heimat für ihre Serie finden. Und wer weiß, Chrissy, vielleicht gelingt es ja.
1: Das hoffe ich doch. Die können mir doch mein Abendprogramm nicht nehmen.
0: Nee, das wäre wirklich fies. Die haben dich ja nicht gefragt vorher, ne? So geht's ja wohl nicht. Trotzdem, es ist so eine der langlebigsten Daily Soaps im deutschen Fernsehen, wird eingestellt. Bei RTL wird Unter uns ab dem nächsten März definitiv nicht mehr laufen. Vielleicht ergibt sich ja noch irgendwie eine neue Lösung für alle Fans der Schillerallee. Ich würde es euch wünschen.

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1: Mit Christian Böder, guten Tag. Nach einer Explosion an einem Umspannwerk in Brandenburg hat das Landeskriminalamt die Ermittlungen übernommen. Das Umspannwerk verteilt überregional Strom vom nahegelegten Kraftwerk Jenschwalde. Jannik Böke aus dem News-Team. Jetzt hat die Polizei weitere Infos zu dem Vorfall veröffentlicht.
2: Ja, der aktuelle Stand ist, dass es mindestens eine Detonation gegeben hat. Die Polizei hat mehrere sogenannte unkonventionelle Brand- und Sprengvorrichtungen entdeckt, die aber nicht alle explodiert seien, so eine Sprecherin des Brandenburger Polizeipräsidiums. Die Kollegen der Märkischen Zeitung berichten darüber hinaus, dass es sich um Vorrichtungen für mit Sprengstoff bestückte Raketen gehandelt haben soll.
1: Jetzt steht natürlich die Frage im Raum, war das ein Anschlag und wenn ja, wer steckt dahinter?
2: Von den Behörden hören wir da tatsächlich noch nichts. Der Kraftwerksbetreiber, der geht allerdings von einem Anschlag aus mit Folgen für seine Anlage. Ein Kraftwerksblock ist ausgefallen. Man arbeitet daran, diesen wieder in Betrieb zu nehmen, heißt es. Wer dahinter steckt, ist zum jetzigen Zeitpunkt völlig offen. Fakt ist, dass es im Großraum Berlin zuletzt mehrere Anschläge gegeben hatte, für die mutmaßlich linksextreme Täter verantwortlich gemacht werden. Ob es hier aber einen Zusammenhang gibt, ist zum jetzigen Zeitpunkt völlig offen.
1: Vielen Dank, Jannik, zum aktuellen Stand der Dinge in Brandenburg. Und hier haben wir weitere Nachrichten in der Zusammenfassung. Die Ukraine und Russland haben sich wieder gegenseitig aus der Luft angegriffen. Rund um die ukrainische Hauptstadt Kiew schlugen russische Raketen ein. Die ukrainischen Behörden melden mindestens 12 Tote. Ziele waren demnach vor allem ein Eisenbahndepot und Bahnanlagen. Die Ukraine wiederum griff den weit entfernten russischen Ostseehafen Ust-Luga mit Drohnen an. Laut lokalen Behörden brachen Feuer aus. Der Bundesverband Schienennahverkehr, eine Reihe von Bahnunternehmen und das Bundesland Bayern haben am Verwaltungsgericht Köln Klage gegen die Trassenpreise im ÖPNV eingereicht. Die müssen Verkehrsunternehmen zahlen, wenn sie die Infrastruktur der Deutschen Bahn nutzen und laut Kläger sind sie zu hoch. Für den Regionalverkehr waren die Kosten eigentlich gedeckelt, bis der Europäische Gerichtshof die Regelung im Frühjahr aufgehoben hat. Nach der verheerenden Sturzflut im Himalaya warnt die Weltgesundheitsorganisation vor Seuchengefahr. Eine Kombination aus vielen Menschen auf engem Raum, stehendem Wasser und zerstörten Gesundheitseinrichtungen erhöhten das Risiko von ansteckenden Krankheiten, sagte ein WHO-Sprecher. Nach Angaben des UN-Nothilfebüros sind durch die Sturzflut mittlerweile rund 1000 Menschen getötet worden, über 4600 werden noch vermisst. E-Bikes boomen in Deutschland wie nie zuvor. Laut einer aktuellen Umfrage des Seaway-Instituts für E.ON hat sich die Zahl der E-Bike-Besitzer in Deutschland seit 2020 mehr als verdoppelt. Fast jeder Dritte fährt mittlerweile mit einem. Vor allem in der Altersgruppe zwischen 18 und 29 Jahren gab es im vergangenen Jahr einen riesigen Zuwachs. Viele nutzen das E-Bike jetzt ganz bewusst für Strecken, die vorher mit dem Auto zurückgelegt wurden. Vorreiter bei den E-Bikes ist Niedersachsen. Dort fahren die meisten Menschen elektrisch durch die Gegend.
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3: Mit Tobias Fennecker, guten Tag. Auch am letzten Tag des Sommertransferfensters hat der SC Paderborn weiter am eigenen Kader gebastelt. Offiziell bestätigt hat der SCP unter anderem den Abgang von Kennedy Okpala. Der Stürmer wird an Dynamo Dresden ausgeliehen. Neu beim SCP ist dafür Rayan Philipp. Der 25-jährige Linksfuß kommt vom Hamburger SV und ist ebenfalls Stürmer. Auch er wird ausgeliehen. In der vergangenen Saison erzielte er 5 Tore für den HSV.
4: Im Radio Hofstift Wetter müssen wir uns aktuell von Steinheim bis Bad Wünnenberg auf Regen einstellen. Hier und da zumindest mal. Die Temperaturen liegen dazu bei Werten um die 18, 19, teils auch noch 20 Grad. Auch morgen wird es kaum wärmer. Bis auf 21 Grad geht es da in der Spitze rauf. Dafür wird es aber wieder freundlicher und trockener. Bis zu 5 Stunden lang soll sich die Sonne morgen immerhin blicken lassen. Besser ankommen mit dem Radio Hochstift Verkehrsservice. Weiterhin 13 Kilometer Stau auf der A44 Richtung Dortmund zwischen Lichtenau und Geseke. 20 Minuten müsst ihr da oben drauf einplanen. Und euer Tempo wird kontrolliert auf der B7 in Warburg-Herlinghausen Richtung Warburg. Da gilt Tempo 70. Und auf der B239 wird ebenfalls geblitzt, kurz hinter Marienmünster-Löwendorf in Richtung Steinheim. Gute Fahrt.
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4: Also Also ich glaube ja, viele von euch wären heute gerne eine Alina. Die hat vorhin nämlich bei uns die super begehrten Tickets für das Tote Hosen Lichtblicke-Konzert in Dortmund gewonnen. Und wir haben daraufhin mit ihr telefoniert. Hört ihr gleich in ein paar Minuten bei uns. Ich bin Verena Mathé. Schönen Start in den Feierabend von mir.
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0: 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Dezember. Immer wenn ihr das Codewort hier bei Radio Hochstift hört, dann sichert ihr euch mit etwas Glück die Tickets über unsere Homepage radiohochstift.de. Alina hat heute schon Glück gehabt.
2: Oh ja, ich habe mich riesig gefreut.
0: Ja, es hat also geklappt bei Alina. Und das nicht, weil sie jetzt irgendwie eine super duper Strategie hatte. Also außer genau im richtigen Moment Radio zu hören und das Codewort mitzukriegen.
2: Wir haben fleißig Radio gehört und ich habe es gestern schon mal probiert. Einfach auch auf den Link geklickt, in der Warteschlange gehofft und dann auf einmal bin ich durchgekommen. Gestern war ich zu spät und heute hat es geklappt. Also einfach einen Glückstag gehabt.
0: Ja, Glück gehört wirklich dazu, weil das eben kein riesiges Stadionkonzert ist, sondern ein ganz privater Abend für unsere Aktion Lichtblicke für Familien in Not. Und netterweise hat Alina auch noch 40 Euro für Lichtblicke gespendet.
2: Die Totenhosen-Gemeinde ist natürlich auch groß. Wir haben viel Interesse und unterstützen die Aktion dann natürlich auch gerne, auch dann mit einer Spende. Da bin ich gut gestimmt, dass da ein hoher Betrag zusammenkommt.
0: Ja, das wäre echt richtig, richtig schön. Wir hoffen es mal. Und die Toten Hosen würden sich natürlich auch extrem darüber freuen. 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
7: 16.30 Uhr, hallo und willkommen zu unseren Nachrichten hier bei Radio Hochstift. Die gibt es jetzt von und mit Tobias Wennecker.
8: Guten Tag.
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8: Kurz vor Ende der Wechselfrist am heutigen Abend hat es beim SC Paderborn nochmal Bewegung im Kader gegeben. Nach nur einem halben Jahr verlässt Kennedy Okpala den SCP bereits wieder. Radio Hochstift-Reporterin Lea Wirz, der Stürmer wird ausgeliehen.
9: Und zwar an Dynamo Dresden. Beim Zweitligisten soll Okpala die Spielpraxis sammeln, die er beim SC Paderborn aktuell wohl nicht mehr erhalten hätte. Parallel hat der SCP wiederum Rayan Philippe vom Hamburger SV ausgeliehen. Der 25-jährige Franzose ist ebenfalls Stürmer. In der vergangenen Saison lief er 28 Mal für den HSV auf und erzielte 5 Tore. Die Fans des SCP bereiten sich unterdessen auf den nächsten Fanmarsch vor. Dieser startet am kommenden Samstag um 12.30 Uhr im Paderborner Brauhaus. Die aktive Fanszene erwartet bis zu 2000 Teilnehmerinnen und Teilnehmer. Um 15.30 Uhr wird dann das Heimspiel gegen den SC Freiburg angepfiffen.
8: Von Portugal aus will der Paderborner Julian Schlangen-Otto heute in ein echtes Abenteuer starten. Der 25-Jährige will die Welt umsegeln und plant dafür etwa 3 Jahre ein. Schlangen-Otto startet in Portugal. Dort hatte er in letzter Zeit das Boot Avieti seefertig gemacht. Das Boot ist etwa 11 x 3,5 Meter groß und 35 Jahre alt. Den größten Respekt hat der 25-Jährige vorm Alleinsein. Maximal 30 Minuten am Stück will er schlafen, dann müsse er wieder nach dem Wetter schauen. Die gute Nachricht vorweg, ab morgen soll die Online-Terminvergabe des Einwohneramts der Stadt Paderborn wieder zur Verfügung stehen. Seit dem Wochenende landen Bürgerinnen und Bürger auf einer Seite mit der Überschrift Wartungsarbeiten, wenn sie online einen Termin vereinbaren wollen. Die Stadtverwaltung bestätigt die außerplanmäßige Wartung des Softwareherstellers. In dringenden Fällen können Einwohnerinnen und Einwohner auch das telefonische Service Center kontaktieren. Die Nummer findet ihr auf radiohochstift.de.
7: Im Radio Hochstift Wetter ist der Himmel aktuell oft grau noch. Je nach Lage regnet es auch nochmal. Heute Abend klart es dann aber nochmal auf. Da gibt es auch mal die Sonne zu sehen. Die Temperaturen gehen von Salzkotten bis Marienmünster nicht über 20 Grad hinaus. Meist liegen wir so bei 18 heute am Spätnachmittag. Morgen sieht es ähnlich aus bei maximal 21 Grad, aber ohne den Regen und dafür mit etwas mehr Sonnenschein.
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7: besser ankommen mit dem Radio Hochstift Verkehrsservice. 9 Kilometer Stau haben wir es noch auf der A44 Richtung Dortmund zwischen dem Kreuz Windmerkhahren und Geseke. 35 Minuten plus heißt das für euch. Da dauert es also deutlich länger als sonst. Und euer Tempo wird kontrolliert auf der B7 in Warburg-Herlinghausen Richtung Warburg. Da gilt Tempo 70. Und außerdem wurde uns eine Kontrolle gemeldet auf der B239 kurz hinter Marienmünster-Löwendorf in Richtung Steinheim wird da geblitzt. Gute Fahrt. Verena Mathé hier für euch am Mikro. Ich habe einen neuen Job, Schatz. Ich bin jetzt Feuerwerker beim Kampfmittelbeseitigungsdienst. Ich darf jetzt Bomben entschärfen. Ja, Karl-Heinz Clemens aus Paderborn-Elsen war damals direkt euphorisch. Seine Frau, naja, also...
10: Ja, die war ja auch zunächst sehr skeptisch, aber es ist ja so, sie bekommt das ja auch nicht immer mit.
7: Das ist vielleicht manchmal auch besser so. Und jetzt aus und vorbei, denn der bekannteste Bombenentschärfer

0: Heute startet ein neuer Monat und für manche auch ein neuer Lebensabschnitt.
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0: Zum Beispiel für Karl-Heinz Clemens aus Paderborn-Elsen. Der Mann ist ab heute im Ruhestand. Viele kennen ihn bestimmt von den ganzen spektakulären Bombenentschärfungen bei uns hier im Hochstift und auch darüber hinaus. Und auf so eine Idee muss man erstmal kommen, ne? Freiwillig beim Kampfmittelbeseitigungsdienst zu arbeiten.
2: Also 1982 war es so, ich war vorher beim Katastrophenschutz. Und da sollten dann Stellen abgebaut werden, weil ich zu dem Zeitpunkt der Jüngste da beim Katastrophenschutz war, hat man gesagt, es kann auch wahrscheinlich dann so sein, dass du dann der Erste bist, der gehst. Ich hatte zu dem Zeitpunkt keine Familie und dann hat man mir auf Seiten der Bezirksregierung diesen Job angeboten.
0: Der Kampfmittelbeseitigungsdienst heißt auf Deutsch. Karl-Heinz Clemens hat sich fast täglich mit Bomben, Granaten und Munition aus den beiden Weltkriegen beschäftigt. Und zwar bis zum Ruhestand. Das hatte Anfang der 80er Jahre niemand geahnt.
2: Ich habe dann auch noch mal entsprechend nachgefragt, wie lange gibt es den Kampfmittelbeseitigungsdienst noch? Da hat der damalige Einsatzleiter zu mir gesagt, naja, wir werden noch so die nächsten 10, 15 Jahre zu tun haben. Da habe ich gedacht, naja, okay, 10, 15 Jahre hast du dann erstmal einen sicheren Job. Ja gut, das ist jetzt ein bisschen länger geworden alles.
0: Ja, über 40 Jahre hat der Elsener beim Kampfmittelbeseitigungsdienst gearbeitet und die letzten 20 Jahre war er dort als Feuerwerker im Einsatz. Das heißt, er hat Bomben und Granaten entschärft und gesprengt. Insgesamt hat er Hunderte unschädlich gemacht, so heißt das im Behördendeutsch. Und natürlich kann er sich auch noch an seine allererste Entschärfung im Jahr 2006 erinnern.
2: Es war richtig warm. Ich hatte ja so schon geschwitzt, aber da hatte ich dann noch mehr geschwitzt. Dann hast du natürlich auch viele Leute noch um dich rum gehabt, die hinterher wissen wollten, wie hast du das gemacht, dies, das und jenes, also Vorgesetzte. Und dann ist das schon mal eine ganz andere Drucksituation, als wenn das dann ohne die läuft. Das ist halt so.
0: Karl-Heinz Clemens ist ab heute im Ruhestand, mehr als verdient. Und wir sagen danke für die vielen Entschärfungen und Sprengungen und für unser aller Sicherheit. Radio Hochstift hier, Viertel vor fünf, mal was durch.

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1: Und weiter geht's.

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1: Mit Christian Böder, guten Tag. Für immer mehr Mieter in Deutschland wird es schwer, die Miete zu bezahlen. Viele verzichten deshalb etwa auf Urlaub, Freizeitaktivitäten oder Anschaffungen für den Haushalt. Das sagt der Deutsche Mieterbund und stützt sich dabei auf eine Forsa-Umfrage. Demnach macht sich fast jeder dritte Mieter entsprechende Sorgen. Mehr Infos zum Mietenreport 2026 hat Yannick Böke aus dem News-Team.
2: Die Krise auf dem Wohnungsmarkt ist nicht neu, spitzt sich aber weiter zu. Jeder zweite Mieter in Deutschland macht sich Sorgen, im Fall der Fälle keine bezahlbare Ersatzwohnung zu finden. Mehr als die Hälfte gibt an, dass ihre Wohnkosten im letzten Jahr gestiegen sind. Regeln, um Mieter vor überzogenen Mieten zu schützen, gibt es zwar, sie funktionieren aber oft nicht, meint der Deutsche Mieterbund. Viele Mieter würden sich zum Beispiel nicht trauen, die Mietpreisbremse gegenüber dem Vermieter durchzusetzen, weil sie Angst haben, ihre Wohnung zu verlieren. Hintergrund der hohen Mietpreise ist in vielen Fällen, dass einfach zu wenig Wohnraum vorhanden ist, vor allem in Großstädten. Insgesamt kommt der Mieterbund auf 1,4 Millionen Wohnungen, die in Deutschland fehlen.
1: Und jetzt weitere Nachrichten in der Zusammenfassung. Nach dem Fund mehrerer Sprengvorrichtungen an einem Umspannwerk nahe des Kraftwerks Jenschwalde in Brandenburg hat sich der Übertragungsnetzbetreiber 50 Hertz zu Wort gemeldet. Das Unternehmen spricht von einer Art Silvesterraketen, die zum Teil nicht gestartet sind. Brandenburgs Ministerpräsident Woidke sprach unterdessen von einem Anschlagsversuch und verurteilte die Tat scharf. Nach dem Andrang von über 70.000 Migranten will die spanische Regierung ihre Exklave Ceuta an der nordafrikanischen Küste mit über 300 Millionen Euro unterstützen und das noch in diesem Jahr. Mit dem Hilfspaket sollen unter anderem öffentliche Dienstleistungen, Sicherheitskräfte sowie Unternehmen vor Ort gefördert werden. Viele der rund 80.000 Einwohner von Ceuta werfen der Regierung von Ministerpräsident Sanchez vor, sie mit den Problemen nach dem Massenandrang im Stich gelassen zu haben. Eine klare Mehrheit der Menschen in Deutschland lehnt eine Zusammenarbeit zwischen CDU, CSU und der AfD ab. Im aktuellen Trendbarometer von RTL und NTV sprachen sich 6 von 10 Befragten dafür aus, die sogenannte Brandmauer beizubehalten. Fast 4 von 10 würden dagegen eine Kooperation der Parteien befürworten. Wegen des Supercups zwischen Dortmund und Bayern am DFB-Pokalwochenende gibt es heute und morgen noch 2 Pokal-Nachholspiele. Die Bayern müssen morgen in Osnabrück ran. Heute Abend ist Borussia Dortmund beim Fünftligisten HEBC aus Hamburg gefordert. Mehr Infos dazu von Udo Kreuer aus der Sportredaktion.
3: Für die Kicker vom HBEC, also vom Hamburg-Eimsbüttler Ballspielclub aus der Oberliga, ist es das Spiel des Lebens und dann auch noch vor einer Rekordkulisse. Über 41.600 Fans werden mit dabei sein, wenn es im Volksparkstadion gegen den großen Favoriten aus Dortmund geht. Für die Dortmunder ist es eine Pflichtaufgabe, auf die man sich aber trotz der aktuellen Kaderprobleme fokussieren muss. An der Aufstellung für die Partie beim Hamburger Oberligisten hat BVB-Coach Kovac auch schon gewerkelt. Eine Position ist schon klar, Ersatztorwart Alexander Meyer wird statt Gregor Kobel zwischen den Pfosten stehen.
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4: Mit Tobias Fennecker, guten Tag. Mit einem Segelboot um die ganze Welt. Das ist ab heute der Plan des Paderborners Julian Schlangen-Otto. Der 25-Jährige plant, in den kommenden 3 Jahren die Welt zu umsegeln. Er startet in Portugal. Dort hat er zuletzt das 35 Jahre alte Boot Avietti seefertig gemacht. Gelernt hat Schlangen-Otto das Segeln von seinem Vater. Dieser will auf einer Etappe der Weltumsegelung möglicherweise dabei sein. Ansonsten segelt der 25-Jährige allein. Und genau vor dem Alleinsein habe der Paderborner den größten Respekt.
5: Das Radio Hochstift Wetter passt heute relativ gut zum meteorologischen Herbstbeginn. Bei Werten so um die 17, 18 Grad ist der Himmel oft grau und teilweise auch noch nass, wobei es jetzt hinten raus etwas besser wird. Da gibt es auch mal die Sonne zu sehen. Morgen sind die Chancen auf Sonne von Willebadessen bis Büren wieder insgesamt etwas besser. Auch der Regen ist dann weitestgehend abgezogen. Auf dem Thermometer ändert sich allerdings wenig. Maximal 21 Grad gibt es morgen. Besser ankommen mit dem Radio Hochstift Verkehrsservice. Schauen wir zunächst auf die A33 Richtung Brilon. Da staute sich über 4 Kilometer zwischen Schloss Holte-Stukenbrock und Paderborn-Sennelager. Knapp 20 Minuten braucht ihr dort länger. Und auf der A44 Richtung Dortmund gibt es weiterhin einen Stau zwischen Lichtenau und Büren. 4 Kilometer sind das da. Da kommen etwa 15 Minuten obendrauf. Ansonsten habe ich hier noch 2 Blitzer für euch. Zum einen wird kontrolliert auf der B7 in Warburg-Herlinghausen Richtung Warburg bei Tempo 70 und auf der B239 wurde uns der Blitzer eben auch nochmal bestätigt. Der steht da weiterhin kurz hinter Marienmünster-Löwendorf in Richtung Steinheim. Gute Fahrt.
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5: Diese Zahlen, die nötigen einem echt Respekt ab. 2/3 der Erwachsenen im Kreis Höxter und jeder zweite über 18 im Kreis Paderborn engagiert sich ehrenamtlich. Sie investieren viel Zeit für eine gute Sache. Simone und Stefan haben uns schon vor Jahren erzählt, was ihnen das Ehrenamt gibt und warum sie dabei sind.
6: Grundsätzlich ist schon viel Freude mit dabei und eine hohe Dankbarkeit. Einfach, dass wir da sind, dass wir Zeit schenken.
7: Mir liegen halt Kinder am Herzen, gerade diejenigen, denen es vielleicht nicht so gut geht wie mir früher in meiner Jugend.
5: Wer sich im Hochstift ganz besonders engagiert, das hört ihr gleich hier, denn der neue Ehrenamtsatlas ist raus. Verena Matthäus, mein Name, kommt gut in den Feierabend.
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2: Jugendtrainer im Fußballverein, Chorleiterin in der Kirchengemeinde oder freiwillige Feuerwehrleute. Machen wir uns nichts vor, ohne freiwillige Helfer würde in vielen Bereichen nur sehr wenig laufen. Das Ehrenamt ist super wichtig. Zum Glück engagieren sich im Hochstift viele Menschen in ihrer Freizeit, nämlich insgesamt rund 266.000. Der Kreis Höxter, Norbert, ist ja landesweit ziemlich weit sogar mit vorne dabei.
3: Allerdings, das zeigt der neue Ehrenamtsatlas, den Westlotto in Auftrag gegeben hat. Darin steht, dass 67% der über 18-Jährigen im Kreis Höxter freiwillig mit anpacken, damit der Laden läuft. Anders gesagt sind das 2 von 3 Erwachsenen und das bedeutet im Landesvergleich Platz 2 hinter dem Kreis Olpe.
2: Höxters Landrat Michael Stickeln ist begeistert von so viel Engagement. Er bedankt sich bei allen Ehrenamtlichen für ihren vorbildlichen Einsatz. Sie würden den Kreis Höxter erst so liebens- und lebenswert machen.
3: Der Ehrenamtsatlas zeigt, dass sich im Kreis Höxter besonders viele junge Menschen zwischen 18 und 29 engagieren. Im Schnitt setzt sich jeder Ehrenamtliche im Kreisgebiet 172 Stunden im Jahr für andere ein, besonders oft im kirchlichen Bereich. Und wenn die Helfer dafür den Mindeststundenlohn bekämen, läge der finanzielle Gegenwert bei insgesamt rund 185 Millionen Euro.
2: Ja, da kann man nur sagen, Hut ab und herzlichen Glückwunsch an alle Ehrenamtlichen zum 2. Platz im Kreis Höxter. Im Kreis Paderborn ist das Ehrenamt nicht ganz so verbreitet. Dort leisten 55% der Erwachsenen freiwillige Zusatzarbeit. Damit landet das Kreisgebiet in dem neuen Ehrenamtsatlas ein paar Plätze weiter hinten.
3: Aber immerhin ist das auch mehr als jeder und jede zweite. Pro Jahr kommen pro Helfer durchschnittlich sogar 218 Stunden freiwillige Arbeit zusammen. Interessanterweise stellen im Kreis Paderborn die über 60-Jährigen die größte Altersgruppe. Am häufigsten ist Ehrenamt in den Bereichen Kultur und Musik sowie im Sport.
2: Bei allen Unterschieden haben unsere Hochstiftkreise in Sachen Ehrenamt auch Gemeinsamkeiten. Leider ist das aber nichts Positives. Als größte Herausforderung nannten die Befragten nämlich die komplizierten Antragsverfahren und die aufwendigen Nachweise. Nur sehr wenige sahen da keine Probleme.
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5: Guten Abend bei Radio Hochstift. Also wir biegen langsam ein in den frühen Abend oder ganz späten Nachmittag, wie auch immer ihr mögt. So oder so gibt's jetzt um 5:30 hier die Nachrichten mit Tobias Fennecker.
6: Guten Tag.
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7: Für einen Paderborner soll heute eine große mehrjährige Reise beginnen. Julian Schlangenotto will in den kommenden 3 Jahren die ganze Welt umsegeln und das alleine. Radio Hochstift-Reporterin Lea Wirz, los geht's in Portugal.
8: Dort hat der 25-Jährige zuletzt sein Boot Avieti See fertig gemacht. Das Boot ist etwa 11 x 3,5 Meter groß und 35 Jahre alt. Sein Vater brachte ihm das Segeln bei. Immer wieder fanden die Familienurlaube auf dem Mittelmeer oder der Ostsee statt. Eine Etappe wollen Vater und Sohn möglicherweise zusammen segeln. Ansonsten wird der Paderborner auf der Weltreise wohl alleine sein. Respekt hat Schlangenotto vorm Alleinsein und insbesondere vor einem möglichen Schlafdefizit. Maximal eine halbe Stunde am Stück will er schlafen, dann müsse wieder nach dem Wetter geschaut werden.
7: Vor dem ersten Heimspiel der neuen Saison ruft die aktive Fanszene des SC Paderborn erneut zu einem Fanmarsch auf. Los geht's am kommenden Samstag um 12.30 Uhr am Kamp. Die Fanszene hofft, dass sich bis zu 2000 SCP-Anhänger anschließen. Der Verein selbst hat am letzten Tag der Transferperiode heute noch einmal am Kader gebastelt. Mit Rayan Philipp vom Hamburger SV wurde ein weiterer Stürmer ausgeliehen. Angreifer Kennedy Okpala wurde dagegen an Dynamo Dresden verliehen. Die Zahl der angezeigten Kellereinbrüche in Paderborn hat sich noch einmal erhöht. Unbekannte waren demnach auch in einem Haus am Schleswiger Weg und einem Mehrfamilienhaus in der Hedwigstraße aktiv. In beiden Fällen wurde gestern Anzeige erstattet. Damit summiert sich die Zahl der Kellereinbrüche allein seit der vergangenen Woche in Paderborn auf 41. Fast immer waren Kellerräume in Mehrparteienhäusern im Riemeke-Viertel und der Südstadt betroffen.
5: Von Marienloh bis Eversen sieht das Radio-Hochstift-Wetter aktuell teils grau, teils blau aus. Bei Werten um die 17, 18 Grad kann es auch immer noch mal einen kleinen Regenschauer geben. Morgen dann meist trocken, aber nicht immer, die meiste Zeit über und bis zu 21 Grad warm. Auch die Sonne lässt sich morgen wieder etwas häufiger blicken.
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5: Besser ankommen mit dem Radio-Hochstift-Verkehrs. Auf der A33 Richtung Brilon gibt es 5 Kilometer Stau zwischen Schloss Holte-Stukenbrock und Paderborn-Sennelager. Eine Dreiviertelstunde kommt da oben drauf. Und außerdem wird euer Tempo kontrolliert auf der B239, kurz hinter Marienmünster-Löwendorf in Richtung Steinheim. Gute Fahrt. Ich bin Verena Mathé, schönen Feierabend wünsche ich. Das schlägt schon echt aufs Gemüt, ne? Wenn man sich ständig um alles Sorgen machen muss. Die eigene Gesundheit, die Gesundheit der Familie, die Finanzen, die ganzen Kriege und Krisen auf der Welt. Und jetzt auch noch um die Miete. Immer mehr Menschen haben anscheinend Angst, ihre Wohnung nicht mehr bezahlen zu können. Sprechen wir gleich drüber.
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2: Der Deutsche Mieterbund schlägt Alarm, denn laut einer Umfrage sind viele Mieter besorgt, dass sie ihre Miete nicht mehr bezahlen können oder keine bezahlbare neue Wohnung finden. Es gibt zwar in vielen Regionen eine Mietpreisbremse, doch Mieter trauen sich oft nicht unbedingt, ihre Rechte geltend zu machen. Und das Radio Hochstift-Kollege Thomas Bremser, obwohl ein Vermieter die Miete ja eigentlich gar nicht einfach so erhöhen darf.
3: Nein, nicht einfach so. Bei einer normalen Mieterhöhung muss der Vermieter bestimmte Regeln einhalten. Er darf die Miete nur bis zur ortsüblichen Vergleichsmiete anheben, muss das schriftlich ankündigen und begründen. Und ganz wichtig, Mieter haben 2 Monate Zeit, um das zu prüfen und gegebenenfalls zu widersprechen.
2: Ein Widerspruch ist auch ohne lange Begründung möglich. Wichtig ist nur, dass das innerhalb der Frist passiert. Jetzt haben wir gerade schon gehört, einfach so darf keiner die Miete erhöhen, in bestimmten Fällen dann aber schon.
3: Ja, der häufigste Grund ist genau diese Anpassung an die ortsübliche Vergleichsmiete. Das ist erlaubt. Dafür muss seit der letzten Erhöhung oder dem Einzug mindestens 1 Jahr und 3 Monate vergangen sein und der Vermieter muss die Erhöhung schriftlich begründen mit dem Mietspiegel oder vergleichbaren Wohnungen. Auch wenn die Wohnung modernisiert wurde mit neuer Heizung oder Dämmung, kann es teurer werden.
2: Aber auch da gibt es natürlich Grenzen, also völlig beliebig erhöhen kann der Vermieter oder die Vermieterin nicht. Bei den Nebenkosten gibt es 2 Fälle, Thomas. Entweder wird die Vorauszahlung erhöht oder es kommt eine Nachzahlung durch die Jahresabrechnung.
3: Die Vorauszahlung darf der Vermieter nur anpassen, wenn das im Mietvertrag steht und er das schriftlich mit Begründung mitteilt. Bei der Jahresabrechnung gilt, kommt die später als 12 Monate nach Abrechnungszeitraum, muss ich keine Nachzahlung leisten. Und ich habe das Recht, alle Belege einzusehen, also Rechnungen, Verträge, alles.
2: Tja, alles möglich. Trotzdem zahlen viele Mieter lieber still, wenn die Miete oder Nebenkosten steigen, aus Angst, die Wohnung zu verlieren, selbst wenn sie im Recht sind.
3: Klar, Vermieter können versuchen, über andere Wege Druck aufzubauen. Ein vorgetäuschter Eigenbedarf, angeblich zu viel Lärm, weil die Miete zu spät gezahlt wurde oder die Wohnung modernisiert wird.
2: Ja, wenn das der Fall sein sollte, am besten direkt widersprechen und den Mieterschutzverein hinzuziehen.
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0: besser und sicherer ankommen mit dem Radio Hochstift Verkehrsservice. Ich habe noch eine Warnmeldung für euch von der A33 Richtung Brilon zwischen Bielefeld. Nein, Quatsch, jetzt habe ich mich vertan. Die Warnmeldung kommt von der A2. Entschuldigung, der Stau ist auf der A33 und eine Warnmeldung gibt's von der A2 Richtung Hannover zwischen Bielefeld Süd und Bielefeld Ost. Da besteht nämlich Gefahr durch Reifenteile auf den Fahrbahnen. Also bitte da auf allen Fahrstreifen vorsichtig fahren. Und ein Ampelausfall wurde uns gerade auch noch gemeldet in Paderborn, nämlich auf der Borchener Straße Höhe Atlas. Werk, fahrt da vielleicht etwas vorsichtiger und achtet auf die Schilder. Ansonsten gute Fahrt in den Feierabend. Und das ist auch mein Stichwort, der Feierabend. Jetzt wird's ja wieder gemütlich, ne? Der Herbst ist da. Heute ist meteorologischer Herbstanfang. Die Tage werden kürzer, die Temperaturen kühler. Also beste Streaming-Zeiten. Und im Programm der großen Streaming-Portale gibt's auch einige Highlights im ersten Herbstmonat. Ja, und so gemütlich mache ich mich jetzt auf in den Feierabend. Verena Mathé, mein Name. Und das Wort hat der Kollege Ronny Thorau.
1: Es wird auf jeden Fall lustig im September, aber lachen dürfen sie nicht. Die Teilnehmer des LOL-Spin-Offs LOL Next bei Amazon Prime.
2: Willkommen bei LOL Next.
3: Was ist das?
2: Das ist crazy. Viel Spaß.
1: Beim Ableger der Erfolgskomödie versuchen dieses Mal Nachwuchs-Comedians und Internetstars ernst zu bleiben.
2: 10 Comedians der nächsten Generation.
1: Herrscherin über den Buzzer ist hier Hazel Brugger und das Ganze nur 4 statt 6 Stunden lang. Dafür fliegt man aber schon beim ersten Ausrutscher.
2: Wer lacht?
1: Fans deutscher Serienkost können sich im September auf die finale Staffel von Babylon Berlin freuen. Und es gibt gleich Nachschub City of Blood bei Disney Plus.
4: In Berlin werden heute wieder bis zu 41 Grad erwartet.
1: 2 Schwestern geraten hier in einen Machtkampf im von Klimawandel und Korruption zerrütteten Berlin.
5: Ich habe eine Idee, wie du deine Schwester retten kannst. Aber sie wird dir nicht gefallen.
1: Schön blutige und pessimistische Kost für Horror- und Endzeit-Fans.
6: Aber der Untergang Berlins muss aufgehalten werden.
7: Auf den Straßen herrscht Krieg.
1: Und bei Netflix läuft im September mit Crew Girl eine potenzielle neue Hitserie mit allem, was das Young Adult Fanherz begehrt.
8: Eine neue? Ich weiß, dass die Schule eine eigene Atmosphäre hat.
1: Eine 16-jährige Einzelgängerin, eine Elite-Schule, Hormone, Bad Boy-Vibes.
9: Willst du mich nicht fragen, ob es mir gut geht?
10: Siehst okay aus.
11: Vermeide den Typ. Er ist gefährlich.
1: Und weil die 16-Jährige sich als Steuerfrau eines Jungs-Ruderteams durchsetzen muss, gibt's bei Erfolg der Serie vielleicht demnächst einen großen Ruderhype.
12: Rudern ist wie das Leben. Ein ständiger Prozess, in dem man sich neu ausrichtet.

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1: Mit Christian Böder, guten Tag. Nach dem mutmaßlichen Angriff auf ein Umspannwerk in Brandenburg laufen die Ermittlungen weiter auf Hochtouren. Jetzt gibt es aus der Politik erste Stellungnahmen. Brandenburgs Ministerpräsident Woidke sprach von einem Anschlagsversuch und verurteilte die Tat. Die Einsatzkräfte vor Ort sowie die Beschäftigten des Umspannwerkes und des nahegelegenen Kraftwerks Jenschwalde hätten durch rasches und besonnenes Handeln Schlimmeres verhindert, so Woidke. Zum aktuellen Stand der Dinge, Jannik Böke.
2: Gegen 8 Uhr morgens schlugen die Unbekannten zu. Mit selbstgebauten Flugkörpern schossen der oder die Täter auf das Umspannwerk. Mindestens einmal gab es eine Detonation. Die nicht explodierten Flugkörper haben Sprengstoffexperten im Laufe des Vormittags entschärft. Jetzt ermittelt das LKA, wer hinter der Attacke steckt. Die allgemeine Stromversorgung war nach Angaben des Netzbetreibers zu keiner Zeit beeinträchtigt. In einem Block des nahegelegenen Kohlekraftwerks Jenschwalde hat es allerdings einen technischen Ausfall gegeben. Ein Zusammenhang werde geprüft, heißt es. In den vergangenen Monaten hat es in der Region bereits mehrere Vorfälle gegeben. Zum Beispiel haben im Januar mutmaßlich linksextreme Täter Starkstromleitungen im Südwesten Berlins angezündet. Rund 45.000 Haushalte hatten deshalb tagelang keinen Strom.
1: Und hier haben wir weitere Nachrichten in der Zusammenfassung und da bleiben wir beim Thema Anschläge. In Berlin haben Bundesinnenminister Dobrindt und Bundesaußenminister Wadephul über den Fall der Sprengstoffdrohne am Leipziger Flughafen informiert. Die Ermittlungen dauern an, aber beide Minister gehen davon aus, dass letztendlich Russland dafür verantwortlich ist. Nach aktuellen Erkenntnissen wurden bei dem versuchten Anschlag Tatmittel, Bauteile, Sprengstoffe und Zündtechnik verwendet, die aus anderen hybriden Aktionen Russlands unter anderem im Kampf gegen die Ukraine bekannt sein, hieß es. In Köln hat das Antikriegsbündnis Rheinmetall Entwaffnen ein 6-tägiges Protestcamp eröffnet, um gegen die Aufrüstung in Deutschland zu protestieren. Zur Eröffnung waren mehrere hundert Teilnehmer angereist, das Bündnis rechnet aber mit deutlich mehr. Laut einer Sprecherin waren es im vergangenen Jahr über 1.300 gewesen. Dieses Mal sollen noch mehr kommen. Die Polizei hat sich auf einen Großeinsatz eingestellt. Aus Deutschland sind wieder Menschen nach Afghanistan abgeschoben worden, die strafrechtlich in Erscheinung getreten waren. Das hat das Bundesinnenministerium mitgeteilt. Die Rückführung der 22 Männer per Charterflug in die afghanische Hauptstadt Kabul sei erfolgreich beendet worden, hieß es. Seit Beginn der Legislaturperiode sind damit 250 Afghanen aus Deutschland in ihre Heimat abgeschoben worden. 2 Monate nach dem frühen Aus bei der Fußball-WM in Nordamerika hat Antonio Rüdiger seinen Rücktritt aus der deutschen Fußballnationalmannschaft erklärt. Der 33 Jahre alte Innenverteidiger von Real Madrid war seit 2014 Teil der DFB-Auswahl und nahm mit ihr an insgesamt 86 Länderspielen teil. Antonio Rüdiger ist nach Torwart Manuel Neuer der zweite Nationalspieler, der nach dem WM-Debakel seine aktive DFB-Karriere beendet. Erst gestern hatte auch Fußball-Superstar Lionel Messi angekündigt, nicht mehr bei Länderspielen anzutreten. Das waren die Nachrichten mit Christian Böder.
3: Der Blick aufs Wetter. Morgen am Mittwoch wechseln sich wieder Sonne, Wolken und auch immer wieder Regen ab. Viel mehr als 20 Grad sind nicht drin auf dem Thermometer. Und auch die Tage danach sieht das dann ganz ähnlich aus. Ja, man merkt ab heute meteorologischer Herbst, ne?
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3: Kurz nach 6 haben wir es. Ihr kommt besser an mit dem Radio Hochstift Verkehrsservice. Und braucht Geduld auf der A33 Bielefeld in Richtung Brilon zwischen Schloss Holte, Stubenbrock und Paderborn-Sennelager. 5 Kilometer Stau, 20 Minuten da Zeit mehr bringen und Blitzer stehen. Kurz hinter Marienmünster-Löwendorf an der B239 in Richtung Steinheim in Paderborn, Barkhauser Straße da in beide Richtungen und auch weiterhin am Ortsausgang Drenke, Beveronger Straße in Richtung Beverung. Gute Fahrt durch den Dienstagabend.
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3: Und er freut sich sehr, dass ihr mit dabei seid. Ich hoffe, ihr seid gut drauf, hattet einen produktiven Dienstag. Wir machen jetzt den Abend zusammen uns schön. Gleich dabei Leonie, Phil Collins auch hier mit am Start. Und das sind Hertz und Purple Disco Machine, die den Anfang hier für euch in der Spätschicht machen. Wonderful Life 25. 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

0: Leonie für euch gespielt am Dienstagabend um 17:45 mit Don't Worry. Ja, Leonie, keine Sorgen machen. Gutes Stichwort eigentlich.
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0: Wenn man nach dem Mietenreport 2026 geht, machen sich tatsächlich ziemlich viele Sorgen. Der Deutsche Mieterbund hat den jetzt veröffentlicht. Darin steht, jede dritte Person fast macht sich Sorgen, die Miete zukünftig nicht mehr zahlen zu können. Es fehlen laut Mieterbund über 1 Million Wohnungen deutschlandweit. Das ist ganz schön viel. Klar, die werden auch nicht einfach so da sein, mit dem Schnipsen, wie aus Zauberhand. Falls ihr auch gerade auf Wohnungssuche seid und euch da auch Sorgen macht, dachte ich, plaudere euch mal ein bisschen aus meinem eigenen Nähkästchen. Ich habe ein paar Jahre in der Vermietung gearbeitet. Habt ihr euch schon mal erkundigt, ob ihr einen Wohnberechtigungsschein bekommt? Wenn man jetzt denkt, hä, aber ich arbeite doch, ich verdiene doch Geld, kriege doch keinen Wohnberechtigungsschein. Ja, eben doch. Es gibt verschiedene Wohnberechtigungsscheine. Es gibt verschiedene Einkommensklassen, Einkommensgruppe A, Einkommensgruppe B. Und die haben auch unterschiedliche Einkommensgrenzen. Sodass, wenn ihr Kinder habt, tatsächlich ziemlich wahrscheinlich auch mit einem Einkommen, was gar nicht so schlecht ist, einen Wohnberechtigungsschein bekommen könnt und so auch eine Wohnung anmieten dürft, die vom Land NRW gefördert worden ist und deswegen auch günstiger ist. Ja, und da spart man schon tatsächlich ordentlich Geld. Also checkt das mal ab, wenn ihr gerade auf Wohnungssuche seid. Einfach bei der Kommune, bei der Stadt nachfragen. Hey, wollt ihr mal nachfragen, kriege ich eigentlich einen? Und wer weiß, ich habe tatsächlich die Erfahrung gemacht, dass sich dann häufig doch herausgestellt hat, dass es geht und viele Leute echt auf einmal eine bezahlbare Wohnung gefunden haben. Easy.

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0: Mit Tobias Fennecker, guten Abend. Ein Stürmer kommt, ein Stürmer geht. So lassen sich die Transferaktivitäten des SC Paderborn auf den letzten Metern zusammenfassen. Vom Hamburger SV leiht der SCP Rayan Philipp aus. Der Linksfuß ist 25 Jahre alt. Kennedy Okpala verlässt dagegen den SCP. Der Stürmer wird an Dynamo Dresden ausgeliehen. Seit dem Wochenende ist die Online-Terminvergabe des Einwohneramtes der Stadt Paderborn nicht nutzbar. Die Stadtverwaltung bestätigt auf Radio Hochstift Anfrage, dass eine außerplanmäßige Wartung des Softwareherstellers stattfindet. Morgen soll aber alles wieder planmäßig funktionieren. Der Paderborner Julian Schlangenotto startet in ein großes Abenteuer. Von Portugal aus will der 25-Jährige die Welt umsegeln. Dafür plant der Paderborner 3 Jahre ein. Die allermeiste Zeit wird er alleine segeln. Im Radio Hochstift Wetter sinken die Temperaturen in der Nacht auf Tiefstwerte von 11 Grad. Morgen maximal 21 Grad und ein Mix aus Sonne und Wolken. Spätestens ab dem Mittag überwiegend trocken.
1: Besser ankommen mit dem Radiohochstift Verkehrsservice. Heute Abend stehen noch Blitzer an der B239, kurz hinter Marienmünster-Löwendorf, wenn ihr in Richtung Steinheim unterwegs seid, in Paderborn, Barkhauser Straße, da in beide Richtungen und am Ortsausgang Drenke, Beverunger Straße, auch da weiterhin ein Blitzeranhänger in Richtung Beverung. Gute und sichere Fahrt euch durch diesen Dienstagabend. Herzlich willkommen zur Spätschicht, einen wunderschönen Dienstagabend. Ich bin Jonas Rieck und freue mich sehr, dass wir den zusammen verbringen.
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0: Nico Santos mit Human Being heute am 1. September. Ja, herzlich willkommen im Herbst, ne?
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0: Das ist echt verrückt, oder? Dass heute einfach meteorologischer Herbstanfang ist. Wo ist denn der Sommer eigentlich geblieben? Und das Wetter zieht irgendwie mit. Auf einmal braucht man eine Jacke. Steht man vom Kleiderschrank her, warte, welchen Pulli ziehe ich denn an? Eine Frage, die ich mir die letzten Monate irgendwie nicht so häufig gestellt habe. Aber irgendwie auch ganz schön. Freue mich auch auf die Jahreszeit. Nur auf den Regen habe ich nicht so Bock. Die Natur hingegen wahrscheinlich schon. Hier machen wir auf jeden Fall ein bisschen Sommer noch weiter, ne? Da nehmen wir noch nicht so schnell Abschied. Vor allen Dingen, weil kalendarisch ja auch noch Sommer ist. Gleich für euch den WM-Hit 2026, Shakira und Burna Boy mit Die Die, spiele ich direkt nach The Kid LAROI und Justin Bieber mit Stay. Wir spielen die Hits, wo auch immer ihr unterwegs seid. Einen wunderschönen und entspannten Dienstagabend euch. 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
1: Mit Christian Böder. Guten Abend.
2: Die Gesamtbetrachtung des versuchten Anschlags vom 4. August am Flughafen Leipzig fügt sich in das bekannte Muster russischer hybrider Operationen in Europa ein.
1: Das war Bundesinnenminister Dobrindt in Berlin. Aus seiner Sicht und auch aus der Sicht der Bundesregierung ist der Fall eindeutig. Hinter der fehlgeschlagenen Drohnenattacke am Leipziger Flughafen steckt Russland. Anfang August war dort eine mit Sprengstoff beladene Drohne entdeckt worden in der Nähe einer ukrainischen Frachtmaschine. Jetzt zieht die Bundesregierung Konsequenzen. Mehr dazu von Yannick Böke aus dem News-Team.
3: Die Reaktion der Bundesregierung fällt in Teilen stärker aus als zunächst erwartet. Nicht nur wird der Botschafter Russlands einbestellt, die Bundesregierung hat zudem die Schließung des russischen Generalkonsulats in Bonn angekündigt, der Vertrag mit dem russischen Haus wird gekündigt und die Einreisekontrollen für russische Staatsbürger werden verschärft. Außerdem wird der Druck auf die sogenannte russische Schattenflotte erhöht und die Bundesregierung wird sich bei der EU für die Sanktionierung weiterer russischer Verantwortlicher einsetzen. Die Maßnahmen hat Bundesaußenminister Wadefuhl heute Nachmittag im Rahmen einer Pressekonferenz angekündigt.
1: Und jetzt weitere Nachrichten, kompakt zusammengefasst. In einem Umspannwerk nahe des Kraftwerks Jenschwalde in Südbrandenburg haben Unbekannte zwei Sabotageakte verübt. Menschen seien aber nicht zu Schaden gekommen. Auch die Stromversorgung sei weiter gewährleistet gewesen, sagte Brandenburgs Innenminister Rethmann. Die Täter seien systematisch vorgegangen, um einen Kurzschluss herbeizuführen. Norwegens neuer König Håkon der VIII. Hat im Parlament in Oslo seinen Eid auf die Verfassung des Landes abgegeben. Håkon war am vergangenen Freitag König geworden, unmittelbar nachdem sein Vater König Harald V. gestorben war. Nach einer aktuellen Umfrage des Instituts Norstat unterstützen fast 3/4 der Norweger die Monarchie im Land. Nach der verheerenden Sturzflut im Himalaya warnt die Weltgesundheitsorganisation WHO vor einer Seuchengefahr. Durch eine Kombination aus vielen Vertriebenen auf engem Raum, stehendem Wasser und zerstörten Gesundheitseinrichtungen sei das Risiko von ansteckenden Krankheiten groß, sagte ein WHO-Sprecher. 6 Tage nach der Katastrophe im Grenzgebiet zwischen Nepal und Tibet ist die Zahl der Todesopfer mittlerweile auf über 1000 gestiegen. Eigentlich sollte eine neue EU-Richtlinie nur Greenwashing verhindern. Beim Schokoladenhersteller Rittersport sorgt sie allerdings dafür, dass seit Monaten bereits produzierte Schokoladetafeln mit Stickern ausgestattet werden müssen. Auf den Aufklebern verschwindet ein Werbespruch, mit dem Rittersport jahrelang geworben hatte. Die Aussage 100% zertifiziert nachhaltiger Kakaobezug wird Ende des Monats illegal, wenn sie nicht auf der Verpackung detailliert belegt wird. Um nicht die Verpackungsfolien jetzt wegwerfen zu müssen, hat sich Rittersport fürs Überkleben entschieden. In Kürze soll es dann auch eine neue Verpackung und einen neuen Werbespruch geben. Bis dahin bleiben die Verpackungen besonders knibbelfreundlich. Das waren die Nachrichten mit Christian Böder.
4: Das Wetter für morgen und die nächsten Tage. Ja, morgen, den Mittwoch, kann sich nicht so richtig entscheiden. Mal Sonne, kurz darauf dann wieder ein Schauer. Höchstwerte dazu 20 Grad. Das wird wohl der Herbst sein, von dem gerade alle sprechen. Am Donnerstag bleibt es ganz ähnlich und stand jetzt auch am Freitag.
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4: Besser ankommen mit dem Radio Hochstift Verkehrsservice. Heute Abend stehen noch Blitzer an der B239, kurz hinter Marienmünster-Löwendorf, wenn ihr in Richtung Steinheim unterwegs seid, in Paderborn, Barkhauser Straße, da in beide Richtungen und am Ortsausgang Drenke, Beverunger Straße, auch da weiterhin ein Blitzeranhänger in Richtung Beverung. Gute und sichere Fahrt euch durch diesen Dienstagabend.
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4: Was war das heute bitte wieder für ein Dienstag, oder? Oder vielleicht ja auch nicht. Vielleicht war euer Dienstag auch ziemlich langweilig. Komplett egal, beides cool. Wir verbringen diesen Dienstagabend jetzt auf jeden Fall zusammen und machen uns schön. Ich freue mich sehr darüber.
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Teddy Swims, Mr. Know-It-All für euch gespielt hier am Dienstagabend um 7:15 in der Spätschicht eurer Show am Abend. Und ich bin ganz aufgeregt. Es ist meine erste Sendung mit neuem Sounddesign. Vielleicht habt ihr es schon gemerkt, seit gestern hören wir uns ja ein bisschen anders an. Haben hier neue Musik, zum Beispiel, auf die wir quatschen können. Aufregend, guck mal, was haben wir denn noch dabei? Ah, guck mal. Geht nach vorne. Ich könnte diese sogenannten Unterleger, also die Musik, die wir unter unser Gequatsche packen, ja auch theoretisch minutenlang so hören, ne? Hat irgendwie was. Was haben wir noch? Aha. Guck mal, bisschen funky geht's hier durch den Dienstagabend. Ja, okay, ich glaube, wir haben es verstanden. Na komm, ein noch. Die neue Musik von unserem Verkehrsservice mag ich persönlich ganz besonders gerne. Und da lauft mich doch der Affe, wenn da nicht Roland Kaiser und Maite Kelly dran mitgewirkt haben, oder? Warum hast du nicht Nein gesagt? Spätschicht mit Roland Kaiser. Spaß, ich bin Jonas Rieck und freue mich sehr, dass ihr da seid. Schönen Dienstagabend zusammen.

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0: Mit Tobias Pfenniger, guten Abend. Ein Stürmer kommt, ein Stürmer geht. So lassen sich die Transferaktivitäten des SC Paderborn auf den letzten Metern zusammenfassen. Vom Hamburger SV leiht der SCP Rayan Philipp aus. Der Linksfuß ist 25 Jahre alt. Kennedy Okpala verlässt dagegen den SCP. Der Stürmer wird an Dynamo Dresden ausgeliehen. Seit dem Wochenende ist die Online-Terminvergabe des Einwohneramtes der Stadt Paderborn nicht nutzbar. Die Stadtverwaltung bestätigt auf Radio Hochstift Anfrage, dass eine außerplanmäßige Wartung des Softwareherstellers stattfindet. Morgen soll aber alles wieder planmäßig funktionieren. Der Paderborner Julian Schlangenotto startet in ein großes Abenteuer. Von Portugal aus will der 25-Jährige die Welt umsegeln. Dafür plant der Paderborner 3 Jahre ein. Die allermeiste Zeit wird er alleine segeln. Im Radio Hochstift Wetter sinken die Temperaturen in der Nacht auf Tiefstwerte von 11 Grad. Morgen maximal 21 Grad und ein Mix aus Sonne und Wolken. Spätestens ab dem Mittag überwiegend trocken.
1: Besser ankommen mit dem Radio Hochstift Verkehrsservice. Heute Abend stehen noch Blitzer an der B239, kurz hinter Marienmünster-Löwendorf, wenn ihr in Richtung Steinheim unterwegs seid. In Paderborn, Barkhauser Straße, da in beide Richtungen. Und am Ortsausgang Drenke, Beverunger Straße, auch da weiterhin ein Blitzeranhänger in Richtung Beverung. Gute und sichere Fahrt euch durch diesen Dienstagabend.
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1: Und mit Michael Schulte, den ich uns jetzt hier spiele mit 5 a.m. Da singt er You light me up like the sky at 5 a.m. Du erhellst mich, so wie der Himmel um 5 Uhr morgens. Ja, nur blöd, dass ich gefühlt nie um 5 Uhr morgens aufstehe. Keine Ahnung, Michael, wie der Himmel um 5 Uhr morgens aussieht. Ist das jetzt ein Kompliment? Man weiß es nicht.
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0: Wir spielen hier jetzt gerade Fastball für euch mit Wave am Dienstagabend. Schön, dass ihr mit dabei seid. Willkommen zur Spätschicht. Und wir sorgen natürlich auch dafür, dass kein aktueller Hit an euch vorbeigeht. So wie jetzt vom ganz aktuellen Album von Gentleman. Ist am Freitag rausgekommen, heißt Gratitude. Gentleman, wer war das noch gleich? Mr. Reggae. Hört sich sehr international an. Gentleman ist aber weniger international, als es scheint. Ist in Osnabrück geboren tatsächlich. Gar nicht so weit weg. Ja, und hat sich jetzt zusammengetan für eine neue Nummer mit Michael Patrick Kelly, der eigentlich eher so, ja, smooth Pop-Musik macht. Wie passt das zusammen, Reggae und Pop? Sehr gut, wie ich finde. Wildfire spiele ich uns jetzt vom brandaktuellen Album von Gentleman. Zuerst gehört hier in der Spätschicht.
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1: Ich bin Dirk Zeitler. Deutschland reagierte auf den versuchten Drohnenanschlag am Flughafen Leipzig-Halle. Laut der Bundesregierung steckt Russland dahinter. Außenminister Wadephul kündigte deshalb mehrere Maßnahmen an, darunter die Schließung des russischen Generalkonsulats in Bonn.
2: Auch das russische Haus in Berlin muss sich auf Konsequenzen einstellen. Deutschland kündigt den Vertrag mit dem Kulturinstitut. Außerdem sollen russische Staatsbürger bei der Einreise ab sofort strenger kontrolliert werden. Innenminister Dobrindt sagte, die Technik an der Drohne in Leipzig passe zu anderen russischen Aktionen und sei professionell eingesetzt worden. Für die eigentliche Tat soll Moskau allerdings sogenannte Wegwerfagenten angeheuert haben, also Helfer, die für wenig Geld einzelne Aufträge übernehmen. Zoe Tassovali, Nachrichtenredaktion.
1: In einem Umspannwerk nahe dem Kraftwerk Jenschwalde in Brandenburg hat es zwei Sabotageakte gegeben, aber ohne Folgen für die Stromversorgung. In zwei Fällen sei es gelungen, leitfähiges Material in die Höchstspannungsleitung einzubringen, sagte Brandenburgs Innenminister Rethmann. In einigen weiteren Fällen sei das glücklicherweise nicht gelungen. Die Täter sind bisher unbekannt. Ob der Weg zur Arbeit oder zum Einkaufen in die Stadt, viele Menschen sind im Alltag auf Bus und Bahn angewiesen. Die Denkfabrik Agora Verkehrswende sieht 21 Millionen Menschen in Deutschland und damit rund ein Viertel der Bevölkerung schlecht oder gar nicht vom öffentlichen Nahverkehr versorgt.
3: Schlechte Karten haben alle, die auf dem Land wohnen, egal ob nun in Schleswig-Holstein oder Bayern. Wochentags gibt's da nämlich keinen Bus, der alle 30 Minuten fährt und doch keine Haltestelle, die in der Nähe der Wohnung liegt. Für rund 30 Millionen sieht's aber gut aus in Sachen Bus und Bahn. In Frankfurt zum Beispiel oder den Ballungszentren in NRW. Dennoch laut einer TÜV-Studie bleibt das eigene Auto für die allermeisten die erste Wahl. Claudia Wächter, Nachrichtenredaktion.
1: Zum Sport. Antonio Rüdiger ist beim Neustart der deutschen Fußballnationalmannschaft nach dem WM-Debakel nicht mehr dabei. Der 33 Jahre alte Innenverteidiger erklärte gut zwei Monate nach dem frühen Turnier aus in den USA seinen Rücktritt aus der DFB-Auswahl. Für ihn sei der Zeitpunkt gekommen, seine Karriere in der Nationalmannschaft zu beenden, schrieb Rüdiger in den sozialen Medien. Und das waren die Nachrichten mit Dirk Zeitler.
4: Das Wetter. Ja, seit heute ist ja meteorologisch Herbst und wenn ich mal so an die letzten Wochen denke, fühlt sich das auch wirklich so an. Morgen gibt's wieder maximal 20 Grad und dazu ein Mix aus sonnigen Abschnitten, sind auch immer wieder Wolken dabei und zwischendurch gibt's auch Regen und Donnerstag und auch Richtung Freitag sieht das dann ganz ähnlich aus.
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4: Besser ankommen mit dem Radio Hochstift Verkehrsservice. Heute Abend stehen noch Blitzer an der B239, kurz hinter Marienmünster-Löwendorf, wenn ihr in Richtung Steinheim unterwegs seid, in Paderborn, Barkhauser Straße, da in beide Richtungen und am Ortsausgang Drenke, Beverunger Straße, auch da weiterhin ein Blitzeranhänger in Richtung Beverung. Gute und sichere Fahrt euch durch diesen Dienstagabend.
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4: Lasst euch nicht stressen auf dem Weg durch diesen Dienstagabend. Ich bin an eurer Seite und hab die Hits dabei. Jetzt Tiffany Harris für euch mit Vertigo.
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0: Walking on Sunshine für euch gespielt am Dienstagabend um 7:45. Hab jetzt neue Musik für euch dabei von Lea. Lea, wie war das noch gleich?
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0: unter anderem von diesem Ding hier.
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0: Leiser. Was aber nicht leiser ist, ist der Keim der Liebe in Lea, scheinbar. Ja, da keimt eine frische Liebe in der Nummer, die ich uns jetzt spiele. Heißt Mit dir alleine sein. Sie singt, was machst du heute Nacht? Ich habe mich in dich verliebt. Vielleicht die Stadt im Tiefschlaf. Ich will mit dir alleine sein. Ah, schön. Kennen wir doch alle, oder? Dieses Gefühl von, ja, verknallt. Ich möchte ungefähr jede Sekunde, die ich frei habe, mit dir verbringen und irgendwie dich in meiner Gegenwart habe. Mir ist komplett egal, was die anderen machen. So, lass die Stadt doch im Tiefschlaf sein. So, Hauptsache, du bist bei mir. Jetzt ganz frischer Sound hier zuerst gehört in der Spätschicht.
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0: Mit Tobias Fennecker, guten Abend. Ein Stürmer kommt, ein Stürmer geht. So lassen sich die Transferaktivitäten des SC Paderborn auf den letzten Metern zusammenfassen. Vom Hamburger SV leiht der SCP Rayan Philipp aus. Der Linksfuß ist 25 Jahre alt. Kennedy Okpala verlässt dagegen den SCP. Der Stürmer wird an Dynamo Dresden ausgeliehen. Seit dem Wochenende ist die Online-Terminvergabe des Einwohneramtes der Stadt Paderborn nicht nutzbar. Die Stadtverwaltung bestätigt auf Radio Hochstift Anfrage, dass eine außerplanmäßige Wartung des Softwareherstellers stattfindet. Morgen soll aber alles wieder planmäßig funktionieren. Der Paderborner Julian Schlangenotto startet in ein großes Abenteuer. Von Portugal aus will der 25-Jährige die Welt umsegeln. Dafür plant der Paderborner 3 Jahre ein. Die allermeiste Zeit wird er alleine segeln. Im Radio Hochstift Wetter sinken die Temperaturen in der Nacht auf Tiefstwerte von 11 Grad. Morgen maximal 21 Grad und ein Mix aus Sonne und Wolken. Spätestens ab dem Mittag überwiegend trocken.
1: Besser ankommen mit dem Radiohochstift Verkehrsservice. Heute Abend stehen noch Blitzer an der B239, kurz hinter Marienmünster-Löwendorf, wenn ihr in Richtung Steinheim unterwegs seid, in Paderborn, Barkhauser Straße, da in beide Richtungen und am Ortsausgang Drenke, Beverunger Straße, auch da weiterhin ein Blitzeranhänger in Richtung Beverung. Gute und sichere Fahrt euch durch diesen Dienstagabend.
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1: Mit manchen neuen Hits habe ich ja so eine längere Kennenlernphase. Da denke ich am Anfang noch so, nee. Und dann irgendwann kommt das aber und dann werde ich es nicht mehr los. Genauso eine Nummer ist Magnetic von The Bouncer. Habe ich gleich hier für euch dabei in der Spätschicht. Direkt nach Katy Perry mit Firework und davor noch Luis Capaldi mit Forget Me.

Neuer Sound für euch gespielt hier in der Spätschicht eurer Show am Abend. The Bowser mit Magnetic. Wir spielen die Hits. Jetzt was Schönes von Ace of Base. All That She Wants. Vorher sage ich aber tschüss. Ich bin Jonas Rieck. Wenn ihr mögt, hören wir uns morgen hier an der gleichen Stelle in der Spätschicht wieder. Bis dahin. Gute Zeit.

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1: Ich bin Dirk Zeitler. Hinter dem misslungenen Drohnenanschlag am Flughafen Leipzig-Halle steckt nach Einschätzung der Bundesregierung Russland. Innenminister Dobrindt sagte, darauf weisen die Ermittlungen der Polizei und Erkenntnisse der Nachrichtendienste hin.
2: Es wurden Tatmittel wie die Drohnenkonfiguration, diverse Bauteile, Sprengstoff und Zündtechnik verwendet, die aus anderen hybriden Operationen Russlands und dessen Krieg gegen die Ukraine uns bekannt ist.
1: Leipzig sei kein Einzelfall, sagte Dobrindt weiter. Als Konsequenz wird unter anderem das russische Generalkonsulat in Bonn zum 18. September geschlossen. Das teilte Außenminister Wadefuhl mit. In einem Umspannwerk nahe dem Kraftwerk Jentschwalde in Südbrandenburg hat es zwei Sabotageakte gegeben, aber ohne Folgen für die Stromversorgung. In zwei Fällen sei es gelungen, leitfähiges Material in die Höchstspannungsleitung einzubringen, sagte Brandenburgs Innenminister Rethmann. In einigen weiteren Fällen sei das glücklicherweise nicht gelungen. Die Täter sind bisher unbekannt. Fast jeder dritte Mieter in Deutschland macht sich Sorgen, seine Miete künftig nicht mehr bezahlen zu können. Das zeigt eine Forsa-Studie im Auftrag des Deutschen Mieterbunds. Die Mietkrise habe sich verfestigt, erklärte Verbandschefin Weber Moritz.
3: Jeder Zweite fürchtet, wenn er künftig umziehen muss, findet er keine bezahlbare neue Wohnung mehr. Die Wohnkosten sind im vergangenen Jahr bei jedem Zweiten gestiegen. Dabei gilt in Gegenden, in denen der Wohnungsmarkt besonders angespannt ist, die Mietpreisbremse. Die will die Regierung auch noch mal verschärfen. Doch laut Mieterbund trauen sich viele gar nicht, ihr Recht einzufordern, aus Angst gekündigt zu werden. Es brauche für eine bestimmte Zeit einen bundesweiten Mietenstopp und Bußgelder für Vermieter, die Wuchermieten verlangen. Thomas Bremser, Nachrichtenredaktion.
1: Das US-Militär hat nach eigenen Angaben neue Angriffe gegen den Iran gestartet. Diese richten sich gegen Ziele der iranischen Revolutionsgarden im Land, teilte das für die Region zuständige US-Militärkommando mit. Die Angriffe seien eine Reaktion auf die jüngsten Angriffsversuche der Revolutionsgarden gegen die Handelsschifffahrt in der Straße von Hormuz und gegen in der Region stationierte US-Soldaten. Und das waren die Nachrichten mit Dirk Zeitler.
4: Das Wetter.
5: Einen ruhigen Dienstagabend haben wir. Ein paar Wolken ziehen durch die Gegend, sonst ist ja wettermäßig gerade nicht so viel los. Bis 18 Grad packen wir gerade maximal. In der Nacht kann dann etwas Nebel dabei sein. Morgen ist es dann eher wechselhaft. Einige Wolken sind drin, die haben auch mal was Regen dabei. Hier und da guckt aber auch mal die Sonne durch. Dazu bekommen wir Höchstwerte bis 23 Grad.
4: NRW Verkehr.
5: Ein paar Meldungen habe ich noch für euch. Los geht's auf der A2 Dortmund Richtung Oberhausen zwischen Essen, Gladbeck und dem Dreieck Bottrop. Da ist 1 Kilometer Stau. 6 Minuten kommen oben drauf. Dann geht's auf die A4 Köln Richtung Aachen. Da ist ein etwas längerer Stau zwischen Köln, Klettenberg und dem Kreuz Köln-West. 1 Kilometer, 26 Minuten dauert's länger. Und die A52 Essen Richtung Düsseldorf zwischen Essen-Kettwig und Breitscheid. 2 Kilometer, 5 Minuten plus. Allen unterwegs eine gute Fahrt und viel Geduld. Entspannten Dienstagabend wünsche ich euch. Sarah Heinz ist hier und ich habe ja eben noch gedacht, ach, ich mache mir hier noch einen schönen heißen Tee, passend zum Herbstanfang. Stattdessen ist es jetzt eine Tasse Kaffee geworden, also falls ich gleich doppelt so schnell spreche wie sonst, wisst ihr Bescheid, woran das liegt. Schön, dass ihr am Start seid.
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0: Wenn ihr an eure alten Lehrerinnen und Lehrer denkt, waren die dann eher so Typ super strenger Mathelehrer mit Karohemd, ja, der zum Lachen in den Keller geht? Oder gab es auch welche, die euch wirklich gut in Erinnerung geblieben sind? Ah, da gab es doch bestimmt welche, oder?
1: Frau Elkenhans, die beste Lehrerin in Englisch. Die hat mir geholfen, meine Quali zu kriegen, dass man dann nach der Realschule Abitur machen kann.
2: Ich hatte einen Lehrer, von dem ich angenommen habe, dass er mein Opa wäre. Der war sehr alt, aber sehr liebenswert, weil der immer sehr viele Witze gemacht hat.
3: Und meine Biologielehrerin. Frau Thielken, ich küsse dein Herz wirklich. Ich weiß nicht, was Meiose Methose ist, aber du hast mir 3+ auf ein Zeugnis gegeben.
4: Frau Nickel, ich liebe Sie immer noch. Sie sind immer noch in meinem Herzen. Eine Lehrerin, die immer an mich geglaubt hat. Ja, und Herr Brill. Ich war nicht so brav und er hat mich immer verstanden.
2: Frau Klavitter, meine Englischlehrerin, sehr streng. Und die hat immer darauf geachtet, dass bloß keiner gefudelt hat. Ja, die hat einen angespornt, sag ich mal so. Und man hatte Respekt vor ihr.
0: Ich finde ja auch, das wird oft echt unterschätzt, was für einen krassen Einfluss man als Lehrkraft auf junge Leute haben kann. Deswegen umso schöner, wenn die so positiv im Kopf abgespeichert wurden. Musik von Check That habe ich jetzt für euch.
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zusammen, der Dienstagabend ist das bei uns. Ich bin Sarah Heinz und wir steuern hier ganz entspannt durch mit viel Musik. Die Backstreet Boys hört ihr gleich, Welchley Arms und vorher gibt's noch Somber mit Homeworker.

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1: Benson Boone, Beautiful Things am Dienstagabend. Ja, in den letzten Wochen wurde bei mir und bestimmt auch bei vielen von euch auf Social Media wieder ganz viel über Hollywood diskutiert und die Musikbranche und wie wahnsinnig dünn gerade viele Stars sind. Da wird ja auch schon länger gesagt, dass viele da bestimmt auch bestimmte Abnehmmittelchen genutzt haben könnten, wie zum Beispiel Ozempic, also diese Abnehmspritze. Bei uns in Deutschland gibt's Ozempic jetzt in Pillenform, Kollege Jonas Mikulajczak. Zum Glück ist das aber verschreibungspflichtig.
2: Ja, ihr müsst schon zu eurem Hausarzt und der diagnostiziert dann, ob ihr übergewichtig oder so seid und damit dann halt berechtigt für die Abnehmpille. Und die Kosten müsst ihr auch selbst tragen, außer ihr habt Typ 2 Diabetes. Bei den Pillen sind das dann so um die 170 Euro im Monat.
1: Ja, ist also nichts, dass viele einfach so mal raushauen können. Und das ist auch wichtig, neben dem Abnehmeffekt hat das Ganze ja auch ziemliche Nebenwirkungen. Dazu und wie das Zeug überhaupt funktioniert, kannst du uns auch noch ein bisschen mehr sagen, Jonas.
2: Auch bei den Pillen wird im Hirn ein Sättigungsgefühl simuliert und das Essen bleibt allgemein länger im Magen. Also man isst weniger und nimmt dadurch dann ab. Gleiche Wirkung wie die Spritzen, aber auch die gleichen Nebenwirkungen. Diabetologe Professor Stefan Martin von der Uni Düsseldorf sagt dazu:
3: Hauptsächliche Nebenwirkungen sind natürlich Übelkeit und Erbrechen. Wenn man dann durch diese extreme Gewichtsabnahme sehr viel Muskelmasse verliert und man hört auf, dann geht das Gewicht wieder hoch. Aber dann geht nicht das Gewicht hoch mit Muskelmasse und Fettmasse, sondern dann steigt nur die Fettmasse an.
1: Ja, also Jojo-Effekt gibt's auch noch. Muss man sich also echt gut überlegen, falls der Arzt oder die Ärztin am Ende das okay gibt. Ozempic gibt's in Deutschland jetzt auch in Pillenform, aber nur mit einem ärztlichen Rezept. Danke, Jonas, für die Infos.

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1: Ich bin Ursula Winkler. Deutschland bekommt nach dem versuchten Drohnenanschlag in Leipzig Rückendeckung von NATO und EU. NATO-Chef Rutte sagt, die Beweise gegen Russland seien eindeutig. Auch EU-Kommissionspräsidentin von der Leyen sichert Unterstützung zu.
2: Beide machen klar, Moskau soll mit solchen Aktionen weder Deutschland einschüchtern, noch die Hilfe für die Ukraine schwächen. Rutte hat darüber bereits mit Bundeskanzler Merz gesprochen. Als nächstes berät er auch mit Kommissionspräsidentin von der Leyen. Dann geht es darum, wie Europa weiter reagieren kann. Auch die EU-Außenminister wollen über den Fall und mögliche Sanktionen sprechen. Moskau kündigte dagegen eine Reaktion auf die deutschen Maßnahmen an. Was genau das heißt, lässt das Außenministerium offen. Dirk Zeitler, Berlin.
1: Fast jeder dritte Mieter in Deutschland macht sich Sorgen, seine Miete künftig nicht mehr bezahlen zu können. Das zeigt eine Forsa-Studie im Auftrag des Deutschen Mieterbunds. Die Mietenkrise habe sich verfestigt, hieß es von dem Verband. Viele Mieter lebten in Angst vor Wohnungsverlust. Der aktuelle Mietenreport zeigt auch, dass jeder zweite befürchtet, in dem Fall keine bezahlbare Ersatzwohnung zu finden. Laut Mieterbund fehlen in Deutschland aktuell rund 1,4 Millionen Wohnungen. Viele Menschen sind im Alltag auf Bus und Bahn angewiesen, aber rund 21 Millionen Menschen in Deutschland und damit rund ein Viertel der Bevölkerung sind schlecht oder gar nicht vom öffentlichen Nahverkehr versorgt. Das geht aus Daten der Denkfabrik Agora Verkehrswende hervor.
3: Schlechte Karten haben alle, die auf dem Land wohnen, egal ob nun in Schleswig-Holstein oder Bayern. Wochentags gibt's da nämlich keinen Bus, der alle 30 Minuten fährt und doch keine Haltestelle, die in der Nähe der Wohnung liegt. Für rund 30 Millionen sieht's aber gut aus in Sachen Bus und Bahn. In Frankfurt zum Beispiel oder den Ballungszentren in NRW. Dennoch laut einer TÜV-Studie bleibt das eigene Auto für die allermeisten die erste Wahl. Claudia Wächter, Nachrichtenredaktion.
1: Hausaufgaben, Referate oder zum Lernen. Ältere Schüler nutzen fast ohne Ausnahme künstliche Intelligenz. Das zeigt eine Civi-Umfrage für Vodafone. Viele von ihnen greifen sogar täglich oder mehrmals pro Woche auf die KI zurück. Nur 2% der Befragten nutzen ChatGPT und Co. demnach nie bei der Recherche und nur 4% verzichten auf KI bei den Hausaufgaben. Und das waren die Nachrichten mit Ursula Winkler.
4: Entspannten Abend euch. Sarah Heinz ist hier und ich war heute ja richtig happy, als ich aus dem Fenster geguckt habe. Ne? 2-mal sind meine Pflanzen draußen schon eingegangen dieses Jahr und jetzt, wo die Hitze rum ist, ist endlich alles grün und fängt an zu blühen. Ich lieb's total. Hoffentlich kommt jetzt nicht direkt so das erste krasse Unwetter und weht mir einfach meine Blumenkästen von der Fensterbank.
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4: Oder es kommen einfach Vögel und Eichhörnchen vorbei, die mir da alles aus der Erde rupfen, damit das dieses Jahr gar nichts mehr wird. Mich würde da wirklich gar nichts mehr wundern. Musik von Bryan Adams ist das jetzt für euch.

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2: 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Doch jetzt ist es soweit.
3: Er ist wieder da.
2: Ganz genau. 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
4: Ich kann da nicht reinfassen.
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6: Ich spüre meine Beine nicht. Ich kann meine Beine nicht spüren.
2: Die Kulis ohne Miene.
7: Für mich Lärm verbraucht. Alles tut weh.
2: Das vergessene Butterbrot.
8: Was ist das?
9: Eine Larve? Was denn sonst? Das schmeckt wie Hühnchen.
2: Und last but not least, etwas, das einst ein Gummibärchen war.
10: Schleimig ist doch vitaminreich.
2: 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Erleben Sie jetzt in Ihrem Kinderzimmer das Ende der Sommerferien. Bei Risiken und Nebenwirkungen verbrennen Sie Ihren Schulranzen und bestellen Sie bei Oma einen neuen.

Hi zusammen, Sarah Heinz ist hier und ich sage ehrlich, ich freue mich ja schon richtig drauf, mich demnächst wieder so richtig schön einzumummeln mit einer Kuscheldecke und einem Buch und vielleicht auch noch mit einer frischen Schüssel Kürbissuppe. Ach, wirklich, es gibt so schöne Seiten am Herbst. Ich freue mich total. Jennifer Lopez hört er jetzt zusammen mit David Guetta. Save Me Tonight ist das.

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0: Es gibt wieder neue Musik aus NRW. Der Sänger Pohlmann ist zurück mit einem neuen Album. Beweggründe heißt das, ist vor ein paar Tagen rausgekommen und ist auch komplett in Eigenregie entstanden. Und das war nur möglich, weil die Fans ihn so krass unterstützt haben. Produktion, Marketing und so weiter, das kostet natürlich alles eine Stange Geld. Und da konnten Pohlmanns Fans über eine Crowdfunding-Kampagne helfen. Und in wenigen Tagen ist da dann genug Geld zusammengekommen. Ein Song vom Album gibt es gleich für euch. Karre of Love heißt der. Dazu hat Pohlmann eine kleine Geschichte erzählt vom Urlaub mit seiner frischen Beziehung. Die beiden sind da gerade quasi am Strand angekommen im Urlaub. Sie war Getränke holen und Pohlmann hat dann gesehen, wie sich ein Paar vor ihm total schlimm gestritten hat.
1: Und meine Freundin kam zurück und sah mich da fast weinend auf der Decke sitzen und meinte, da lässt man dich gerade 3 Minuten alleine und dann heulst du hier jetzt rum, was ist los? Und dann habe ich halt gesagt, ja, dass ich dieses Pärchen gerade habe streiten sehen und dass sie mir sehr leid taten und mich an Situationen in meinem Leben erinnert haben und dass wir gerade 4 Wochen zusammen sind und ich auch ein bisschen befürchte, dass uns auch mal irgendwann so gehen könnte. Und mit diesem Bewusstsein gehe ich in dieses Lied.
0: Ja, so eine Phase gibt es wahrscheinlich in jeder Beziehung, dass es ein bisschen schwieriger wird. Aber hoffen wir auf jeden Fall mal, dass es gut bei den beiden weitergegangen ist. Wie das Song klingt, das hört ihr jetzt. Karre of Love ist das für euch von Pohlmann.

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1: Ich bin Ursula Winkler. Deutschland reagiert auf den versuchten Drohnenanschlag am Flughafen Leipzig-Halle. Laut der Bundesregierung steckt Russland dahinter. Außenminister Wadephul kündigt deshalb mehrere Maßnahmen an, darunter die Schließung des russischen Generalkonsulats in Bonn.
2: Auch das russische Haus in Berlin muss sich auf Konsequenzen einstellen. Deutschland kündigt den Vertrag mit dem Kulturinstitut. Außerdem sollen russische Staatsbürger bei der Einreise ab sofort strenger kontrolliert werden. Innenminister Dobrindt sagte, die Technik an der Drohne in Leipzig passe zu anderen russischen Aktionen und sei professionell eingesetzt worden. Für die eigentliche Tat soll Moskau allerdings sogenannte Wegwerfagenten angeheuert haben, also Helfer, die für wenig Geld einzelne Aufträge übernehmen. Zoe Tassovali, Nachrichtenredaktion.
1: Der Iran droht nach den erneuten US-Angriffen auf sein Land mit Vergeltungsschlägen. Der Generalstab der iranischen Streitkräfte erklärte, dem Feind würden vernichtende Schläge versetzt. Je mehr Chaos die USA in der Region anrichteten, desto schwerere Verluste würden sie erleiden. Auch die iranischen Revolutionsgarden drohten den USA. Die USA hatten zuvor mitgeteilt, neue Angriffe gegen den Iran gestartet zu haben. Norwegen hat offiziell einen neuen König. Håkon der Achte hat im Parlament in Oslo seinen Eid auf die Verfassung abgelegt. Nach dem Tod seines Vaters Harald am Freitag war er sofort König geworden.
3: In einer offenen Limousine machte sich der König auf den Weg vom Schloss zum Parlament. Am Straßenrand hatten sich viele Menschen versammelt, die einen Blick auf ihren neuen Monarchen erhaschen wollten. Håkon kam in Begleitung seiner Mutter Königin Sonja, seines Sohns Prinz Sverre Magnus und seiner Tochter Kronprinzessin Ingrid Alexandra. Letztere stand während der kurzen Zeremonie an seiner Seite. Ein historischer Moment für Norwegen, bei dem eine fehlte, die neue Königin Mette Marit. Sie kämpft mit den Folgen einer Lungentransplantation. Julia Weschenbach, Skandinavien.
1: Sind die deutschen Politiker in Bund und Ländern mit Sprit oder Strom unterwegs? Die Deutsche Umwelthilfe hat die Dienstwagenflotten in den Ministerien geprüft mit einem eindeutigen Ergebnis. Nur 90 von 249 untersuchten Fahrzeuge sind demnach rein elektrisch angetrieben. Ihr Anteil ist damit im Vergleich zum Vorjahr sogar gesunken. Die Umwelthilfe nannte das ein desaströses Signal für die deutsche Klimapolitik. Und das waren die Nachrichten mit Ursula Winkler.
4: Der Dienstagabend ist das und ich mag das ja total, wenn es spät abends oder auch nachts so richtig ruhig draußen ist. Da kann man einfach so richtig zur Ruhe kommen und entspannen. Sarah Heinz ist hier, hi.
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4: Und hier gibt's jetzt einen sehr coolen Song für euch, der ist im Februar rausgekommen und da dann auf TikTok total viral gegangen. Self-Aware ist das von Tampa City.

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0: Es gibt ja viele, die extra für den Urlaub und ja einen fitteren Strandbody ein paar Kilos abspecken. 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
3: Oder als ich ein Kilo abgenommen hatte, das war auch so krass. Das war so krass. Jeder, der ein Kilo abgenommen hat, weiß, was das für eine Challenge ja war. Ne? Das war viel Arbeit. Wasserhaushalt die ganze Woche drauf abgestimmt. Nicht zu viel trinken, lagerst du ein. Nicht zu wenig trinken, ne? Lagerst du auch ein. Bilden sich kleine Wasserreservoire. Das ist keine Zellulite. Nein, nein, das sind kleine Wasserreservoire. Ja, falls was ist, Notsituation. So, ein Kilo, das war Arbeit. Ein Kilo. Das heißt ganz klar, vor dem Wiegen rasieren, aber erst nach dem Wiegen eincremen. Geil, Klaus, ich kann es in deinem Gesicht sehen. Du denkst gerade, hä? Ein Kilo, einmal kacken, fertig!
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Sarah Heinz ist hier um 11:30. Ich hoffe, ihr habt einen entspannten Abend, wo auch immer ihr gerade seid. Wir gehen direkt wieder rein in die Musik, jetzt mit Moving to the Sun. Nehmen wir nochmal ein paar Sommergefühle mit, bevor es grau und kalt wird, ne?

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0: sober sein, das heißt ja nüchtern sein, zum Beispiel wenn man generell kein Alkohol trinkt, ne? Klar. Kamrat hat sich das Wort aber geschnappt und damit über Liebe gesungen in seinem Song Love Sober.
1: Love sober sein bedeutet, dass man die Realität sieht. Bei aller Verliebtheit auch mal ganz kurz die Situation so zu betrachten, wie sie ist und mal nüchtern zu betrachten und sich zu fragen, kriege ich hier überhaupt die Liebe zurück, die ich auch brauche? Und wenn nicht, dann darf man genau wie in dem Lied auch glücklich sein, dass man das realisiert hat und sich verabschieden. Und wenn doch, dann soll diese wunderschöne Liebe weitergehen.
0: Ja, auf Kamrat selbst trifft zum Glück genau das zu. Er ist nämlich immer noch mit seiner Jugendliebe zusammen.
1: Ich glaube, dementsprechend bin auch ich love sober, aber in der Form

0: aus Deutschland, ich bin Sänger, es tut mir total leid, wir fahren sofort wieder ins Hotel. Konnten wir uns rausreden aus der Nummer, aber da ging einem kurz die Pumpe, dass vielleicht das Musikvideo im Knast endet.
1: Oh, es wäre doch auch mal was gewesen, mal was anderes. Ein paar Ausschnitte von der Autofahrt haben es aber doch noch in das Video geschafft. Kamerad-Songs, den gibt's jetzt für euch.
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1: Ich bin Ursula Winkler. Der Kreml hat Deutschland einen Eskalationskurs vorgeworfen. Hintergrund sind angedrohte Sanktionen im Fall der nicht gezündeten Sprengstoffdrohne am Flughafen Leipzig-Halle. Zuvor hatten Innenminister Dobrindt und Außenminister Wadephul Russland für den Drohnenvorfall verantwortlich gemacht. Wadephul kündigte einige Strafmaßnahmen an.
2: Das russische Generalkonsulat in Bonn wird zum 18. September geschlossen. Der Vertrag über das russische Haus in Berlin wird gekündigt. Wir werden in der Europäischen Union neue Listungen von Personen aus Russland im Kontext hybrider Angriffe vorschlagen. Wir verschärfen die Einreisekontrollen für russische Staatsangehörige. Wir erhöhen den Druck auf die russische Schattenflotte.
1: Außenminister Wadephul. Das Bundeskabinett will heute die geplante Reform der Einkommensteuer auf den Weg bringen. Sie soll vor allem Familien mit Kindern und Menschen mit kleinen und mittleren Einkommen entlasten. Zur Gegenfinanzierung soll unter anderem die Reichensteuer früher greifen. Weiteres Thema im Kabinett ist der Entwurf eines neuen Kita-Gesetzes, das die Qualität von frühkindlicher Bildung stärken soll. Zentraler Punkt sind Sprachtests für alle Vierjährigen. Am Umspannwerk nahe dem Kraftwerk Jenschwalde in Brandenburg sind selbstgebaute Flugkörper gefunden worden. Brandenburgs Ministerpräsident Woidke spricht von einem Anschlagsversuch.
3: Einige dieser Flugkörper wurden offenbar schon abgeschossen. Die Polizei prüft, ob damit gezielt Leitungen am Umspannwerk getroffen werden sollten. Das Landeskriminalamt hat den Fall übernommen und sichert aktuell umfassend Spuren. Für die Menschen in der Region hatte das keine Folgen. Der Strom lief ganz normal weiter. Im Kraftwerk fiel allerdings ein Block technisch aus. Der Betreiber prüft jetzt, ob das mit dem Vorfall zusammenhängt. Wer dahinter steckt und welches Motiv es gibt, ist aktuell noch völlig offen. Zoe Tassovali, Nachrichtenredaktion.
1: Das Alkoholkonsumverbot an 4 weiteren Bahnhöfen ist ohne Auffälligkeiten in Kraft getreten. Das teilte die Deutsche Bahn mit. Es soll bis Mitte Oktober an allen Bahnhöfen bundesweit schrittweise eingeführt werden. Neu in Kraft ist es nun an den Hauptbahnhöfen Berlin, Kiel und Braunschweig und am Bahnhof Berlin-Gesundbrunnen. Zuvor galt es schon an mehr als 30 deutschen Bahnhöfen.
4: Eine schöne Nacht mit uns und da sind wir schon im Mittwoch. Heute Schulanfang. Ja, ich hoffe, die lieben Kleinen liegen jetzt um diese Uhrzeit im Bett und schlafen, damit sie gleich fit sind.
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0: Morgen hat das Lotterleben ein Ende. Dafür sorgen auch Sie, die Lehrerinnen und Lehrer hier bei uns in NRW. Habt ihr sicherlich auch Lehrer, an die ihr euch erinnert, oder? Weil die euch vielleicht geprägt haben. Ja, wollen wir mal ganz positiv an die Sache rangehen. Weil die eben, das waren so gute Lehrer halt, denkwürdige Lehrer.
1: Frau Elkenhans, die beste Lehrerin in Englisch. Die hat mir geholfen, meine Quali zu kriegen, dass man dann nach der Realschule Abitur machen kann.
2: Ich hatte einen Lehrer, von dem ich angenommen habe, dass er mein Opa wäre. Der war sehr alt, aber sehr liebenswert, weil der immer sehr viele Witze gemacht hat.
3: Und meine Biologielehrerin. Frau Thielken, ich küsse dein Herz wirklich. Ich weiß nicht, was Meiose Mitose ist, aber du hast mir 3+ auf ein Zeugnis gegeben.
4: Frau Nickel, ich liebe sie immer noch. Sie sind immer noch in meinem Herzen. Eine Lehrerin, die immer an mich geglaubt hat. Ja, und Herr Brill. Ich war nicht so brav und er hat mich immer verstanden.
2: Frau Klavitter, meine Englischlehrerin, sehr streng. Und die hat immer darauf geachtet, dass bloß keiner gefudelt hat. Ja, die hat einen angespornt, sag ich mal so. Und man hatte Respekt vor ihr.
0: Ja, es gibt halt so Lehrerinnen und Lehrer, die lieben ihren Job und man merkt das auch. Die motivieren einen, ihr habt's gehört. Und jetzt erzählt mal an unserer kostenlosen Studio-Hotline, der 0800 50 80 550, welche Lehrerinnen und Lehrer euch irgendwie im Leben beeinflusst haben.

sind echt gute Kumpels, ja. Martin Garrix ist ja DJ und Ed Sheeran ist so Singer-Songwriter mit der Gitarre in der Hand und macht noch handgemachte Musik. Also musikalisch können die beiden, Martin Garrix und Ed Sheeran, gar nicht auseinanderliegen. Und trotzdem haben sie sich zusammengetan für eine richtig coole Nummer. Ich finde, der Mix funktioniert da richtig gut. Repeat It bekommt ihr gleich nach Avril Lavigne und Complicated.

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0: Wir sind auf der Suche, weil ja morgen die Schule wieder losgeht, nach euren Lehrerinnen und Lehrern, die euch so ein bisschen geprägt haben, die vielleicht was anderes gemacht haben, die sich in euer Gedächtnis eingebrannt haben. 0800 50 80 550, hier ist Kevin Zimmer, wer ist da?
1: Hier ist der Thomas, schönen guten Morgen.
0: Guten Morgen, Thomas.
1: So, also Lehrerin

0: gab eine ganz bestimmte Lehrerin, die nannte sie Frau Schröder. Dritte Klasse, Oberarmbruch gehabt und dann bin ich 3 Wochen in den Osterferien und danach, dann kam ich wieder und dachte jetzt, ah toll, jetzt brauchst du 3 Wochen lang nicht zu schreiben. Pustekuchen. Da sagt die glatt zu mir, sagt er so, und du schreibst jetzt mit links. Und wenn das aussieht, als wenn ein Storch durch den Salat gelaufen ist, mir sowas von egal, du schreibst mit links.
1: Oh Gott, ist sie hart.
0: Ja, pass auf, ich habe die damals echt dafür verflucht, die Frau.
1: Ja, das glaube ich.
0: Damals in der Lehre war ich als Auszubildender Kfz bei Kiffe damals heiß begehrt. Als Linkshänder, der also auch mit links schrauben konnte. Es gab manche Stellen am Auto, die konntest du nur mit links schrauben. Es gab wirklich Monteure oder Auszubildende, die nicht in der Lage waren, mit der linken Hand zu schrauben. Und heute kann ich also wirklich synchron schreiben. Das heißt also, du kannst mit der einen Hand malen und mit der linken Hand synchron, also spiegelverkehrt. Also es passt wunderbar.
1: Du kannst
0: also
1: beidseitig schreiben jetzt.
0: Ja, so ungefähr.
1: Damit kannst du ja im Zirkus auftreten, das ist ja Wahnsinn.
0: Ach, um Gottes Willen, ey, hör auf, da muss schon ein bisschen mehr was kommen. Egal, da tue ich mir in meinem Alter auch nicht mehr an.
1: Und jetzt bist du Frau Schröder nicht mehr sauer, oder?
0: Nein, gut, am Anfang war ich ein bisschen sauer, aber egal, ich habe es ja geschafft, ich habe es ja dann auch hingekriegt. Ne?
1: Alles klar, sehr schöne Geschichte. Hör mal, vielen Dank dafür.
0: Ja, bitteschön.
1: Alles klar, bis dann. Danke dir, ciao.
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1: Ich bin Ursula Winkler. Deutschland bekommt nach dem versuchten Drohnenanschlag in Leipzig Rückendeckung von NATO und EU. NATO-Chef Rutte sagt, die Beweise gegen Russland seien eindeutig. Auch EU-Kommissionspräsidentin von der Leyen sichert Unterstützung zu.
2: Beide machen klar, Moskau soll mit solchen Aktionen weder Deutschland einschüchtern, noch die Hilfe für die Ukraine schwächen. Rutte hat darüber bereits mit Bundeskanzler Merz gesprochen. Als nächstes berät er auch mit Kommissionspräsidentin von der Leyen. Dann geht es darum, wie Europa weiter reagieren kann. Auch die EU-Außenminister wollen über den Fall und mögliche Sanktionen sprechen. Moskau kündigte dagegen eine Reaktion auf die deutschen Maßnahmen an. Was genau das heißt, lässt das Außenministerium offen. Dr. Zeitler, Berlin.
1: Fast jeder dritte Mieter in Deutschland macht sich Sorgen, seine Miete künftig nicht mehr bezahlen zu können. Das zeigt eine Forsa-Studie im Auftrag des Deutschen Mieterbunds. Die Mietenkrise habe sich verfestigt, hieß es von dem Verband. Viele Mieter lebten in Angst vor Wohnungsverlust. Der aktuelle Mietenreport zeigt auch, dass jeder zweite befürchtet, in dem Fall keine bezahlbare Ersatzwohnung zu finden. Laut Mieterbund fehlen in Deutschland aktuell rund 1,4 Millionen Wohnungen. Die Bundesregierung will heute die Reform der Einkommensteuer auf den Weg bringen. Die Reform soll besonders Familien mit Kindern und Steuerpflichtige mit niedrigen und mittleren Einkommen entlasten.
3: Kern der Reform: ein höherer Grundfreibetrag, ab dem überhaupt erst Einkommenssteuer gezahlt werden muss, ein später greifender Spitzensteuersatz und die Erhöhung des Kindergelds bis 2028 auf 272 Euro pro Monat und Kind. Die Entlastungen summieren sich dann auf 10 Milliarden Euro jährlich. Wie wird das Ganze bezahlt? Die Reichensteuer soll etwas früher greifen und es wird eine zweite Stufe, die sogenannte Superreichensteuer, eingeführt. Der Industrieverband sagt, dass Unternehmen durch diese Reform nicht entlastet, sondern zusätzlich belastet werden. Uli Reitinger, Berlin.
1: Mit der Ehrung des Hollywood-Stars George Clooney starten am Abend die Filmfestspiele Venedig. Clooney erhält den Goldenen Löwen für sein Lebenswerk. 21 Filme konkurrieren bei dem Festival um den Hauptpreis. Zu den angekündigten Stars gehört auch die Band Oasis. Über die britischen Musiker läuft eine Doku im Nebenprogramm. Außerdem werden unter anderem Robert Pattinson, Pamela Anderson und Orlando Bloom erwartet.
4: Da sind die Sommerferien auch schon wieder vorbei. Wir sind im Mittwoch. Wir erinnern uns noch an einen fantastischen Sommer. Ja, mit dieser Fußball-Weltmeisterschaft, die vielleicht für uns Deutsche nicht so ganz erfolgreich war. Aber zumindest hat sie musikalisch uns alle glücklich gemacht hier in Deutschland. Shakira, jetzt mit Burner Boy und Die Die für eure Nacht.
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0: morgen geht's wieder los mit der Schule und dann geht's auch für viele auf die weiterführende Schule. Und das ist ja auch ein ganz großer Schritt. Ich weiß noch, da ist man so aufgeregt, das ist alles so groß, ja. Wenn man von der Grundschule, von dieser kleinen, kuscheligen Grundschule auf einmal auf so ein großes Gymnasium oder auf so eine große Realschule kommt auf einmal. Das ist. Aber wir haben euch mal gefragt und haben festgestellt, hey, ihr freut euch auf die fünfte Klasse.
1: Weil ich kenne schon welche aus meiner neuen Schule.
2: Aus der Grundschule sind auch aus der Nachbarklasse welche in meiner Klasse auf der neuen Schule.
3: Ja, weil ich habe schon eine Freundin.
4: Ja, weil ich neue Leute kennenlerne.
5: Und ich freue mich drauf.
6: Ich werde meine Grundschule sehr, sehr vermissen.

Wir sind ja eigentlich schon im meteorologischen Herbst und ich will das nicht akzeptieren. Ich sag's, wie es ist, ja. Wobei, ja, wenn für die Meteorologen Herbst ist, muss ja für uns noch lange nicht Herbst sein. Ich bin gefühlt noch im Sommer, deswegen spiele ich für euch Bob Marley, Could You Be Loved, echte Sommerhymne, ja, die geht immer. Fürs Sommergefühl gleich nach Post Malone und den Anfang machen Atomic Kitten mit Hole Again. Schöne Nacht.

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0: Teddy Swims und Mr. Know-It-All. Schöne Nacht mit uns. Wie ist das eigentlich mit der Zuckersteuer, die Bundesregierung geplant hat? Ich glaube, wir fragen mal den Chef.
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3: Ja, nee, ist klar.
4: Macht ihr noch Zucker in den Kaffee? Nee, ne? Sieht man auch nur noch selten. Und demnächst gar nicht mehr. Weil, wenn's nach Lars Klingbeil geht, kostet die Tasse Kaffee dann 17 Euro. Denkt dran, draußen gibt's nur Kindchen. Zuckersteuer! Der Aufreger in den letzten Tagen. Selbst die Benzinpreise regen uns nicht so auf. Kann ich aber auch verstehen. Ich meine, wer schüttet sich schon Benzin in den Kaffee? Überhaupt, so ein Tankstellenbesuch wird unbezahlbar. Ey, in der Tankstelle, da gibt's ja wirklich nichts ohne Zucker. Okay, eine Bockwurst. Der gute alte Tankstellenfasan für 8,30 Euro. Ja, das Ding ist aber zuckerfrei. Solange du keinen Ketchup drauf machst, dann kommt die Klingbeilsteuer. Was ein Dilemma. Hier bis zu 38 Cent pro Liter sollen auf zuckerhaltige Getränke kommen. Wie schnell kann man sich beim Volk unbeliebt machen, wa? Lars Klingbeil, ja, sein Hobby ist ja wirklich Kickboxen. Das wird er wohl bald brauchen, wenn die Cola unbezahlbar wird. Und ja, Fanta ist auch betroffen. Aber so ist die SPD. Das Hanf geben sie frei, aber Zucker ist die neue harte Droge. Die Steuer ist da nur der erste Schritt. Ihr wartet mal ab, in 2 Jahren fällt Zucker und das Betäubungsmittelgesetz. 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
1: Ich bin Ursula Winkler. Deutschland reagiert auf den versuchten Drohnenanschlag am Flughafen Leipzig-Halle. Laut der Bundesregierung steckt Russland dahinter. Außenminister Wadefuhl kündigt deshalb mehrere Maßnahmen an, darunter die Schließung des russischen Generalkonsulats in Bonn.
2: Auch das russische Haus in Berlin muss sich auf Konsequenzen einstellen.